ist noch wie der Blitz in Traf, vermutlich auch wo dran hat Loch, wenn auch nicht ganz nüchtern war, Maria. Die Tür ging ab und du kommst rein, und immer klar, die muss es sein, der Engel da, der Sonne schien, Maria. Repertoire an Sprüchworten, und die Krette tatsächlich hin.

0: des Sohnes und des Heiligen Geistes.
1: Amen.
0: Gemeinsam bekennen wir unseren Glauben. Ich glaube an Gott,
1: den Vater, den Allmächtigen, den Schöpfer des Himmels und der Erde, und an Jesus Christus, seinen eingeborenen Sohn, unseren Herrn, empfangen durch den Heiligen Geist, geboren von der Jungfrau Maria, gelitten unter Pontius Pilatus, gekreuzigt, gestorben und begraben, hinabgestiegen in das Reich des Todes, am dritten Tage auferstanden von den Toten, aufgefahren in den Himmel, er sitzt zur Rechten Gottes des allmächtigen Vaters, von dort wird er kommen, zu richten die Lebenden und die Toten. Ich glaube an den Heiligen Geist, die heilige katholische Kirche, Gemeinschaft der Heiligen, Vergebung der Sünden, Auferstehung der Toten, und das ewige Leben. Amen.
0: Wasser für alle. Über das weltweite Gebetsnetzwerk des Papstes Leo XIV. Bittet der Gläubige und alle Menschen guten Willens dazu ein, dafür zu beten, dass die Menschheit lernt, Wasser dankbar und sparsam zu nutzen, sowie gerecht und verantwortungsvoll und es als ein Recht ohne Grenzen, das allen zusteht, anzuerkennen. Vater unser im Himmel, geheiligt werde dein Name, dein Reich komme, dein Wille geschehe, wie im Himmel, so auf Erden.
1: Unser tägliches Brot gib uns heute und vergib uns unsere Schuld, wie auch wir vergeben unseren Schuldigern. Und führe uns nicht in Versuchung, sondern erlöse uns von den Bösen.
0: Gegrüßet seist du, Maria, voller Gnade, der Herr ist mit dir. Du bist gebenedeit unter den Frauen, und gebenedeit ist die Frucht deines Leibes, Jesus, der uns den Glauben vermehrt.
1: Heilige Maria, Mutter Gottes, bitte für uns Sünder, jetzt und in der Stunde unseres Todes. Amen.
0: Gegrüßet seist du, Maria, voller Gnade, der Herr ist mit dir. Du bist gebenedeit unter den Frauen, und gebenedeit ist die Frucht deines Leibes, Jesus, der uns die Hoffnung stärke.
1: Heilige Maria, Mutter Gottes, bitte für uns Sünder, jetzt und in der Stunde unseres Todes. Amen.
0: Gegrüßet seist du, Maria, voller Gnade, der Herr ist mit dir. Du bist gebenedeit unter den Frauen, und gebenedeit ist die Frucht deines Leibes, Jesus, der uns die Liebe entzündet.
1: Heilige Maria, Mutter Gottes, bitte für uns Sünder, jetzt und in der Stunde unseres Todes. Amen.
0: Die Ehre sei dem Vater und dem Sohn und dem Heiligen Geist.
1: Wie im Anfang, so auch jetzt und alle Zeit und in Ewigkeit. Amen.
0: Vater unser im Himmel, geheiligt werde dein Name, dein Reich komme, dein Wille geschehe, wie im Himmel, so auf Erden.
1: Unser tägliches Brot gib uns heute und vergib uns unsere Schuld, wie auch wir vergeben unseren Schuldigern. Und führe uns nicht in Versuchung, sondern erlöse uns von dem Bösen.
0: Gegrüßet seist du, Maria, voller Gnade, der Herr ist mit dir. Du bist gebenedeit unter den Frauen, und gebenedeit ist die Frucht deines Leibes, Jesus, der von den Toten auferstanden ist.
1: Heilige Maria, Mutter Gottes, bitte für uns Sünder, jetzt und in der Stunde unseres Todes. Amen.
0: Gegrüßet seist du, Maria, voller Gnade, der Herr ist mit dir. Du bist gebenedeit unter den Frauen, und gebenedeit ist die Frucht deines Leibes, Jesus, der von den Toten auferstanden ist.
1: Heilige Maria, Mutter Gottes, bitte für uns Sünder, jetzt und in der Stunde unseres Todes. Amen.
0: Gegrüßet seist du, Maria, voller Gnade, der Herr ist mit dir. Du bist gebenedeit unter den Frauen, und gebenedeit ist die Frucht deines Leibes, Jesus, der von den Toten auferstanden ist.
1: Heilige Maria, Mutter Gottes, bitte für uns Sünder, jetzt und in der Stunde unseres Todes. Amen.
0: Gegrüßet seist du, Maria, voller Gnade, der Herr ist mit dir. Du bist gebenedeit unter den Frauen, und gebenedeit ist die Frucht deines Leibes, Jesus, der von den Toten auferstanden ist.
1: Heilige Maria,
2: Mutter Gottes, bitte für uns Sünder, jetzt und in der Stunde unseres Todes. Amen.
0: Gegrüßet seist du, Maria, voller Gnade, der Herr ist mit dir. Du bist gebenedeit unter den Frauen, und gebenedeit ist die Frucht deines Leibes, Jesus, der von den Toten auferstanden ist.
2: Heilige Maria, Mutter Gottes, bitte für uns Sünder, jetzt und in der Stunde unseres Todes. Amen.
0: Gegrüßet seist du, Maria, voller Gnade, der Herr ist mit dir. Du bist gebenedeit unter den Frauen, und gebenedeit ist die Frucht deines Leibes, Jesus, der von den Toten auferstanden ist.
2: Heilige Maria, Mutter Gottes, bitte für uns Sünder, jetzt und in der Stunde unseres Todes. Amen.
0: Gegrüßet seist du, Maria, voller Gnade, der Herr ist mit dir. Du bist gebenedeit unter den Frauen, und gebenedeit ist die Frucht deines Leibes, Jesus, der von den Toten auferstanden ist.
2: Heilige Maria, Mutter Gottes, bitte für uns Sünder, jetzt und in der Stunde unseres Todes. Amen.
0: Gegrüßet seist du, Maria, voller Gnade, der Herr ist mit dir. Du bist gebenedeit unter den Frauen, und gebenedeit ist die Frucht deines Leibes, Jesus, der von den Toten auferstanden ist.
2: Heilige Maria, Mutter Gottes, bitte für uns Sünder, jetzt und in der Stunde unseres Todes. Amen.
0: Gegrüßet seist du, Maria, voller Gnade, der Herr ist mit dir. Du bist gebenedeit unter den Frauen, und gebenedeit ist die Frucht deines Leibes, Jesus, der von den Toten auferstanden ist.
2: Heilige Maria, Mutter Gottes, bitte für uns Sünder, jetzt und in der Stunde unseres Todes. Amen.
0: Gegrüßet seist du, Maria, voller Gnade, der Herr ist mit dir. Du bist gebenedeit unter den Frauen, und gebenedeit ist die Frucht deines Leibes, Jesus, der von den Toten auferstanden ist.
2: Heilige Maria, Mutter Gottes, bitte für uns Sünder, jetzt und in der Stunde unseres Todes. Amen.
0: Die Ehre ist dem Vater und dem Sohn und dem Heiligen Geist.
2: Wie immer.

vergib uns unsere Schuld, wie auch wir vergeben unseren Schuldigern. Und führe uns nicht in Versuchung, sondern erlöse uns von der Bösen.

0: Sünder, jetzt und in der Stunde unseres Todes. Amen.
1: Gegrüßet seist du, Maria, voller Gnade, der Herr ist mit dir. Du bist gebenedeit unter den Frauen und gebenedeit ist die Frucht deines Leibes, Jesus, der in den Himmel aufgefahren ist.
0: Heilige Maria, Mutter Gottes, bitte für uns Sünder, jetzt und in der Stunde unseres Todes. Amen.
1: Gegrüßet seist du, Maria, voller Gnade, der Herr ist mit dir. Du bist gebenedeit unter den Frauen und gebenedeit ist die Frucht deines Leibes, Jesus, der in den Himmel aufgefahren ist.
0: Heilige Maria, Mutter Gottes, bitte für uns Sünder, jetzt und in der Stunde unseres Todes. Amen.
1: Gegrüßet seist du, Maria, voller Gnade, der Herr ist mit dir. Du bist gebenedeit unter den Frauen und gebenedeit ist die Frucht deines Leibes, Jesus, der in den Himmel aufgefahren ist.
0: Heilige Maria, Mutter Gottes, bitte für uns Sünder, jetzt und in der Stunde unseres Todes. Amen.
1: Gegrüßet seist du, Maria, voller Gnade, der Herr ist mit dir.

0: jetzt und in der Stunde unseres Todes. Amen.
1: Gegrüßet seist du, Maria, voller Gnade, der Herr ist mit dir. Du bist gebenedeit unter den Frauen und gebenedeit ist die Frucht deines Leibes, Jesus, der in den Himmel aufgefahren ist.
0: Heilige Maria, Mutter Gottes, bitte für uns Sünder, jetzt und in der Stunde unseres Todes. Amen.

0: Sünder, jetzt und in der Stunde unseres Todes. Amen.
1: Gegrüßet seist du, Maria, voller Gnade, der Herr ist mit dir. Du bist gebenedeit unter den Frauen, und gebenedeit ist die Frucht deines Leibes, Jesus, der in den Himmel aufgefahren ist.
0: Heilige Maria, Mutter Gottes, bitte für uns Sünder, jetzt und in der Stunde unseres Todes. Amen.

0: jetzt und in der Stunde unseres Todes. Amen. Die Ehre sei dem Vater, dem Sohn und dem Heiligen Geist.
1: Wie im Anfang, so auch jetzt und alle Zeit und in Ewigkeit. Amen.
0: Vater unser im Himmel, geheiligt werde dein Name, dein Reich komme, dein Wille geschehe, wie im Himmel, so auf Erden.
1: Unser tägliches Brot gib uns heute und vergib uns unsere Schuld.

0: Schwester Maria, voller Gnade, der Herr ist mit dir. Du bist gebenedeit unter den Frauen und gebenedeit ist die Frucht deines Leibes, Jesus, der uns den Heiligen Geist gesandt hat.
1: Heilige Maria, Mutter Gottes, bitte für uns Sünder, jetzt und in der Stunde unseres Todes. Amen.
0: Gegrüßet seist du, Maria, voller Gnade, der Herr ist mit dir. Du bist gebenedeit unter den Frauen und gebenedeit ist die Frucht deines Leibes, Jesus, der uns den Heiligen Geist gesandt hat.
1: Heilige Maria, Mutter Gottes, bitte für uns Sünder, jetzt und in der Stunde unseres Todes. Amen.
0: Gegrüßet seist du, Maria, voller Gnade, der Herr ist mit dir. Du bist gebenedeit unter den Frauen und gebenedeit ist die Frucht deines Leibes, Jesus, der uns den Heiligen Geist gesandt hat.
1: Heilige Maria, Mutter Gottes, bitte für uns Sünder, jetzt und in der Stunde unseres Todes. Amen.
0: Gegrüßet seist du, Maria, voller Gnade, der Herr ist mit dir. Du bist gebenedeit unter den Frauen und gebenedeit ist die Frucht deines Leibes, Jesus, der uns den Heiligen Geist gesandt hat.
1: Heilige Maria, Mutter Gottes, bitte für uns Sünder, jetzt und in der Stunde unseres Todes. Amen.
0: Gegrüßet seist du, Maria, voller Gnade, der Herr ist mit dir. Du bist gebenedeit unter den Frauen und gebenedeit ist die Frucht deines Leibes, Jesus, der uns den Heiligen Geist gesandt hat.
1: Heilige Maria, Mutter Gottes, bitte für uns Sünder, jetzt und in der Stunde unseres Todes. Amen.
0: Gegrüßet seist du, Maria, voller Gnade, der Herr ist mit dir. Du bist gebenedeit unter den Frauen und gebenedeit ist die Frucht deines Leibes, Jesus, der uns den Heiligen Geist gesandt hat.
1: Heilige Maria, Mutter Gottes, bitte für uns Sünder, jetzt und in der Stunde unseres Todes. Amen.
0: Gegrüßet seist du, Maria, voller Gnade, der Herr ist mit dir. Du bist gebenedeit unter den Frauen und gebenedeit ist die Frucht deines Leibes, Jesus, der uns den Heiligen Geist gesandt hat.
1: Heilige Maria, Mutter Gottes, bitte für uns Sünder, jetzt und in der Stunde unseres Todes. Amen.
0: Gegrüßet seist du, Maria, voller Gnade, der Herr ist mit dir. Du bist gebenedeit unter den Frauen und gebenedeit ist die Frucht deines Leibes, Jesus, der uns den Heiligen Geist gesandt hat.
1: Heilige Maria, Mutter Gottes, bitte für uns Sünder, jetzt und in der Stunde unseres Todes. Amen.
0: Gegrüßet seist du, Maria, voller Gnade, der Herr ist mit dir. Du bist gebenedeit unter den Frauen und gebenedeit ist die Frucht deines Leibes, Jesus, der uns den Heiligen Geist gesandt hat.
1: Heilige Maria, Mutter Gottes, bitte für uns Sünder, jetzt und in der Stunde unseres Todes. Amen.
0: Gegrüßet seist du, Maria, voller Gnade, der Herr ist mit dir. Du bist gebenedeit unter den Frauen und gebenedeit ist die Frucht deines Leibes, Jesus, der uns den Heiligen Geist gesandt hat.
1: Heilige Maria, Mutter Gottes, bitte für uns Sünder,

Vergehen vergeben, unserem Schuldiger, und führe uns nicht in Versuchung, sondern erlöse

0: jetzt und in der Stunde unseres Todes. Amen.
1: Gegrüßet seist du, Maria, voller Gnade, der Herr ist mit dir. Du bist gebenedeit unter den Frauen, und gebenedeit ist die Frucht deines Leibes, Jesus, der dich, o Jungfrau, in den Himmel aufgenommen hat.
0: Heilige Maria, Mutter Gottes, bitte für uns Sünder, jetzt und in der Stunde unseres Todes. Amen.
1: Gegrüßet seist du, Maria, voller Gnade, der Herr ist mit dir. Du bist gebenedeit unter den Frauen, und gebenedeit ist die Frucht deines Leibes, Jesus, der dich, o Jungfrau, in den Himmel aufgenommen hat.
0: Heilige Maria, Mutter Gottes, bitte für uns Sünder, jetzt und in der Stunde unseres Todes. Amen.
1: Gegrüßet seist du, Maria, voller Gnade, der Herr ist mit dir. Du bist gebenedeit unter den Frauen, und gebenedeit ist die Frucht deines Leibes, Jesus, der dich, o Jungfrau, in den Himmel aufgenommen hat.
0: Heilige Maria, Mutter Gottes, bitte für uns Sünder, jetzt und in der Stunde unseres Todes. Amen.
1: Gegrüßet seist du, Maria, voller Gnade, der Herr ist mit dir. Du bist gebenedeit unter den Frauen, und gebenedeit ist die Frucht deines Leibes, Jesus, der dich, o Jungfrau, in den Himmel aufgenommen hat.
0: Heilige Maria, Mutter Gottes, bitte für uns Sünder, jetzt und in der Stunde unseres Todes. Amen.
1: Gegrüßet seist du, Maria, voller Gnade, der Herr ist mit dir. Du bist

0: sind da jetzt und in der Stunde unseres Todes. Amen.
1: Gegrüßet seist du, Maria, voller Gnade, der Herr ist mit dir. Du bist gebenedeit unter den Frauen, und gebenedeit ist die Frucht deines Leibes, Jesus, der dich, o Jungfrau, in den Himmel aufgenommen hat.
0: Heilige Maria, Mutter Gottes, bitte für uns Sünder, jetzt und in der Stunde unseres Todes. Amen.
1: Gegrüßet seist du, Maria, voller Gnade, der Herr ist mit dir. Du bist gebenedeit unter den Frauen, und gebenedeit ist die Frucht deines Leibes, Jesus, der dich, o Jungfrau, in den Himmel aufgenommen hat.
0: Heilige Maria, Mutter Gottes, bitte für uns Sünder, jetzt und in der Stunde unseres Todes. Amen.
1: Gegrüßet seist du, Maria, voller Gnade, der Herr ist mit dir. Du bist gebenedeit unter den Frauen, und gebenedeit ist die Frucht deines Leibes, Jesus, der dich, o Jungfrau, in den Himmel aufgenommen hat.
0: Heilige Maria, Mutter Gottes, bitte für uns Sünder, jetzt und in der Stunde unseres Todes. Amen.
1: Gegrüßet seist du, Maria, voller Gnade, der Herr ist mit dir. Du bist gebenedeit unter den Frauen, und gebenedeit ist die Frucht deines Leibes, Jesus, der dich, o Jungfrau, in den Himmel aufgenommen hat.
0: Heilige Maria, Mutter Gottes, bitte für uns Sünder, jetzt und in der Stunde unseres Todes. Amen. Die Ehre sei dem Vater, dem Sohn und dem Heiligen Geist.
1: Wie im Anfang, so auch jetzt und alle Zeit und in Ewigkeit. Amen.
0: Vater unser im Himmel, geheiligt werde dein Name, dein Reich komme, dein Wille geschehe, wie im Himmel, so auf Erden.
1: Unser tägliches Brot gib uns heute und vergib uns unsere Schuld, wie auch wir vergeben unseren Schuldigen, und führe uns nicht in Versuchung, sondern erlöse uns von dem Bösen.
0: Gegrüßet seist du, Maria, voller Gnade, der Herr ist mit dir. Du bist gebenedeit unter den Frauen, und gebenedeit ist die Frucht deines Leibes, Jesus, der dich, o Jungfrau, im Himmel gekrönt hat.
1: Heilige Maria, Mutter Gottes, bitte für uns Sünder, jetzt und in der Stunde unseres Todes. Amen.
0: Gegrüßet seist du, Maria, voller Gnade, der Herr ist mit dir. Du bist gebenedeit unter den Frauen, und gebenedeit ist die Frucht deines Leibes, Jesus, der dich, o Jungfrau, im Himmel gekrönt hat.
1: Heilige Maria, Mutter Gottes, bitte für uns Sünder, jetzt und in der Stunde unseres Todes. Amen.
0: Gegrüßet seist du, Maria, voller Gnade, der Herr ist mit dir. Du bist gebenedeit unter den Frauen, und gebenedeit ist die Frucht deines Leibes, Jesus, der dich, o Jungfrau, im Himmel gekrönt hat.
1: Heilige Maria, Mutter Gottes, bitte für uns Sünder, jetzt und in der Stunde unseres Todes. Amen.
0: Gegrüßet seist du, Maria, voller Gnade, der Herr ist mit dir. Du bist gebenedeit unter den Frauen, und gebenedeit ist die Frucht deines Leibes, Jesus, der dich, o Jungfrau, im Himmel gekrönt hat.
1: Heilige Maria, Mutter Gottes, bitte für uns Sünder, jetzt und in der Stunde unseres Todes. Amen.
0: Gegrüßet seist du, Maria, voller Gnade, der Herr ist mit dir. Du bist gebenedeit unter den Frauen, und gebenedeit ist die Frucht deines Leibes, Jesus, der dich, o Jungfrau, im Himmel gekrönt hat.
1: Heilige Maria, Mutter Gottes, bitte für uns Sünder, jetzt und in der Stunde unseres Todes. Amen.
0: Gegrüßet seist du, Maria, voller Gnade, der Herr ist mit dir. Du bist gebenedeit unter den Frauen, und gebenedeit ist die Frucht deines Leibes, Jesus, der dich, o Jungfrau, im Himmel gekrönt hat.
1: Heilige Maria, Mutter Gottes, bitte für uns Sünder, jetzt und in der Stunde unseres Todes. Amen.
0: Gegrüßet seist du, Maria, voller Gnade, der Herr ist mit dir. Du bist gebenedeit unter den Frauen, und gebenedeit ist die Frucht deines Leibes, Jesus, der dich, o Jungfrau, im Himmel gekrönt hat.
1: Heilige Maria, Mutter Gottes, bitte für uns Sünder, jetzt und in der Stunde unseres Todes. Amen.
0: Gegrüßet seist du, Maria, voller Gnade, der Herr ist mit dir. Du bist gebenedeit unter den Frauen, und gebenedeit ist die Frucht deines Leibes, Jesus, der dich, o Jungfrau, im Himmel gekrönt hat.
1: Heilige Maria, Mutter Gottes, bitte für uns Sünder, jetzt und in der Stunde unseres Todes.
0: dir. Du bist gebenedeit unter den Frauen, und gebenedeit ist die Frucht deines Leibes, Jesus, der dich, O Jungfrau, im Himmel gekrönt hat.
1: Heilige Maria, Mutter Gottes, bitte für uns Sünder, jetzt und in der Stunde unseres Todes. Amen.
0: Gegrüßet seist du, Maria, voller Gnade, der Herr ist mit dir. Du bist gebenedeit unter den Frauen, und gebenedeit ist die Frucht deines Leibes, Jesus, der dich, O Jungfrau, im Himmel gekrönt hat.
1: Heilige Maria, Mutter Gottes, bitte für uns Sünder, jetzt und in der Stunde unseres Todes. Amen.
0: Doch einiges Herr brachte Maria die Botschaft.
1: Und sie empfing vom Heiligen Geist.
0: Gegrüßet seist du, Maria, voller Gnade, der Herr ist mit dir. Du bist gebenedeit unter den Frauen, und gebenedeit ist die Frucht deines Leibes, Jesus.
1: Heilige Maria, Mutter Gottes, bitte für uns Sünder, jetzt und in der Stunde unseres Todes. Amen.
0: Maria sprach: Siehe, ich bin die Magd des Herrn.
1: Mir geschehe nach deinem Wort.
0: Gegrüßet seist du, Maria, voller Gnade, der Herr ist mit dir. Du bist gebenedeit unter den Frauen, und gebenedeit ist die Frucht deines Leibes, Jesus.
1: Heilige Maria, Mutter Gottes, bitte für uns Sünder, jetzt und in der Stunde unseres Todes. Amen.
0: Und das Wort ist Mensch geworden.
1: Heilung uns gewohnt.
0: Gegrüßet seist du, Maria, voller Gnade, der Herr ist mit dir. Du bist gebenedeit unter den Frauen, und gebenedeit ist die Frucht deines Leibes, Jesus.
1: Heilige Maria, Mutter Gottes, bitte für uns Sünder, jetzt und in der Stunde unseres Todes. Amen.
0: Bitte für uns, o heilige Gottesmutter.
1: Lass wir würdig werden der Verheißung Christi.
0: Lasset uns beten. Allmächtiger Gott, gieße deine Gnade in unsere Herzen ein. Durch die Botschaft des Engels haben wir die Menschwerdung Christi, deines Sohnes, erkannt. Lass uns durch sein heiligstes Kreuz und Leiden zur Herrlichkeit der Auferstehung gelangen. Darum bitten wir durch Christus, unseren Herrn.
1: Amen.
0: Wir beten für unsere Verstorbenen. Der Herr, gib ihnen die ewige Ruhe.
1: Und das ewige Licht euch nehmen.
0: Vater, unser

0: jetzt und in der Stunde unseres Todes. Amen.
1: Der Herr, gib ihnen die ewige Ruhe.
0: Und das ewige Licht leuchte ihnen.
1: Vater unser im Himmel,
0: der Heilige, werde dein Name, dein Reich komme, dein Wille geschehe, wie im Himmel so auf Erden. Unser tägliches Brot gib uns heute und vergib uns unsere Schuld, wie auch wir vergeben unsere Schuld.

0: jetzt und in der Stunde unseres Todes. Amen.
1: Der Herr gib ihnen die ewige Ruhe.
0: Und das ewige Licht leuchte ihnen.
1: Vater unser im Himmel, geheiligt werde dein Name,
0: dein Reich komme, dein Wille geschehe, wie im Himmel so auf Erden. Unser tägliches Brot gib uns heute und vergib uns unsere Schuld. Ja, wir vergeben unsere Schuldigen und führen uns nicht in Versuchung, sondern erlöse uns von dem Bösen.
1: Der Herr, gib ihnen das ewige Ruhe.
0: Das ewige Licht leuchte ihnen.
1: Herr, lasse sie ruhen in Frieden.
0: Amen.
1: Im Namen des Vaters und des Sohnes und des Heiligen Geistes.
0: Amen.
1: Gelobt sei Jesus Christus.
0: In Ewigkeit. Amen.
1: Ich möchte allen, die uns bei dem Gebet zu Hause, im Krankenbett oder wo auch immer, unterstützen und begleiten, recht herzlichen Dank sagen. Gelobt sei Jesus.

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0: 10 vor 6.
1: Autosteuer fällt weg, Dieselrabatt bleibt vorerst. Praxertal wieder von Ausflüglern gestürmt. Und es wird wechselhaft. Ich bin Gunde Bichler. Guten Morgen.
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1: Autofahrer in ganz Italien und auch hier bei uns in Südtirol dürften nächstes Jahr einiges an Geld sparen. Die Regierung in Rom hat nämlich die Kfz-Steuer für ein Jahr gestrichen. Befreit werden Autos mit einer Leistung bis zu 80 Kilowatt, das sind 108 PS. Und auch für Motorräder fällt die Steuer weg. 14,5 Millionen Fahrzeuge sind es insgesamt. Für Südtirol bedeutet das übrigens keine Einbußen. Die Regionen und autonomen Provinzen bekommen Ausgleichszahlungen vom Staat für die entgangenen Einnahmen. Gleichzeitig hat die Regierung beschlossen, dass der Dieselrabatt jetzt schrittweise reduziert wird. Morgen gibt es statt 17 nur noch 12 Cent Rabatt pro Liter und ab nächste Woche Samstag nur noch 6 Cent. Am 5. Oktober läuft die Maßnahme dann komplett aus. Kaum ist die sommerliche Verkehrsbeschränkung im Hochbussertal auf der Straße nach Prax zu Ende, gibt es schon wieder Verkehrschaos. Die Beschränkung ist mit Mitte September ausgelaufen. Das schöne Wetter lockt jetzt aber noch viele Besucher ins Tal zum See, auch gestern. Der Andrang war so groß, dass die Straße zeitweise gesperrt werden musste. Jetzt will die Gemeinde darüber beraten, wie lange die Zufahrtsbeschränkung im kommenden Sommer dauern wird. Die SVP-Parlamentarier sind in Rom mit dem österreichischen Botschafter in Italien Michael Rendi zusammengetroffen. Bei dem Treffen wurde unter anderem über das neue Wahlgesetz gesprochen und wie es sich auf die Sprachminderheiten auswirkt. Die Abgeordneten haben den Botschafter auch daran erinnert, dass sich die italienische Regierung im Zuge der Wahlrechtsreform dazu verpflichtet hat, einen Notenwechsel mit Österreich vorzunehmen. Das heißt, die politische Vertretung der Südtiroler in Rom wird völkerrechtlich abgesichert. Der erste Schritt für das neue Bibliothekenzentrum in Bozen ist getan. Die Bagger sind an der ehemaligen Pascoli-Schule in der Nähe der Freiheitsstraße aufgefahren und haben damit begonnen, das alte Schulgebäude abzureißen. Im neuen Bibliothekenzentrum werden die deutsche und italienische Landesbibliothek unterkommen, ebenso die Bozener Stadtbibliothek. Seit Jahrzehnten wurde das neue Gebäude geplant, es hat unzählige Verzögerungen gegeben beim Projekt, jetzt aber wird gebaut. Mehr als 3 Tage lang wurde ausgezählt, jetzt steht das Ergebnis der Parlamentswahl in Schweden fest und es ist äußerst knapp. Das Mitte-Links-Bündnis hat mit einem einzigen Sitzvorsprung gewonnen. Es stellt 175 Abgeordnete. Das Mitte-Rechts-Bündnis, das bisher regiert hat, kommt auf 174. Es kommt also zu einem Machtwechsel in Schweden. Magdalena Andersson von den Sozialdemokraten dürfte wieder Ministerpräsidentin werden. 4 Jahre nach dem Ende ihrer ersten Amtszeit.
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1: Das wird ein wechselhafter Donnerstag in Südtirol mit Wolken, Regen und etwas Sonnenschein. Jetzt in der Früh regnet es noch stellenweise. In den nächsten Stunden lassen die Regenfälle nach und es lockert langsam auf. Später setzen sich auch ein paar Sonnenstrahlen durch. Es wird spätsommerlich warm bei 17 bis 25 Grad. Jetzt in der Früh messen wir 17 Grad in Bozen, 16 in Meran, 15 in Brixen, 13 Grad in Bruneck und 14 in Schlanders. Ab morgen Freitag ist es dicht bewölkt und regnet immer wieder.
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0: Claudia Meierhofer.
1: Ich grüße Sie herzlich, liebe Hörerinnen und Hörer. Heute ist Donnerstag, der 17. September. Gleich gibt's Musik von der Gruppe Wind und anschließend schalten wir nach Rom zu den neuesten Nachrichten aus dem Vatikan. Ich wünsche Ihnen an dieser Stelle gutes Zuhören und natürlich angenehmes Aufstehen.

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1: Papst Leo XIV. Wirbt bei der Generalaudienz für echte Beziehungen und Menschenwürde angesichts von Massenmedien und künstlicher Intelligenz. Jede Verfolgung aus religiösen Gründen ist stets eine Verletzung der Menschenwürde. Der Vatikan bekräftigt in einem neuen Dokument den interreligiösen Dialog und den Dialog mit dem Judentum. Anlass sind 60 Jahre Konzilsdokument Nostra Aetate. Und Leo XIV. Würdigt neue Märtyrer und Glaubenszeugen. Viele seien aus Gründen des Machtmissbrauchs oder von kriminellen Organisationen getötet worden, sagt er bei einem Kongress im Vatikan. Außerdem Synodalität in der Schweiz. Der Basler Bischof Gmür bei uns im Interview. Herzlich willkommen zum Nachrichtenmagazin. An diesem Mittwoch sagt Birgit Pottler. Papst Leo hat angesichts von Social Media und KI für bedeutungsvolle und tiefe menschliche Beziehungen im echten Leben geworben. Bei der Generalaudienz sprach er von echter menschlicher Gemeinschaft, die durch Respekt und Verantwortung geprägt ist.
2: Dedicando il secondo capitolo alla comunità umana.
3: Der Papst spricht in diesen Wochen bei seiner Generalaudienz über die Aktualität der Konzilsverfassung Gaudium et Spes. An diesem Mittwoch stand in seiner Katechese das zweite Kapitel im Mittelpunkt, in dem es um die menschliche Gemeinschaft geht.
2: Da una parte, infatti.
3: Im Zeitalter von Massenmedien, Social Media und künstlicher Intelligenz würden menschliche Beziehungen immer unpersönlicher, immer virtueller, gab der Papst auf dem Petersplatz zu bedenken. Dabei laufe der Mensch Gefahr, Entscheidungen an Algorithmen zu delegieren, obwohl sie allein dem menschlichen Gewissen obliegen, warnte Leo.
2: Fare in modo che i rapporti sociali.
3: Christen sollten in diesem Kontext dafür sorgen, dass soziale Beziehungen echte Bedeutung und persönliche Tiefe haben, betonte der Papst. Der Mensch sei ein gesellschaftliches Wesen. Der menschliche Fortschritt gehe mit dem gesellschaftlichen Fortschritt Hand in Hand.
2: Come strettamente interdipendenti.
3: Mit Blick auf Gemeinschaft ging der Papst in seiner Katechese auf die Begriffe Vielfalt und Gemeinwohl näher ein.
2: In questa prospettiva Gaudium et Spes afferma.
3: Die Vielfalt von Menschen und Völkern sei keine Gefahr oder Bedrohung, sondern Potenzial für Bereicherung und Wachstum, griff er auf Gaudium et Spes zurück. Gegensätze, die in Gewalt ausarteten, seien eine Folge der Macht der Sünde und Ausdruck zerstörerischer Denkweisen und Handlungen. Ihnen gelte es, die menschliche Logik der Gegenseitigkeit, des Teilens und der Fürsorge entgegenzusetzen, betonte Leo. Gemeinwohl meine Bedingungen des gesellschaftlichen Lebens, die sowohl Gruppen wie Individuen ein volleres und leichteres Erreichen der eigenen Vollendung ermöglichen, erinnerte der Papst weiter. Völker, Gruppen und Individuen seien voneinander abhängig und alle müssten dem Gemeinwohl der ganzen Menschheitsfamilie Rechnung tragen.
2: Anzi, del bene comune dell'intera famiglia umana.
3: Leo XIV. Nannte weitere wichtige Grundannahmen aus der Konzilskonstitution, die die Konzilsväter für menschliche Gemeinschaft als wesentlich benannten.
2: Il rispetto della persona umana.
3: Die Achtung der menschlichen Person, Respekt auch gegenüber Gegnern und Andersdenkenden, die Gleichheit aller Menschen, die soziale Gerechtigkeit erfordert, die Überwindung einer individualistischen Mentalität und die Notwendigkeit, Verantwortung zu übernehmen und sich zu beteiligen. Mit Gaudium et Spes verurteilte der Papst an dieser Stelle alle gewalttätigen Handlungsweisen, die zum Leben selbst im Gegensatz stünden, wie Mord, Völkermord, Abtreibung, Euthanasie und Selbsttötung, alle Formen körperlicher und physischer Gewalt, willkürliche Verhaftungen und Verschleppungen, Sklaverei, Prostitution, Mädchen- und Menschenhandel sowie die Ausbeutung menschlicher Arbeitskraft.
2: Tutte queste cose e altre simili sono certamente vergognose.
3: Auch jede Diskriminierung aufgrund von Geschlecht, Rasse, Hautfarbe, gesellschaftlicher Stellung, Sprache oder Religion müsse überwunden und beseitigt werden, weil sie dem Plan Gottes widerspricht, zitierte Leo aus der Konzilskonstitution Gaudium et Spes. Für Radio Vatikan, Anne Preckel.
1: Der Vatikan hat an diesem Mittwoch ein Dokument zum Thema Dialog der Religionen und Dialog mit dem Judentum veröffentlicht. Der Text, eine sogenannte Note, verurteilt Antisemitismus und Islamophobie. Er wendet sich generell gegen Gewalt im Namen Gottes. Stefan Kempis hat die Note für uns und Sie durchgeblättert.
4: Ja, das neue Dokument heißt Ein Weg der Hoffnung und hat 30 Seiten. Also die gute Nachricht lautet, es gibt eine deutsche Fassung davon. Das ist ja bei Vatikan-Dokumenten in letzter Zeit immer seltener der Fall. Aber die schlechte Nachricht, wenn man so will, lautet zum 60. Jubiläum der Konzilserklärung Nostra Aetate kommt das Dokument fast ein Jahr zu spät. Dieses Jubiläum ist ja schon im Oktober letzten Jahres im Vatikan ausgiebig gefeiert worden. Aber offenbar war es drei vatikanischen Behörden für den Glauben, für den Dialog, für Ökumene und Beziehungen zum Judentum. Offenbar war es für die doch wichtig, auch jenseits des Jahrestages den Geist dieser Konzilserklärung weiter wachzuhalten.
1: Dann fragen wir doch erst noch mal, was hat es denn auf sich mit Nostra Aetate vor 60 Jahren?
4: Das war im letzten Jahr des Zweiten Vatikanums 1965 der kürzeste Text des Konzils überhaupt, aber auch einer der bahnbrechendsten, der Urknall des interreligiösen Dialogs. Die Kirche ging damit auf Juden und auf andere Religionen zu. Damals hoch umstritten, der Text startete als ein Schema gegen Antisemitismus. Das wurde dann auf arabischen Druck hin zurückgezogen. Und dann war es vor allem der deutsche Kardinal Augustin Beer vom damals neu gegründeten Sekretariat für die Förderung der Einheit der Christen, der mit einem Trick dafür sorgte, dass es zur Nostra Aetate doch noch kam. In die Erklärung wurde nämlich die Behandlung anderer Religionen, vor allem des Islam, mit aufgenommen. Und das diente dann, wie der Konzilskommentar Rana Vogrimler das deutete, als Vehikel, mit dessen Hilfe dann eine möglichst große Zustimmung der Konzilsväter zu der sozusagen Judenerklärung gewonnen wurde. Das hat in der Hinsicht auch geklappt. Der Kernsatz lautet, die katholische Kirche lehnt nichts von dem ab, was in anderen Religionen wahr und heilig ist. Und übrigens verurteilt Nostra Aetate auch jede Diskriminierung eines Menschen oder jeden Gewaltakt gegen ihn. Ich zitiere, um seiner Rasse oder Farbe, seines Standes oder seiner Religion willen, weil dies dem Geist Christi widerspricht.
1: Und was macht das neue Dokument aus dem Vatikan nun aus dieser Vorlage?
4: Es wiederholt und es bekräftigt zum einen die Aussagen von Nostra Aetate und es bewertet, wo steht die Kirche denn heute im Dialog mit anderen Glaubensüberzeugungen. Denn der Kontext hat sich ja im Vergleich zu damals verändert. Die Gesellschaften sind säkularer geworden, die religiöse Vielfalt ist noch stärker und bunter. Und vor allem schlägt das neue Dokument den Pflock noch tiefer ein, dass das, was Nostra Aetate damals für Judentum und Islam festgestellt hat, auch für andere Religionsdialoge gilt, die die katholische Kirche seitdem eingegangen ist. Ich zähle einfach mal auf. Hindus, Buddhisten, Jain, Sikhs, Shinto, Taoismus, Konfuzianer, Zoroastra und die traditionellen afrikanischen Religionen.
1: Gibt es etwas, das besonders interessant ist am neuen Dokument?
4: Ja, das sind seine Zeilen zu den Beziehungen zum Judentum angesichts der Lage in Israel, Palästina und Gaza. Da heißt es wörtlich im neuen Dokument, ich zitiere, viele Brücken der Kommunikation sind ins Wanken geraten und werden immer noch auf die Probe gestellt, da die Ereignisse unterschiedlich interpretiert werden. Ende des Zitats. In dieser Lage gelte es trotzdem, das gegenseitige Kennenlernen und die gegenseitige Wertschätzung, die in 6 Jahrzehnten entstanden sind, zu bewahren und weiter auszubauen.
1: Dazu hat sich ja auch der Schweizer Kurienkardinal Kurt Koch, der Vatikanverantwortliche für den Dialog mit dem Judentum, an diesem Mittwoch im Interview mit Radio Vatikan geäußert.
4: Ja, Koch sagt wörtlich, viele Christen finden sich wieder in einem schmerzhaften Spannungsfeld zwischen ihrer Verbundenheit mit dem jüdischen Volk und ihrer ethischen Verpflichtung gegenüber den Leidenden in Gaza, insbesondere den zivilen Opfern. Und weiter sagt Koch, wir müssen ehrlich miteinander über diese neue Lage sprechen. Denn gerade in Situationen wie diesen ist es unerlässlich, den Dialog nicht abreißen zu lassen. Ende des Zitats. Inwieweit es aber derzeit gelingt, diesen Dialog trotz aller Schwierigkeiten fortzuführen, das ist nochmal eine andere Frage.
5: Weiteres Interessantes am neuen Vatikan-Dokument?
4: Ja, und zwar der Ansatz, dass die Aufnahme oder die Ablehnung der Armen das entscheidende Kriterium ist, auch für den Dialog der Religionen, ob man sich in die richtige Richtung bewegt oder nicht. Die Armen als der Kompass, ich zitiere aus dem Dokument, die konkrete Aufmerksamkeit für die Schwächsten ist der wesentliche Indikator, um die Richtigkeit jedes Vorhabens zu beurteilen. Ende des Zitats. Wer will, kann darin ein Erbe des Pontifikats von Papst Franziskus sehen. Der hat ja immer wieder betont, die Armen stehen im Zentrum des Evangeliums und damit also auch des interreligiösen Dialogs.
5: Vielen Dank für diese Einschätzung, lieber Stefan Kempis.
4: Gerne.
5: Weitere Informationen, Zitate aus dem Dokument und Interviews der beteiligten Kurienkardinäle finden Sie auf unserer Website. Papst Leo XIV. Hat neue Märtyrer und Glaubenszeugen gewürdigt. Ihre evangelisierende Kraft sei eine der wichtigsten Ressourcen der Kirche, um das Evangelium in der Welt von heute zu verkünden. Das sagte der Papst an diesem Mittwoch zu den Teilnehmenden eines Studienkongresses des Vatikanischen Dikasteriums für Selig- und Heiligsprechungen.
6: In den neuen Märtyrern und Glaubenszeugen werde auf heroische Weise der christliche Stil deutlich, der nie die Konfrontation sucht, so der Papst. Unter neuen Märtyrern und Glaubenszeugen versteht man in der katholischen Kirche Christen, die, wie Leo heute formulierte, in ganz unterschiedlichen geografischen, historischen oder politischen Kontexten ihr Leben für das Evangelium gegeben haben, ohne dass sie selig oder heilig gesprochen wurden, beziehungsweise ohne dass auch nur ein entsprechendes Verfahren angelaufen wäre. Eine, wie der Papst sagte, umfassendere Kategorie. Sein Vorgänger Franziskus hat 2023 eine Kommission eingerichtet, die Zeugnisse über entsprechende Personen sammelt, damit ihr Beispiel nicht verloren geht. Sie erinnern uns an die Worte des Auferstandenen bei seiner letzten Erscheinung vor der Himmelfahrt. Ihr werdet Kraft empfangen, wenn der Heilige Geist auf euch herabkommen wird. Und ihr werdet meine Zeugen sein in Jerusalem und in ganz Judäa und Samarien und bis an die Grenzen der Erde. Ihr Zeugnis sagt uns, dass auch unsere Zeit, die von einer Kultur der Macht, der schrankenlosen Gewalt und der unaufhörlichen Entwicklung von Waffensystemen dominiert wird, dennoch auch eine Zeit ist, in der der Heroismus neuer Glaubenszeugen aufscheint.
7: Nuovi testimoni della fede.
6: Viele dieser Glaubenszeugen seien, so Papst Leo,
7: per abuso di potere,
6: aus Gründen des Machtmissbrauchs oder von kriminellen Organisationen getötet, weil sie als Christen im Namen des Evangeliums gegen Ungerechtigkeiten protestiert haben. Dabei sei der Begriff Glaubenszeugen geprägt worden, weil sich angesichts historisch komplexer Situationen in solchen Fällen nicht zweifelsfrei nachweisen lasse, dass die Motivation der Mörder explizit Hass auf den Glauben gewesen wäre.
7: In questa prospettiva.
6: In dieser Hinsicht besteht die Arbeit der Kommission darin, eher auf die innere Einstellung des Opfers zu schauen als auf die Motive des Verfolgers. Also darauf zu schauen, dass das Opfer Christus in seinem evangeliumsgemäßen Engagement treu geblieben ist, und zwar bis zum Tod.
7: E lo ha fatto fino alla morte.
6: Heroische, glaubwürdige Nachfolger Christi seien wie Sterne, die im Dunkel des Egoismus scheinen, sagte Leo abschließend.
7: Essi aiutano la Chiesa.
6: Sie helfen der Kirche, noch deutlicher das Licht Christi wiederzuspiegeln, um der Menschheit den Weg zur Zivilisation der Liebe zu zeigen. Für Radio Vatikan, Christine Seuss.
5: Weitere Nachrichten. Der Heilige Stuhl warnt vor einem wachsenden Ungleichgewicht zwischen Militärausgaben und Entwicklungshilfe. Vor dem UN-Handels- und Entwicklungsrat in Genf forderte die vatikanische Delegation bei Handels- und Entwicklungspolitik, die Bedürfnisse der Menschen stärker in den Blick zu nehmen. Trotz zurückgehender Mittel konnten die deutschen katholischen Hilfswerke, Bistümer und Orden im letzten Jahr Hilfsmaßnahmen in aller Welt mit 537 Millionen Euro fördern. Sie unterstützten damit Projekte in den Bereichen Pastoral, Bildung, Gesundheit, Friedensarbeit und Landwirtschaft und leisteten Nothilfe in Krisengebieten. Das geht aus dem Jahresbericht der Konferenz Weltkirche hervor. In der KI-Debatte ist Angst ein schlechter Ratgeber. Das sagt die österreichische Theologin und Philosophin Claudia Paganini. Die Warnungen von KI-Tech-Forschern vor einem Kontrollverlust künstlicher Intelligenz und die Forderung, die Entwicklung zu verlangsamen, sollten ernst genommen, aber nicht dramatisiert werden. Der synodale Prozess in der katholischen Kirche der Schweiz ist im Gang, braucht aber Zeit. Diese Einschätzung äußerte der Basler Bischof Felix Gmür in einem Interview mit Radio Vatikan am Rand der Synodalitätstagung im Schloss Puchberg bei Wels, wo noch bis Donnerstag 180 Teilnehmer aus mehr als 30 Ländern die weitere Umsetzung der Weltsynode in Europa beraten. Gudrun Seiler ist für uns vor Ort.
8: Als Papst Franziskus den weltweiten synodalen Prozess ausrief, hätten viele Gläubige in der Schweiz erstmals erlebt, dass ihre Meinung ausdrücklich gefragt sei, sagte Gmür. Später sei von den Ergebnissen der Befragungen weniger sichtbar gewesen.
9: Aber der Prozess ist im Gang und dauert. Und ich bin sehr hoffnungsvoll, dass der sich jetzt implementiert, nach und nach. Und es kommt immer auf die Leute vor Ort drauf an. Also es ist fast ein innerer Widerspruch, wenn der Bischof Synodalität sozusagen von oben verordnet. Das kann nicht gut gehen. Die muss auch von den Gläubigen herkommen.
8: Besondere Bedingungen schafft dabei die kulturelle Vielfalt der katholischen Kirche in der Schweiz. Rund 40% der Gläubigen sind laut Gmür Ausländer, in Genf liegt der Anteil bei mehr als der Hälfte. Gerade die Begegnungen bei synodalen Treffen über die Jahre hätten ihm persönlich gezeigt, wie stark die kulturelle Herkunft den Glauben prägt, sagte Gmür. Als wichtiges Thema für die katholische Kirche in der Schweiz nennt der Bischof außerdem die Rolle von Frauen.
9: Was noch viele Menschen in der Schweiz wünschen, und auch ich, ist, dass die Frage, wie Frauen in pastorale Dienste besser eingebaut werden können und anerkannt werden können, dass wir hier eine Antwort finden zusammen.
8: In der stärkeren Inklusion von Frauen in Diensten und Ämtern der Kirche zeigt sich für Gmür eine Qualität des synodalen Christentums.
9: Weil Gott den Menschen als Mann und Frau geschaffen hat und weil sozusagen der Mensch vollständig ist, nur als Mann und Frau zusammen.
8: Für die Schweiz sei diese Frage kulturell besonders relevant.
9: In unserer Kultur ist es so, das ist eine wichtige Frage. Da kann man nicht sagen, in anderen Ländern ist das keine Frage. Gut, dann ist es da keine Frage, aber bei uns ist es eine Frage.
5: Das war unser Nachrichtenmagazin an diesem Mittwoch. Mehr hören, lesen und sehen Sie auf unserer Website und unseren Social-Media-Kanälen. Ganz herzlich und persönlich, nicht nur virtuell, verabschiedet sich für heute am Mikrofon Birgit Pottler. Hier ist Radio Vatikan, Laudetur Jesus Christus.
10: Das waren die Nachrichten aus dem Vatikan. 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Bei uns geht's jetzt weiter mit Musik und gleich danach schauen wir auf den heutigen Namenstags- und Heiligenkalender. Musik.

0: Heute ist Donnerstag, der 17. September. Wir schauen jetzt gemeinsam auf den Namenstags- und Heiligenkalender. Sowohl in der Religion als auch in der Medizin ist der Name Hildegard von Bingen ein Begriff. Es heißt, Hildegards Wissen stammte aus göttlichen Visionen. Die katholische Kirche gedenkt am heutigen Tag dieser großen Heiligen und Kirchenlehrerin. Außer der heiligen Hildegard finden wir im Heiligenkalender heute die Namen Robert Ballarmin, Lambert, Ariane, Colomba und Anton Maria Schwarz. Mehr über Leben und Wirken dieser Persönlichkeiten erfahren wir nun von Karin Warasin.
1: Hildegard von Bingen wurde um 1098 in Wermersheim geboren. Ab ihrem 8. Lebensjahr wurde sie bei ihrer Verwandten Jutta von Sponheim in deren Klause erzogen, aus der dann das Benediktinerinnenkloster Wisisbodenberg wuchs. Nach Juttas Tod 1136 wurde Hildegard deren Nachfolgerin als Priorin. Einige Jahre später entschied sie aber, über dem Grab von Rupert von Bingen ihr eigenes Kloster zu gründen. Hildegard hatte schon von Kindheit an Visionen und trotz ihrer Kränklichkeiten unternahm sie Reisen nach Köln, Trier und nach Süddeutschland. Sie besaß erstaunliche Kenntnisse in der Medizin und den Naturwissenschaften. Ihre vielen Briefe zeigen sie als Ratgeberin von Päpsten, Fürsten und anderen Ständen. Hildegard von Bingen starb am 17. September 1179. Erst im Jahr 2012 wurde sie heilig gesprochen und zur Kirchenlehrerin erhoben. Robert Bellarmin wurde 1542 geboren. Mit 18 Jahren trat er in den Jesuitenorden ein. 9 Jahre später sandte ihn der Orden nach Löwen in das heutige Belgien. Dort erlangte er als Prediger bald großes Ansehen. Später rief ihn Papst Gregor XIII. Nach Rom zurück und setzte ihn als Theologieprofessor am Collegium Romanum ein. Neben Predigt und Unterricht fand Robert Bellarmin auch noch Zeit, sich als Kirchenschriftsteller zu betätigen. 1597 veröffentlichte der Theologe seinen kleinen Katechismus für das Volk, der 400 Auflagen erreichte und in 60 Sprachen übersetzt wurde. Robert wurde 1599 zum Kardinal und 1602 zum Erzbischof von Capua erhoben. Am 17. September 1621 starb Robert in Rom. 1930 sprach ihn Papst Pius XI. Heilig. Ein Jahr später wurde er zum Kirchenlehrer ernannt. Lambert war ab etwa 672 Bischof von Tongern Maastricht. Als er gegen den Grafen Dodo die Rechte der Kirche verteidigte, wurde er von diesem am 17. September 705 ermordet. Lambert wurde vor allem im Erzbistum Köln verehrt. Ariane war die Sklavin des Heiden Tertullus, dem man vorwarf, er habe Christen in seinem Haus versteckt. Das Sklavenmädchen selbst wurde zum Tode verurteilt und starb um 140 als Märtyrerin. Die Akten über den Prozess gegen die junge Christin sowie gegen ihren Herrn sind heute noch erhalten. Colomba lebte zur Zeit der Araberherrschaft im 9. Jahrhundert in einem Kloster in der spanischen Stadt Córdoba. Als Mohammed I. ihr Kloster zerstören ließ, mussten die Ordensfrauen fliehen. Da sich Colomba aber offen zu ihrem Glauben bekannte, wurde sie am 17. September 1853 öffentlich hingerichtet. Anton Maria Schwarz wurde 1852 in Baden bei Wien geboren und 1875 zum Priester geweiht. Aufgerüttelt vom sozialen Elend der Großstadt gründete er 1882 den katholischen Lehrlingsverein, er schuf ein Asylheim für Lehrlinge und eröffnete ein Büro, das kostenlos Lehrstellen vermittelte. 1889 gründete er die Kongregation für die christlichen Arbeiter vom heiligen Josef Calasanz. Anton Maria Schwarz starb am 15. September 1929 und wurde 1998 selig gesprochen. Er gilt als der Apostel der Arbeiter und Lehrlinge.
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2: Guten Morgen, ich bin Gunde Bichler. Die Autosteuer für kleine und mittlere Autos, außerdem für Motorräder, fällt im kommenden Jahr weg. Das hat die Regierung in Rom beschlossen als Maßnahme gegen die hohen Preise für Benzin und Diesel. Die Regionen und Provinzen bekommen für die entgangenen Einnahmen aus der Steuer Geld vom Staat. 26 Jahre lang ist geplant, projektiert und diskutiert worden. Jetzt wird das neue Bibliothekenzentrum in Bozen endlich gebaut. Die Bagger sind in der Freiheitsstraße aufgefahren und haben damit begonnen, das Gebäude der ehemaligen Pascoli-Schule abzureißen. An dieser Stelle wird das neue Zentrum errichtet. Das schöne Ausflugswetter lockt auch jetzt noch viele Ausflügler ins Praxertal zum See. Weil die Zufahrtsbeschränkung mit Mitte September ausgelaufen ist, können alle wieder mit dem eigenen Auto hinfahren. Und das hat gestern schon wieder für Chaos gesorgt. Die SVP-Parlamentarier haben in Rom den österreichischen Botschafter getroffen und mit ihm über die Wahlrechtsreform gesprochen und den Schutz der Sprachminderheiten. Und sie haben den Botschafter daran erinnert, dass sich die italienische Regierung zu einem Notenwechsel mit Wien verpflichtet hat, um die Vertretung der Südtiroler im Parlament völkerrechtlich abzusichern. In Schweden liegt jetzt das Ergebnis der Parlamentswahlen vor und es ist denkbar knapp. Mitte links hat gewonnen mit einem Sitz mehr als Mitte rechts. Damit kommt es zu einem Machtwechsel. Magdalena Andersson dürfte wieder Ministerpräsidentin werden, 4 Jahre nach ihrer ersten Amtszeit.
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0: Nun halten wir kurz inne hier bei Radio Grüne Welle und zwar mit den Gedanken zum Tag. In dieser Woche werden sie von Sonja Salamon gestaltet. Sie ist Diözesane-Referentin für Bibelpastoral.
1: Eine falsche Nachricht erreicht Menschen 6-mal schneller als eine wahre Nachricht und wird etwa 70% häufiger verbreitet als eine wahre Nachricht. Falsche Nachrichten verbreiten sich nicht nur schneller, sondern sie bleiben auch noch länger im Gedächtnis als gute Nachrichten. Eigentlich schon beunruhigend, was da Studien darlegen. Und noch beunruhigender ist es, dass die meisten von den falschen Nachrichten schlechte Nachrichten, wie Skandalgeschichten oder üble Nachrede sind. Es scheint, als seien wir Menschen süchtig nach Falschnachrichten und wir jeden Blödsinn glauben. Und leider werden durch das Internet Verschwörungstheorien noch schneller verbreitet als bisher, noch schneller als wissenschaftliche wichtige Hinweise. Und wie sieht es aus, wenn wir auf unser näheres Umfeld schauen? Wie schnell verbreiten sich da falsche Nachrichten? Vermutlich und leider genauso schnell. Schlimm ist es allerdings, wenn diese Nachrichten konkrete Personen betreffen und damit ihr Ansehen beschädigen, vielleicht sogar ruinieren. Wird dann etwas doch noch richtig gestellt, dann haben wir leider das gleiche Phänomen. Diese Nachricht verbreitet sich nicht so schnell wie die falsche Nachricht. Dazu kommt noch, wie bereits gesagt, dass sich die falsche Nachricht bereits in unserer Erinnerung eingenistet hat und auch in Zukunft schneller abrufbar ist als die wahre Nachricht. Dies erschwert natürlich unser Miteinander. Umso wertvoller ist es, wenn wir lernen, genau hinzuhören, das Falsche und Schlechte vom Wahren und Guten zu unterscheiden und uns bemühen, vor allem gute Nachrichten weiterzutragen. Schlechte Nachrichten verunsichern und hetzen auch auf. Gute Nachrichten können uns stärken und Zuversicht vermitteln. Warum also nicht gute Nachrichten verbreiten?
0: Wir bedanken uns ganz herzlich für diese Gedanken bei Sonja Salamon. Sie ist Diözesane-Referentin für Bibelpastoral. Jetzt schauen wir gemeinsam ein paar Minuten voraus, wie es hier im Programm weitergeht bei Radio Grüne Welle. Es folgen jetzt 2 Musikstücke. Gleich hören Sie Barbara Zanetti mit Vergissmeinnicht. Anschließend gibt's noch Udo Jürgens und dann folgen auch schon die nächsten Kurznachrichten. Ich wünsche Ihnen weiterhin gutes Zuhören und wir hören uns dann gleich im Anschluss an die Nachrichten wieder.

0: Tankrabatt kommt jetzt Steuerbefreiung für Autos und Motorräder. Gefälschte Sprachzertifikate für hunderte Euro verkauft. Und es bleibt unbeständig. Ich bin Gunde Bichler. Guten Morgen.
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0: Seit Monaten hoffen Autofahrer, dass Benzin und Diesel endlich wieder billiger werden. Aber die Preise steigen immer weiter. Die Regierung in Rom hat deshalb Entlastungen beschlossen. Nächstes Jahr werden alle Autos bis zu 108 PS von der Kfz-Steuer befreit. Das sind die meisten Kleinwagen. Und auch alle Motorräder sind steuerfrei. Ministerpräsidentin Giorgia Meloni sagt, statt Gutscheinen oder Einmalzahlungen wolle man eine einfache Lösung für die Nutzer. Und die habe man jetzt gefunden.
2: Si è parlato anche ovviamente di ipotesi voucher, molto abbiamo lavorato in queste settimane, ma diciamo volevamo anche una misura che fosse particolarmente semplice per i fruitori.
0: Die Steuerbefreiung betrifft 14,5 Millionen Fahrzeuge. Es kann nur ein Auto pro Kopf sein. Im Gegenzug läuft der Tankrabatt aus. Statt 17 Cent gibt es ab morgen nur noch 12 Cent Rabatt pro Liter Diesel. Ab nächste Woche Samstag nur noch 6 Cent und am 5. Oktober läuft die Maßnahme aus. Die Ermittlungen zu den gefälschten Sprachzertifikaten in Südtirol laufen auf Hochtouren. Im Frühling war ja bekannt geworden, dass hunderte dieser Nachweise für eine Anstellung im öffentlichen Dienst gefälscht sein könnten. Am stärksten betroffen ist der Sanitätsbetrieb. Drei Sprachschulen aus Rom und Caserta stehen im Verdacht, die gefälschten Nachweise besorgt zu haben. Jetzt hat einer der Verdächtigen sein Schweigen gebrochen und gesagt, er habe diese Zertifikate auch an Polizeibeamte verkauft, ebenso an eine Psychologin im Sanitätsbetrieb. Das schreibt heute die Tageszeitung Alto Adige. 850 Euro habe der Mitarbeiter jeweils kassiert. Er habe damit seine Schulden beglichen. Kaum ist die sommerliche Verkehrsbeschränkung im Hochbustertal auf der Straße nach Brax zu Ende, gibt es schon wieder Verkehrschaos. Die Beschränkung ist mit Mitte September ausgelaufen. Das schöne Wetter lockt jetzt aber noch viele Besucher ins Tal, so auch gestern. Der Andrang war so groß, dass die Straße zeitweise gesperrt werden musste. Jetzt will die Gemeinde darüber beraten, wie lange die Zufahrtsbeschränkung im kommenden Sommer dauern wird. Der erste Schritt für das neue Bibliothekenzentrum in Bozen ist getan. Die Bagger sind an der ehemaligen Bascoli-Schule in der Nähe der Freiheitsstraße aufgefahren und haben damit begonnen, das alte Schulgebäude abzureißen. Seit 26 Jahren wurde das neue Gebäude geplant. Es hat unzählige Verzögerungen gegeben beim Projekt. Jetzt aber wird gebaut. US-Präsident Trump ärgert sich wie erwartet über die Pläne der EU und Kanada enger zusammenarbeiten. Er findet, die Pläne seien lächerlich und er droht der EU mit sehr hohen Zöllen oder einem kompletten Handelsstopp. Gestern hatte EU-Kommissionspräsidentin von der Leyen ja angekündigt, dass Kanada das erste assoziierte Mitglied der EU werden soll. Und heute wird es wechselhaft mit Wolken, Regen und Sonnenschein. Gleich hören Sie mehr zum Wetter.
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0: Wolkenverhangen ist der Start in den Donnerstag und vom Finchgau her schieben sich die nächsten Regenfälle heran. Später lockert es etwas auf und zwischendurch scheint die Sonne. Wolken und einzelne Regenschauer sind immer wieder möglich. Es bleibt also wechselhaft. Die Temperaturen steigen wieder an auf angenehme 17 bis 25 Grad. Jetzt in der Früh messen wir 17 Grad in Bozen, 15 in Meran und Brixen, 13 in Bruneck und 10 Grad in Wolkenstein. Morgen Freitag geht es weiter mit vielen Wolken und immer wieder Regenschauern.
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0: Claudia Meierhofer.
1: Ja, es ist ganz genau 7:04 heute am Donnerstag, 17. September. Schön, dass wir Sie durch diesen Morgen begleiten dürfen. Übrigens, heute ist der internationale Tag der Country-Musik. Deshalb gibt's jetzt natürlich Country-Musik und natürlich aus Südtirol von George MacAnthony. Mit bürgerlichem Namen hieß er ja Georg Spitaler. Ja, und völlig unerwartet verstarb er im Jahr 2011 im Alter von nur 45 Jahren an den Folgen eines Herzinfarktes. Ja, und übrigens besaß er die Fähigkeit, bis zu 7 Instrumente gleichzeitig zu spielen und erlangte als sogenannte One-Man-Band europaweit große Bekanntheit. Hier hören wir ihn nun mit einem seiner wohl bekanntesten Titel, Country Way of Life.
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0: Dieses Gefühl hier besungen von Norman Langen. Ich hoffe, Sie haben das Gefühl, jetzt aufstehen zu müssen, zumindest nach dieser schwungvollen Musik. Es ist 4 Minuten oder gleich 5 Minuten nach 7 und wir schauen zurück auf den gestrigen Mittwoch, denn immer am Mittwoch erscheint ja die neue Ausgabe des katholischen Sonntagsblattes. Ja, und was drin steht, das erfahren wir hier auf Radio Grüne Welle natürlich aus erster Hand. Mein Kollege Felix Schiffelhuber hat dazu mit Martin Lercher gesprochen. Er ist der Chefredakteur des Sonntagsblattes.
1: Sie ist wieder da, die neue Ausgabe des katholischen Sonntagsblatts. Auch in dieser Woche erwarten Sie interessante Reportagen, Interviews und Geschichten. Und über 3 dieser Artikel spreche ich jetzt mit Chefredakteur Martin Lercher. Danke fürs Kommen, Martin.
2: Danke, Felix, für die Einladung.
1: Einer dieser Artikel in der dieswöchigen Ausgabe ist mir sofort ins Auge gesprungen. Es geht darin nämlich um Musik in der Kirche. Ich bin selber Musiker und habe schon oft auf Taufen, Hochzeiten, Beerdigungen und auf ganz normalen Messen gespielt. Und oftmals habe ich auch Sachen gespielt, bei denen ich mir gedacht habe, das passt überhaupt nicht in die Kirche. Und genau um dieses Thema dreht sich dieser Artikel. Welche Musik gehört in die Kirche? Was kannst du uns über diesen Artikel verraten?
2: Ja, wir haben zu diesem Thema den Experten für Kirchenmusik eingeladen. Das ist Dominik Bernhard. Er ist seit 2018 der Diözesane-Referent für Kirchenmusik. Und es geht dabei darum, dass zum Beispiel auf der einen Seite werden sehr oft Kirchen benutzt als Konzerträume, weil sie sich ja anbieten. Da ist Platz. Oft gibt's den Raum sogar gratis. Und Kirchen haben oft auch eine tolle Akustik. Jetzt stellt sich natürlich die Frage, geht jedes Konzert in der Kirche, kann man da einfach Augen zu und durch oder gibt's da doch Richtlinien und so weiter? Und das zweite Thema hast du schon angesprochen, die Musikwünsche bei bestimmten kirchlichen Feiern, also bei einer Taufe, bei einer Hochzeit oder so. Da tauchen ja oft die Wünsche auf, ja, wir möchten das tolle Lied von Elton John oder Eric Clapton oder den Hit von Helene Fischer. Und Dominik Bernhard erklärt in diesem Artikel, nach welchen Richtlinien ja wir in diesen Fällen beurteilen, auswählen sollten. Und er erklärt vor allem auch, welche Richtlinien in der Liturgie gelten. Da ist nämlich nicht so, dass man einfach zu jeder Zeit und bei jeder Gelegenheit alles singen und darbieten kann.
1: Ein sehr lesenswerter Artikel und zwar nicht nur für Musiker. In einem anderen Artikel der neuen Ausgabe geht es um die Reform des Ordinariats. Die Art und Weise, wie unsere Diözese arbeitet, wird sich in einem Jahr grundlegend verändern. Vorgestellt hat diese Reform Generalvikar Eugen Rungal dir letzten Dienstag. Du und ich, wir waren beide auf dieser Veranstaltung anwesend. Ich habe sie als sehr spannend empfunden. Für mich war da so ein offener Geist in dieser Veranstaltung. Wie war das für dich?
2: Ja, mich hat einerseits überrascht, dass Bischof Ivo Musa sehr deutlich gesagt hat, diese Reform wird durchgezogen, da gibt's kein Zurück. Mich hat auch überrascht, mit welcher Spannung diese Reform vor allem von den Mitarbeiterinnen und Mitarbeitern im bischöflichen Ordinariat verfolgt wird. Und mich hat auch überrascht, dass es doch eine recht mutige Reform scheint. Denn es gibt zum Beispiel, aktuell gibt es in der Kurie 12 Ämter und die sollen in Zukunft in 5 Bereichen zusammengefasst werden. Ein anderes Beispiel, alle bisherigen Referate werden gestrichen. Und ganz klar ist geworden, jede Mitarbeiterin, jeder Mitarbeiter hier im Ordinariat soll sich orientieren, wo gehe ich jetzt hin, was möchte ich in Zukunft machen. Und ich glaube, das wird auch für einige Unruhe sorgen.
1: Das glaube ich auch. Aber ich habe vorher in der Privatwirtschaft gearbeitet und da waren Umstrukturierungen immer mit Kündigungen verbunden. Und es ist schön, einmal bei einer Umstrukturierung dabei zu sein, bei der es keine Kündigungen geben wird.
2: Ja, die Notwendigkeit dieser Reform, die liegt ja klar auf der Hand, nicht? Vor 30 Jahren war ich das erste Mal beim katholischen Sonntagsblatt, da gab es praktisch in jeder Pfarrei noch einen Pfarrer, einen Pfarrgemeinderat, einen guten Grundstock von Gläubigen. Das ist inzwischen alles weggebrochen. Und man muss natürlich sagen, als bischöfliches Ordinariat, wie können wir jetzt noch die Pfarreien bedienen? Wie können wir ihnen helfen? Wer sind unsere künftigen Ansprechpartner? Und der Grund der Reform ist, das Ordinariat muss hinausgehen. Und das finde ich sehr wichtig.
1: Genau. Nachzulesen in der neuen Ausgabe des katholischen Sonntagsblatts. Im September habt ihr eine Praktikantin bei euch in der Redaktion. Sie heißt Hanna Platzer und sie hat für die neue Ausgabe ein Interview mit dem pensionierten Dekan Jakob Wendelin Willeit geführt. Kannst du uns einen kleinen Vorgeschmack geben? Worüber spricht Dekan Jakob Wendelin Willeit?
2: Ja, Dekan Jakob Willeit ist wirklich eine Legende. Als Dekan von Abtei, im ganzen Gardertal sehr bekannt und auch sehr beliebt. Ich persönlich schätze ihn auch sehr. Und hier erzählt er, wie schwer es ihm gefallen ist, sich von Amt als Pfarrer, als Pfarrverantwortlicher zu verabschieden. Das ist ihm gar nicht leicht gefallen. Auf der anderen Seite sagt er, ja, toll, dass ich das jetzt endlich machen darf. Und er verrät uns auch, was er in seinem Ruhestand machen wird. Er hat da Ideen und ein ganz besonderes Hobby. Mehr will ich da an dieser Stelle nicht verraten.
1: Das hat sie gut gemacht, eure Praktikantin. Wir haben jetzt über drei wirklich spannende Artikel gesprochen, aber in der dieswöchigen Ausgabe gibt es natürlich noch viel mehr zu lesen. Danke, Martin, dass du uns die neue Ausgabe des Katholischen Sonntagsblatts vorgestellt hast.
2: Danke, Felix, für die Einladung.
0: Das war Chefredakteur Martin Lercher im Gespräch mit meinem Kollegen Felix Schiffelhuber. 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

Hallo an alle Hörerinnen und Hörer vom Radio Grüne Welle. Da ist die Claudia aus Merling und ich darf jetzt meine Debütsingle Love You Better da im Radio ankündigen. Wünsche euch ganz viel Spaß.

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1: Und nun schauen wir gemeinsam auf das historische Kalenderblatt. Was geschah so alles an einem Donnerstag, 17. September? 1980. In Polen wird auf Grundlage des Danziger Abkommens die unabhängige Gewerkschaft Solidarność gegründet. In dieser Gewerkschaft, die schon wenig später 10 Millionen Mitglieder zählte, konzentrierte sich die Opposition gegen die sozialistische Regierung. Zum Vorsitzenden der Gewerkschaft wurde Lech Walesa ernannt. In der Nacht auf den 17. September 1960 bricht über Südtirol ein katastrophales Unwetter herein. Die Schäden sind enorm. Im Etschtal zwischen Filbjern und Salurn kommt es zu Überschwemmungen. 1957 in Mexiko heirateten die italienische Schauspielerin Sofia Loren und der Regisseur Carlo Ponti. Am 17. September 1944 wird Reinhold Messner geboren. Der Villnösser Bergsteiger, Abenteurer und Schriftsteller war der erste Mensch, der sämtliche 14 über 8000 Meter hohe Gipfel des Himalaya-Gebirges ohne Sauerstoffgerät bestieg. Er durchquerte außerdem die Antarktis und Grönland zu Fuß. Am 17. September 1939 marschierten sowjetische Truppen in Polen ein. Die deutschen Truppen zogen sich daraufhin auf die Narew-Weichsel-Linie zurück. Am 17. September 1922 stellten die Ingenieure Hans Vogt, Joe Benedikt Engel und Joseph Marcel während der Berliner Alhambra-Festspiele mit dem Film Der Brandstifter den ersten Tonfilm mit integrierter Lichttonspur vor. Und 1787, die Philadelphia Convention verabschiedet die föderalistische Verfassung für die Vereinigten Staaten von Amerika. Diese Verfassung, die auf den Prinzipien der Gewaltenteilung und auf gegenseitiger Kontrolle basierte, war eine der ersten demokratischen Verfassungen der Welt. Das war der Blick auf das historische Kalenderblatt für den heutigen 17. September.

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1: Guten Morgen, ich bin Gunde Bichler. Die Steuerbefreiung auf kleine Autos und Motorräder im kommenden Jahr kostet den Staat viel Geld. Die Regionen und Provinzen bekommen nämlich eine Entschädigung dafür, dass ihnen diese Steuereinnahmen entgehen. Das hat die Regierung in Rom beschlossen als Maßnahme gegen die hohen Treibstoffpreise. Die Sprachzertifikate, die eine Voraussetzung sind für die Arbeit im öffentlichen Dienst hier bei uns in Südtirol, waren für 850 Euro zu haben. Das sagt jetzt der Mitarbeiter einer der Sprachschulen, gegen die ermittelt wird. Sie stehen im Verdacht, die Sprachnachweise für Geld ausgestellt zu haben. Im Sarner-Skigebiet Rheinswald wird die Umlaufbahn neu gebaut. Die 6er-Kabinenbahn ist jetzt 30 Jahre alt und muss erneuert werden. Daraus wird eine 10er-Bahn, auch Berg- und Talstationen werden neu. 26 Jahre nach den ersten Plänen wird in Bozen das neue Bibliothekenzentrum gebaut. Es entsteht in der Nähe der Freiheitsstraße. Dafür wird die ehemalige Pascoli-Schule abgerissen. Jetzt sind die Bagger aufgefahren. Weil sich in der Nähe viele Schulen befinden, beginnen die Arbeiten in der Früh erst um 8 Uhr, damit der Schulweg sicher ist. Die amerikanische Notenbank erhöht den Leitzins um 0,25%. Sie reagiert damit auf die hohe Inflation und will die Preise stabilisieren. Erst vorige Woche hatte ja die Europäische Notenbank den Leitzins angehoben.

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1: Und nun die Veranstaltungstipps für den heutigen Donnerstag, 17. September. Für Familien beginnt der Veranstaltungstag in Bozen um 17 Uhr im Theater im Hof. Mit Pumuckl zieht das große Los. Das Kindertheater ist für die ganze Familie geeignet. Der Eintritt kostet 6 Euro, eine Anmeldung ist erforderlich. Um 18 Uhr zeigt der Filmclub in Meran den Film H wie Habicht. Darin kehrt eine Professorin nach dem Tod ihres Vaters zur Falknerei zurück und nimmt einen jungen Habicht bei sich auf. Der Film erzählt von Trauer, Natur und der Beziehung zwischen Mensch und Tier. Ebenfalls um 18 Uhr beginnt im Buschenschank Stanglerhof in Völs am Schlern ein Abend mit Aperitif, Buffet und Film. Gezeigt wird Michael Koflers Drama Zweitland über die Bombenanschläge in Südtirol im Jahr 1961 und die unterschiedlichen Wege zweier Brüder. Der Filmabend ist kostenlos, für das Buffet sind Reservierungen möglich. Auch beim Trans8-Festival ist heute wieder viel los. In der Antonio Dalle Nogare Stiftung in Bozen wird ab 18 Uhr Romeo Castellucci's wortlose Performance Credere alle Maschere gezeigt. Empfohlen wird die Veranstaltung ab 14 Jahren. Und im Neutech Park in Bozen beginnt um 20 Uhr Flamenco Sin Generos. Drei zeitgenössische Flamenco-Projekte verbinden Tanz, elektronische Musik und audiovisuelle Elemente. Wer in die Sterne schauen möchte, kann um 18.30 Uhr ins Planetarium Südtirol nach Gummer kommen. Bei der Sternenhimmel über Südtirol geht es um die aktuell sichtbaren Planeten, Sterne und Sternbilder. In Brixen läuft ab 20 Uhr im Kulturzentrum Astra die Bike-Film-Tour 2026 mit mehreren Kurzfilmen rund ums Fahrrad. Erwachsene zahlen 22 Euro. Freunde der Blasmusik haben gleich mehrere Möglichkeiten. In Marling, Schenna, Barcins und Tramin beginnen jeweils um 20.30 Uhr Abend- bzw. Herbstkonzerte der örtlichen Musikkapellen. Und für Klassikfans steht schließlich im Kursaal in Meran ein besonderer Termin auf dem Programm. Im Rahmen des Südtirol Festival Merano Meran Classic spielt die Camerata Salzburg unter anderem Schuberts 6. Sinfonie und Mendelssohns Konzert für zwei Klaviere und Orchester. Solisten sind Lukas und Arthur Jüssen. Die niederländischen Brüder spielen bereits seit ihrer Kindheit gemeinsam Klavier und haben sich als Duo international einen Namen gemacht. Schon als Kinder traten sie mit renommierten Orchestern auf und arbeiten heute regelmäßig mit bedeutenden Dirigenten und Musikern zusammen. Beginn ist um 20.30 Uhr. Soweit die Veranstaltungstipps für den heutigen Donnerstag, 17. September.
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0: schwungvoller Musik geht es durch diesen Donnerstag. Morgen, es ist 7:42 Uhr. Und wenn ich jetzt aus dem Fenster schaue, dann gibt's tatsächlich ein paar ganz zarte Sonnenstrahlen. Also der Regen hat sich tatsächlich verzogen. Ein Thema habe ich jetzt noch für Sie. Es geht um starke Männer, die Haltung zeigen. So lautet das neue Jahresthema der katholischen Männerbewegung. Dazu sagt der Geschäftsführer Hannes Rechenmacher:
1: Haltung zeigen in den heutigen Zeiten bedeutet für etwas stehen. Man steht aufrecht, man hat eine Haltung. Und da natürlich haben wir das Thema Werte hineingepackt. Das heißt, es geht uns darum, uns mit Werten auseinanderzusetzen, zu reflektieren, was sind die Werte, die unser Leben prägen, welche sollten sie sein, das muss nicht immer übereinstimmen, und dann auch überlegen, welche Werte sollten in der Kirche gelten und welche Werte sind hilfreich.
2: Was bedeutet es, im täglichen Leben Haltung zu zeigen?
1: Ja, es gibt ja in Deutschen das schöne, die inhaltliche Wortbedeutung. Das heißt, Halt ist etwas, wo ich mich orientieren kann, wo ich Festigkeit gewinne. Man denkt nur, da gibt es ja die nette Geschichte, wo ja, aus den 80er Jahren, glaube ich, war die, wo ein Mann mit einem Kreuzchen am Halsband oder so in der U-Bahn steht und oder in der S-Bahn steht und dann der andere sagt, ich brauche das alles nicht mehr, ich finde den Halt bei mir selber. Und dann sagt der Mensch mit dem Kreuz, ja, dann halten Sie sich mal bei der nächsten Vollbremsung an Ihrer eigenen Krawatte fest, nicht? Dann werden wir sehen, wie Sie sich da halten können. Nicht? Das heißt, der Halt führt zu einer Haltung, führt zu einem Betragen und dann zu einem Verhalten. Nicht? Das ist dann eine Linie. Wenn ich etwas als Wert ansehe, heißt das nicht, dass ich das immer hundertprozentig umsetzen kann. Manchmal fehlt natürlich auch die letzte Konsequenz, aber die Ausrichtung muss stimmen. Das hat damit zusammen, dass ich dann anders gewichte und letztendlich sollte es im Alltag sich ausprägen. Beispiel, wenn ich sage, ich möchte zuerst verstehen, bevor ich urteile, dann muss ich das natürlich so ausdrücken, dass ich dem anderen zuerst mal zuhöre. Es gibt ja viele Menschen, die sagen, Gott hat uns ja doppelt so viele Ohren gegeben wie Münder. Das bedeutet, dass man doppelt so viel zuhören sollte, als man reden sollte.
2: Und das ist

0: Konzentrationslagern war und die überlebt hat. Er hat genau dasselbe gesagt. Er hat gesagt, genau dieser Raum zwischen Aktion und meiner Reaktion, dieses Innehalten und dann zu entscheiden, wie verhalte ich mich, genau das ist die ultimative Freiheit. Ob ich eingesperrt bin, ob ich schwer behindert bin, ob ich andere schlimme Dinge ertragen muss, diese Freiheit bleibt mir immer.
1: Das sagt Hannes Rechenmacher. Einen längeren Ausschnitt aus dem Interview mit dem KMB-Geschäftsführer finden Sie auf unserer Facebook-Seite. Das ganze Gespräch, das meine Kollegin Annie Kommiss geführt hat, hören Sie am Freitag, 25. September ab 18 Uhr bei Radio Grüne Welle am Abend und die Sendung wird am Samstag, 26. September ab 10 Uhr am Vormittag wiederholt. Jetzt gibt's Musik aus Südtirol, die Gruppe Timebreak rund um Patrick Zelger aus Deutschnofen. Und dann folgen auch schon die nächsten Kurznachrichten. Oui.

0: 10 vor 8.
1: Keine Autosteuer mehr, wie die Regierung gegen die hohen Treibstoffpreise vorgeht. Gefälschte Sprachzertifikate, welche Summen dafür gezahlt worden sind. Und

0: Wolken verhangen. Ich bin Gunde Bichler. Guten Morgen.
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0: Der Tankrabatt läuft jetzt endgültig aus, aber nur schrittweise. Ab morgen sind es nur noch 12 Cent pro Liter Diesel, ab nächster Woche Samstag 6 Cent und am 5. Oktober verfällt der Rabatt dann komplett. Stattdessen hat die Regierung in Rom jetzt eine neue Maßnahme eingeführt. Und zwar entfällt nächstes Jahr die Autosteuer. Florian Scheringer aber nicht für alle Modelle.
2: Nein, sondern nur für kleinere Autos. Fiat Panda, VW Polo, Renault Clio, das alles sind sehr verbreitete Automodelle in Italien und auch bei uns in Südtirol. Und sie alle sind nächstes Jahr von der Kfz-Steuer befreit. Genauer gesagt sind alle Autos betroffen, die weniger als 80 Kilowatt Leistung haben. Das sind 108 PS. Diese Daten kann man im Fahrzeugschein nachschauen. Und auch alle Motorräder sind nächstes Jahr steuerbefreit. Wichtig ist auch, dass pro Person nur ein Auto von der Steuer befreit wird. Und die Maßnahme gilt vorerst auch nur nächstes Jahr.
0: Die Ermittlungen zu den gefälschten Sprachzertifikaten in Südtirol laufen auf Hochtouren. Im Frühling war ja bekannt geworden, dass hunderte dieser Nachweise für eine Anstellung im öffentlichen Dienst gefälscht sein könnten. Am stärksten betroffen ist der Sanitätsbetrieb. Drei Sprachschulen aus Rom und Caserta stehen im Verdacht, die gefälschten Nachweise besorgt zu haben. Jetzt hat einer der Verdächtigen sein Schweigen gebrochen und gesagt, er habe diese Zertifikate auch an Polizeibeamte verkauft, ebenso an eine Psychologin im Sanitätsbetrieb. 850 Euro habe er jeweils kassiert und er habe damit seine Schulden beglichen. Das Sarntal hat Großes vor. Im Skigebiet Rheinswald ist die Kabinenbahn in die Jahre gekommen. Sie wird jetzt neu gebaut. Es wird eine 10er-Umlaufbahn. Erneuert werden auch Talstation und Bergstation. Im kommenden Frühling ist Baubeginn. Die neue Bahn kostet rund 16 Millionen Euro, 65% davon zahlt das Land. Derzeit finden in allen Dörfern im Sarntal Infoabende dazu statt. Die SVP-Parlamentarier sind in Rom mit dem österreichischen Botschafter in Italien Michael Rendi zusammengetroffen. Bei dem Treffen wurde unter anderem über das neue Wahlgesetz gesprochen und wie es sich auf die Sprachminderheiten auswirkt. Die Abgeordneten haben den Botschafter auch daran erinnert, dass sich die italienische Regierung im Zuge der Wahlrechtsreform dazu verpflichtet hat, einen Notenwechsel mit Österreich vorzunehmen. Das heißt, die politische Vertretung der Südtiroler in Rom wird völkerrechtlich abgesichert. Die USA verfolgen eine ähnliche Zinspolitik wie Europa. Die amerikanische Notenbank hat jetzt den Leitzins erstmals seit 3 Jahren erhöht, und zwar um 0,25%. Mit der Entscheidung wolle man die steigende Inflation bekämpfen und die Preise stabilisieren, heißt es von der amerikanischen Notenbank. Erst vorige Woche hatte die Europäische Zentralbank ihren Leitzins ebenfalls um 0,25% angehoben, schon zum zweiten Mal heuer. Auch bei uns wird ja alles teurer, vor allem durch den Iran-Krieg. Und mit vielen Wolken und Regen starten wir in den Donnerstag. Gleich gibt's mehr zum Wetter.
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7: Tief hängen die Wolken heute über Südtirol und vom Finchgau her ziehen neue Regenschauer übers Land. Heute wird es wechselhaft. Später kann es auflockern und ein paar Sonnenstrahlen können durchblitzen. Weiterhin halten sich viele Wolken und auch untertags sind immer wieder Regenschauer möglich. Die Temperaturen steigen an auf 17 bis 25 Grad. Zum Start in den neuen Tag hat es in Auer 17 Grad, in Aturns 14, in Klausen 15, in Toblach 10 und in Sterzing 11 Grad. Wechselhaft wird es auch morgen Freitag mit dicken Wolken und immer wieder Regen.
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9: Daniel Hofer aus der Landesverkehrsmeldezentrale mit einer aktuellen Meldung. Auf der Schnellstraße Meran-Bozen in Fahrtrichtung Meran zwischen Terlan und Vilpian hat sich ein Unfall ereignet. Rechnen Sie mit Wartezeiten und Staubbildungen. Fahren Sie vorsichtig.

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1: Ja, und ich grüße Sie noch einmal ganz herzlich. 8:03. Wir sind auf dem besten Wege hinein in die dritte und letzte Weckerstunde. Heute am Donnerstag, es ist der 17. September. Ja, was haben wir jetzt noch für Sie vorbereitet? Nach 8, wie immer, öffnen wir die Tore unseres Trödelmarktes und es gibt dann auch noch mal einen ganz ausführlichen Blick auf das Wetter. Dafür schalten wir dann gegen 8:20 ins Landeswetteramt. Jetzt gibt's aber noch mal Country-Musik, ja. Da müssen Sie heute durch. Am Donnerstag, 17. September, ist nämlich der internationale Tag der Country-Musik. Diesmal aus Deutschland und zwar mit einer der wohl bekanntesten Country-Bands. Hier ist die Gruppe Truckstop mit ihrem neuen Song Superman.

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0: Guten Morgen, Südtirol. Heute am Donnerstag, es ist der 17. September, 8:08. Ich würde sagen, es ist Zeit, die Tore unseres Trödelmarktes zu öffnen. Hier ist meine Kollegin Anni Kommiss mit den heutigen Durchsagen.
1: Gesucht wird ein gut erhaltener, großer, doppelstöckiger Hasenstall und gesucht wird auch ein Calcetto. Das Ganze unter 338 50 26 302. Ein Pelletofen wird zu kaufen gesucht unter 347 06 51 709. Und gesucht werden Teller für eine Mensa, und zwar Salatteller und flache Teller, unter 347 62 86 400. 81. Verschenkt wird ein noch funktionierendes Haustelefon unter 346 231 33 61. Grüne Fliesen für einen Bauernofen sind im Raum Bozen zu verschenken. Die Fliesen sind in gutem Zustand. Die Telefonnummer dazu 338 96 35 640. Zu verschenken sind ältere Kleider, Anzüge, Hosen, Jacken, Winterjacken, Trachtenhemden und vieles mehr. Alles ist in gutem Zustand und ist in Brixen abzuholen. Die Telefonnummer dazu 347 46 70 344. Zu verkaufen sind im Raum Brixen zwei neuwertige, original verpackte Wolldecken aus Merino-Schafwolle mit den Maßen 2,10 x 160 cm. Die Farbe ist beige und die Telefonnummer 348 724 80 64. Zwei zusammengestellte und bereits gerahmte Putzlebilder mit jeweils 1000 Teilen sind zu verkaufen. Auf einem Putzle sind die drei Zinnen zu sehen, auf dem anderen die Bergwelt. Auch jede Telefonnummer dazu 347 73 82 95 3. Zu verkaufen sind im Raum Bozen zwei Damenfahrräder in gutem Zustand mit 21 Gängen, ein nie benutztes Kletterseil, 8 mm dick und 50 m lang, verschiedene Rucksäcke und Trekkingrucksäcke in gutem Zustand, ein Zelt für 2 bis 4 Personen und verschiedene Liegematten. Das alles unter 348 88 45 170. Und eine Frau aus dem Wipptal sucht einen liebevollen, zuverlässigen Partner aus dem Raum Eisacktal, Wipptal oder Unteres Bustertal unter 349 33 46 000.
0: Dankeschön, Anni. Das waren also die Durchsagen im heutigen Trödelmarkt. 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

0: Jetzt ist es wieder Zeit für einen Blick aufs Wetter. Dazu begrüße ich den Meteorologen Philipp Dachtarotti. Hallo, guten Morgen.
1: Guten Morgen, grüß Gott.
0: Ja, in der Nacht hat es verbreitet geregnet. Jetzt hier in Bozen gibt es ein paar ganz zarte Sonnenstrahlen. Philipp Dachtarotti, wie geht's mit dem Wetter tagsüber weiter?
1: Ja, in der Nacht hat es im ganzen Land geregnet. Dabei fielen zwischen 5 und rund 30 Liter pro Quadratmeter. Letzte Regenschauer ziehen jetzt nach Osten ab. Danach ist es trocken und die Wolken lockern auf, sodass sich zumindest zeitweise die Sonne zeigt.
0: Mit welchen Temperaturen können wir rechnen?
1: Die Temperaturen liegen am Nachmittag zwischen knapp 20 Grad im Vöningen-Wipptal und rund 25 Grad im Unterland.
0: Ja, und natürlich heute am Donnerstag schon der Blick aufs Wochenende. Wie schaut denn da das Wetter aus? Was dürfen wir uns erwarten?
1: Morgen wird es wieder unbeständiger. Es gibt viele Wolken und im Tagesverlauf bilden sich einige Regenschauer. Am Samstag stabilisiert sich das Wetter dann. Nach Auflösung von morgendlichem Hochnebel scheint häufig die Sonne. Und auch am Sonntag überwiegt oft der Sonnenschein bei durchziehenden hohen Wolkenfeldern.
0: Vielen Dank für diese Informationen.
1: Gerne, auf Wiederhören.
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Old is but gold is, würde ich in diesem Falle sagen. Sie haben sie wahrscheinlich erkannt. Katharina Valente mit einem ihrer wohl bekanntesten Titel, Manuel. Katharina Valente ist vor 2 Jahren verstorben, aber ihre Musik, die lebt natürlich weiter. Mittlerweile ist es 8:27 geworden. Jetzt gibt's noch Musik von Max Rabe und hier hören Sie ihn mit seinem Palastorchester und er verscheucht die schlechte Laune hier musikalisch. Dann folgen die Schlagzeilen und danach, also in etwa 10 Minuten, sprechen wir über die Musik- und Theaterformation Gen Rosso. Diese sehr bekannte Gruppe macht Station in Meran in der Pfarrei Maria Himmelfahrt. Alle wichtigen Infos dazu erhalten wir dann von Peter Kocevar. Er ist der Pfarrer der Pfarrei Maria Himmelfahrt Meran. Weiterhin gutes Zuhören und bis gleich.

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2: Guten Morgen, ich bin Gunde Pichler. Weil die Treibstoffpreise nach wie vor hoch sind, will die Regierung in Rom den Autofahrern unter die Arme greifen, allerdings nicht mit einem neuen Tankrabatt, sondern mit einer Steuererleichterung. Die Autosteuer auf kleine Autos und Motorräder wird nächstes Jahr gestrichen. In den Naturparken starten heute die sogenannten Clean-Up-Days. Es ist die jährliche Sammelaktion für Müll, der auf Wanderwegen und in der Natur liegen geblieben ist. Alle, die wollen, können mitmachen. Müllsäcke und Sangen bekommt man in den Naturparken und Tourismusbüros. Im Saarntal wird die Umlaufbahn neu gebaut in Rheinswald. Sie ist jetzt 30 Jahre alt. Es wird eine neue 10er-Kabinenbahn. Auch Berg- und Talstation werden neu. 16 Millionen Euro kostet der neue Lift. 65% davon bezahlt das Land. US-Präsident Trump ist sauer mit der EU, weil sie Kanada einen Sonderstatus in der Europäischen Union angeboten hat. Trump droht deshalb mit neuen Zöllen und sogar mit einem kompletten Handelsstopp. Tage nach der Parlamentswahl in Schweden steht jetzt der Sieger fest. Mitte links hat gewonnen mit einem Sitz Vorsprung im Parlament. Damit kommt es zu einem Machtwechsel. Magdalena Andersson von den Sozialdemokraten wird wohl wieder Ministerpräsidentin, 4 Jahre nach dem Ende ihrer ersten Amtszeit.

0: Jetzt kommen wir auch schon zum letzten Beitrag in unserem heutigen Weckerprogramm. Und dabei blicken wir jetzt nach Meran in die Pfarrei Maria Himmelfahrt und zur international bekannten Musik- und Theaterformation der christlichen Fokolarbewegung Gen Rosso. Die Gruppe macht im Rahmen ihrer Tournee Halt in Meran. Gen Rosso versteht sich nicht als gewöhnliche Band, sondern als globales Kulturprojekt, das durch Kunst, Musik und Tanz Botschaften von Frieden, universeller Geschwisterlichkeit und interkulturellem Dialog in die Welt tragen möchte. Mehr dazu erfahren wir von Peter Kocevar, Pfarrer der Pfarrei Maria Himmelfahrt in Meran.
1: Wir haben drei Begegnungen und jede hat ihren eigenen Charakter. Die erste ist ganz bewusst kleiner und persönlicher. Gen Rosso trifft unsere Jugendlichen, Firmlinge, einige Familien und unsere engsten Mitarbeiterinnen und Mitarbeiter aus der Pfarrei. Wir wollen keinen großen offiziellen Abend daraus machen, sondern einfach zusammensitzen, miteinander essen, lachen, Musik hören, miteinander singen und ins Gespräch kommen.
0: Und am Samstag wird es dann noch einmal ganz anders. Da wird aus dem Konzertsaal wieder eine Kirche und ihr feiert gemeinsam Eucharistie. Was ist dir bei diesem Gottesdienst besonders wichtig, Peter?
1: Ja, und für mich ist das eigentlich der Höhepunkt dieser Tage. Am Samstag, 19. September um 11 Uhr feiern wir in unserer Pfarrkirche Maria Himmelfahrt Meran gemeinsam mit Gen Rosso eine mehrsprachige Eucharistiefeier. Und dazu braucht es keine Anmeldung. Die Türen sind offen und alle sind herzlich willkommen. Das Thema wird sehr stark die Einheit in der Vielfalt sein. Denn Einheit bedeutet für die Gruppe und auch für uns als Pfarrei, nicht alle müssen gleich denken, gleich sprechen und gleich sein. Gott sei Dank nicht. Einheit bedeutet, wir sind verschieden und trotzdem gehören wir zusammen. Wir sprechen unterschiedliche Sprachen, wir haben unterschiedliche Lebensgeschichten, Charaktere und Begabungen und trotzdem können wir gemeinsam um Jesus Christus herumstehen. Und genau das ist die Kirche. Jeder Mensch bringt etwas mit. Wenn jemand zu uns in die Pfarrei kommt und sagt, ich würde gerne helfen, kann ich etwas tun, dann sollte unsere Antwort eigentlich niemals sein, nein, danke, das schaffen wir schon, sondern ja, natürlich, herzlich willkommen, schön, dass du da bist. Wir suchen, wir finden sicher etwas. Denn vielleicht hat genau dieser Mensch ein Talent, das uns bisher gefehlt hat. Und deshalb möchte ich auch alle Priester und Diakone unserer Diözese, die Zeit und Lust haben, herzlich einladen, diesen Gottesdienst mitzufeiern. Wer Kunst zelebrieren möchte, kann sich einfach bei mir melden. Die Botschaft dieser Tage ist also, wir müssen nicht alle gleich sein, aber wir können versuchen, einander mit dem Herzen Jesu anzuschauen. Und wenn uns das gelingt, in unserer Pfarrei, in unseren Familien, unter Jugendlichen, zwischen Sprachgruppen und Kulturen, dann verändern wir vielleicht nicht sofort die ganze Welt, aber wir gestalten den kleinen Teil der Welt, der uns anvertraut ist, ein bisschen menschlicher. Und vielleicht beginnt genau so das Reich Gottes. Also Freitagabend, 18. September um 20 Uhr Konzert, Samstagvormittag, 19. September um 11 Uhr Eucharistiefeier. Und vor allem Begegnung. Wir freuen uns auf alle, die dabei sind. Dankeschön.
0: Sie hörten den Pfarrer der Pfarrei Maria Himmelfahrt in Meran, Peter Kocevar. Dieses Gespräch zum Nachhören und die einzelnen Termine und Programmpunkte finden Sie wie immer auch auf unserer Facebook-Seite. Ja, und das war der Wecker im heutigen... Ja, und das war, wie gesagt, der letzte Beitrag im heutigen Weckerprogramm, heute am Donnerstag, 17. September. Schauen wir jetzt noch, wie es hier im Programm weitergeht. Es folgt noch etwas Musik, dann um 10 vor 9 die Kurznachrichten. Anschließend um 9 Uhr übertragen wir wie immer den Gottesdienst aus dem Bozner Dom. Anschließend begleitet sie dann meine Kollegin Anni durch den Vormittag. Ich bedanke mich bei Ihnen, liebe Hörerinnen und Hörer, für Ihr Interesse und Ihre Aufmerksamkeit. Kommen Sie gut durch diesen Donnerstag. Machen Sie es gut und auf Wiederhören, sagt Claudia Meierhofer.

0: 10 vor 9.
1: Autosteuer gestrichen, Dieselrabatt läuft aus. Trump verärgert mit EU über Annäherung zu Kanada. Und es bleibt wechselhaft. Ich bin Gunde Bichler. Guten Morgen.
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1: Autofahrer in ganz Italien und auch bei uns in Südtirol dürften nächstes Jahr einiges an Geld sparen. Die Regierung in Rom hat nämlich die Kfz-Steuer fürs kommende Jahr gestrichen. Befreit werden Autos mit einer Leistung bis zu 80 Kilowatt, das sind 108 PS. Und auch für Motorräder fällt die Steuer weg. Für Südtirol bedeutet das übrigens keine Einbußen. Die Regionen und autonomen Provinzen bekommen Ausgleichszahlungen vom Staat für die entgangenen Einnahmen. Gleichzeitig hat die Regierung beschlossen, dass der Dieselrabatt jetzt schrittweise reduziert wird. Morgen gibt es statt 17 nur noch 12 Cent Rabatt pro Liter und ab nächster Woche Samstag nur noch 6 Cent. Am 5. Oktober läuft die Maßnahme dann aus. Heute beginnt in Südtirol die große Müllsammelaktion, die sogenannten Clean-Up Days. Ziel ist es, beim Wandern liegen gebliebenen Müll einzusammeln. Die Aktion geht bis zum Sonntag. Naturparke und Marketinggesellschaft IDM rufen dazu auf. Wege, Orte und Berggebiete sollen so von weggeworfenem Abfall befreit werden. An den Ausgabestellen in den Naturparken und

0: Tourismusbüros bekommt man gratis Müllbeutel und Zangen. Dort gibt es auch Infos über die Abgabestellen. Das Sarntal hat Großes vor. Im Skigebiet Rheinswald ist die Kabinenbahn in die Jahre gekommen. Sie wird jetzt neu gebaut. Es wird eine 10er-Umlaufbahn. Erneuert werden sowohl Talstation als auch Bergstation. Im kommenden Frühling ist Baubeginn. Die neue Bahn kostet rund 16 Millionen Euro. 65% davon zahlt das Land. Derzeit finden in allen Dörfern im Sarntal Infoabende dazu statt. Kanada könnte Sondermitglied der EU werden. Das hat EU-Kommissionspräsidentin von der Leyen ja bei ihrer Rede zur Lage der Union gesagt. Diese Pläne stoßen bei US-Präsident Trump auf Unverständnis. Er halte das für lächerlich, sagte Trump vor Reportern. Gleichzeitig hat er der EU gedroht, berichtet Tina Eck aus den USA.
1: Trump droht mit hohen Zöllen oder sogar einem Handelsstopp in Europa für den Fall, dass er eine assoziierte EU-Mitgliedschaft Kanadas als feindlichen Akt empfinden sollte, also wenn die EU das aus böser Absicht mache. Aber falls die Absicht gut sei, könnte alles in Ordnung sein, sagte Trump. Offenbar hatte er sich mit der Materie noch nicht näher befasst, als die Reporterfrage kam. Von der Leyen hatte vorgeschlagen, Kanada zum ersten assoziierten Mitglied der EU zu machen, ohne aber konkret Details zu nennen.
0: Mehr als 3 Tage lang wurde ausgezählt. Jetzt steht das Ergebnis der Parlamentswahl in Schweden fest und es könnte knapper nicht sein. Das Mitte-Links-Bündnis hat mit einem einzigen Sitz Vorsprung gewonnen. Es stellt 175 Abgeordnete. Das Mitte-Rechts-Bündnis, das bisher regiert hat, kommt auf 174. Es kommt also zu einem Machtwechsel in Schweden. Magdalena Andersson von den Sozialdemokraten dürfte 4 Jahre nach dem Ende ihrer ersten Amtszeit erneut Ministerpräsidentin werden. Und es lockert etwas auf, bleibt aber unbeständig. Gleich hören Sie die weiteren Aussichten.
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0: Das wird heute ein wechselhafter Donnerstag in Südtirol. Viele Wolken halten sich, es lockert nur zwischendurch auf. Die Regenfälle sind abgezogen, aber es bleibt unbeständig. Untertags kann es immer wieder nass werden. Zwischendurch scheint etwas die Sonne. Es wird trotzdem angenehm warm bei 17 bis 25 Grad. Momentan hat es 13 Grad in Laas, 14 in Oberfintel, 12 Grad in Welschnofen, 10 in Vilnius und 15 in Kaltern. Morgen Freitag geht es weiter mit vielen Wolken und immer wieder Regenschauern.
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13: Schönen guten Morgen aus der Landesverkehrsmeldezentrale. Ich bin Manuel Scutellaro. Auf der Schnellstraße Mebo in Richtung Meran zwischen Terlan und Filbern wurde die Unfallstelle geräumt. Im Berufsverkehr stockt es noch auf den Stadtzufahrten wie in Bozen von der Mebo-Ausfahrt Bozen Süd bis zum Vögeltunnel. Und der Vogelpass bleibt auf Odinger Seite wegen Asphaltierungsarbeiten gesperrt. Die Umleitung erfolgt über die Gardathaler Startstraße. Kommen Sie gut und sicher ans Ziel.

0: 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Eine Zeitangabe, es ist 9 Uhr. Wir schalten nun in den Bozner Dom und übertragen von dort die Heilige Messe.
1: Zum Eingang singen wir Nummer 547 und als Antwortgesang Nummer 43.

0: Im Namen des Vaters und des Sohnes und des Heiligen Geistes. Die Gnade und der Friede unseres Herrn sei mit euch. Wir gedenken heute der heiligen Hildegard von Bingen. Sie war eine begnadete Frau, mit prophetischem Geist erfüllt. Naturwissenschaftlerin, Ärztin, Mystikerin, Dichterin und Komponistin. In Bingen und in Elbingen gründete sie und leitete sie zwei Frauenklöster. In ihren Visionen erfuhr sie die besondere Nähe Gottes, die sie in ihren Schriften weitergab. Besonders ihre Kenntnisse über die Heilkunst und ihre Gedanken zur Rolle der Frau. Sie starb am 17. September 1179 im Ruf der Heiligkeit. 2012 wurde sie zur Kirchenlehrerin erklärt. Wir bitten um ihre Fürsprache, damit sie uns heute helfe, über die Wege Gottes nachzusinnen und der Weg zu ihm unseren Lebensweg erleuchte. Ich begrüße Sie alle recht herzlich zum Gottesdienst hier im Dom und alle, die mitfeiern im ganzen Land, und wünsche euch allen einen gesegneten Tag. Wir sammeln unsere Anliegen und empfehlen uns der Güte und der Barmherzigkeit Gottes. Herr Jesus Christus, du rufst die Menschen, dir zu folgen. Herr, erbarme dich. Herr Jesus Christus, du sendest sie als deine Boten. Christus, erbarme dich. Herr Jesus Christus, du gibst ihnen Mut, dich zu bekennen. Herr, erbarme dich. Nachlass, Vergebung und Verzeihung unserer Sünden gewähre uns der allmächtige und barmherzige Herr. Lasset uns beten. Gott, du Quelle des Lebens, du hast die heilige Hildegard mit prophetischem Geist erfüllt. Hilf uns, nach ihrem Vorbild über deine Wege nachzusinnen und deiner Führung zu folgen, damit wir in der Dunkelheit der Welt das Licht deiner Klarheit immer besser erkennen. Wir bitten darum durch Christus, unseren Herrn.
1: Lesung aus dem Buch der Weisheit. Die Weisheit entfaltet ihre Kraft von einem Ende zum anderen und durchwaltet voll Güte das All. Sie habe ich geliebt und gesucht von Jugend auf. Ich suchte sie als Braut heimzuführen und wurde Liebhaber ihrer Schönheit. Im Umgang mit Gott beweist sie ihren Adel. Der Herr über das All gewann sie lieb. Eingeweiht in das Wissen Gottes, bestimmte sie seine Werke. Ist Reichtum begehrenswerter Besitz im Leben? Was ist dann reicher als die Weisheit, die in allem wirkt? Wenn Klugheit wirksam ist, wer von allen Seienden ist eine größere Werkmeisterin als sie? Wort des lebendigen Gottes.

0: Selig, die rein sind im Herzen, denn sie werden Gott schauen.
1: Halleluja, Halleluja.
0: Der Herr sei mit euch. Aus dem Heiligen Evangelium nach Matthäus. Jesus erzählte den Jüngern das folgende Gleichnis: Mit dem Himmelreich wird es sein wie mit 10 Jungfrauen, die ihre Lampen nahmen und dem Bräutigam entgegengingen. 5 von ihnen waren töricht, 5 waren klug. Die Törichten nahmen ihre Lampen mit, aber kein Öl. Die Klugen aber nahmen mit ihren Lampen auch Öl in ihren Krügen mit. Als nun der Bräutigam lange nicht kam, wurden sie alle müde und schliefen ein. Mitten in der Nacht erscholl der Ruf: Siehe, der Bräutigam kommt, geht ihm entgegen. Da standen alle auf und machten ihre Lampen bereit. Die Törichten aber sagten zu den Klugen: Gebt uns von eurem Öl, sonst gehen unsere Lampen aus. Die Klugen erwiderten: Dann reicht es nicht für uns und nicht für euch. Geht lieber zu den Händlern und kauft es euch. Während sie noch unterwegs waren, um es zu kaufen, kam der Bräutigam. Die Jungfrauen, die bereit waren, gingen mit ihm in den Hochzeitssaal und die Tür wurde zugeschlossen. Später kamen auch die anderen und riefen: Herr, mach uns auf. Er aber antwortete und sprach: Amen, ich sage euch, ich kenne euch nicht. Seid also wachsam, denn ihr wisst weder den Tag noch die Stunde. Evangelium unseres Herrn Jesus Christus. Zu Jesus Christus, der seinen Jüngern die Geheimnisse des Gottesreiches enthüllte, beten wir.
2: Schenke allen Frauen, die sich dir geweiht haben, deinen Geist, dass sie den Menschen deine Liebe bezeugen. Wir bitten dich, erhöre uns. Offenbare dich allen, die nach dir suchen, und mach ihnen deine Wege bekannt.
3: Wir bitten dich, erhöre uns.
2: Sei allen Kranken und Leidenden nahe durch dein tröstendes Licht.
3: Wir bitten dich, erhöre uns.
2: Leite uns an, in der Schönheit der Geschöpfe die Größe des Schöpfers zu erkennen.
3: Wir bitten dich, erhöre uns.
2: Wir feiern die heilige Messe mit Gedenken an Lebende und Verstorbenen des KVW 60 plus Sarntal, mit Gedenken an Verstorbene der Familie Streiter und Viehweider, mit Gedenken an Michael Hofer, mit Gedenken an Hubert und Silly Anneck, Eltern, Geschwister und Enkel Simon, und mit Gedenken an Hans von Metz. Wir beten auch für die Verstorbenen der letzten Tage. Aus der Presse kennen wir Christoph Mutschlechner, Mühlen in Taufers. Herr, nimm alle Verstorbenen auf in dein Reich und schenk ihnen die ewige Freude bei dir.
0: Gott, die heilige Hildegard, durfte unaufhörlich deine Gegenwart erfahren. Erfülle auch uns mit deinem Licht, deiner Gnade, deiner Liebe. Amen.

0: Lasst uns beten, dass mein und euer Opfer Gott, dem allmächtigen Vater, gefalle. Barmherziger Gott, heilige unsere Gaben, nimm das Opfer an, das dir im Heiligen Geist dargebracht wird, und mache uns selbst und unser Leben zu einer Gabe, die dir gehört. Wir bitten darum durch Christus, unseren Herrn.
1: Zum Sanctus singen wir Nummer 200 und Agnus Dei 790.
0: Der Herr sei mit euch.
2: Und mit deinem Geiste.
0: Erhebet die Herzen.
2: Wir haben sie beim Herrn.
0: Lasset uns danken dem Herrn, unserem Gott.
2: Das ist würdig und recht.
0: In Wahrheit ist es würdig und recht, dir, Vater im Himmel, zu danken und das Werk deiner Gnade zu rühmen. Denn in den Heiligen schenkst du der Kirche leuchtende Zeichen deiner Nähe und deiner Liebe. Durch das Zeugnis ihres Glaubens verleihst du uns immer neu die Kraft, nach der Fülle des Heiles zu streben. Durch ihre Fürsprache und ihr heiliges Leben gibst du uns Hoffnung und Zuversicht. Darum rühmen dich Himmel und Erde, Engel und Menschen und singen wie aus einem Munde das Lob deiner Herrlichkeit.

Ja, du bist heilig, großer Gott. Du bist der Quell aller Heiligkeit. Darum bitten wir dich. Sende deinen Geist auf diese Gaben herab und heilige sie, damit sie uns werden Leib und Blut deines Sohnes, unseres Herrn Jesus Christus. Denn am Abend, an dem er ausgeliefert wurde und sich aus freiem Willen dem Leiden unterwarf, nahm er das Brot, sagte Dank, brach es, reichte es seinen Jüngern und sprach: Nehmet und esset alle davon, das ist mein Leib, der für euch hingegeben wird.

Ebenso nahm er nach dem Mahl den Kelch, dankte wiederum, reichte ihn seinen Jüngern und sprach: Nehmet und trinket alle daraus, das ist der Kelch des neuen und ewigen Bundes, mein Blut, das für euch und für alle vergossen wird, zur Vergebung der Sünden. Tut dies zu meinem Gedächtnis.

0: Geheimnis des Glaubens.
1: Deinen Tod, oh Herr, verkünden wir und auf deine Auferstehung preisen wir, bis du kommst in Herrlichkeit.
0: Darum, gütiger Vater, feiern wir das Gedächtnis des Todes und der Auferstehung deines Sohnes und bringen dir so das Brot des Lebens und den Kelch des Heiles dar. Wir danken dir, dass du uns berufen hast, vor dir zu stehen und dir zu dienen. Wir bitten dich, schenke uns Anteil an Christi Leib und Blut und lass uns eins werden durch den Heiligen Geist.
2: Gedenke deiner Kirche auf der ganzen Erde und vollende dein Volk in der Liebe. Vereint mit unserem Papst Leo, unserem Bischof Ivo, mit allen Bischöfen, mit den Priestern, den Ordensleuten, den Diakonen und mit allen, die zum Dienst in der Kirche bestellt sind.
3: Gedenke unserer Brüder und Schwestern, die entschlafen sind in der Hoffnung, dass sie auch verstehen. Nimm sie und alle, die in deiner Gnade aus dieser Welt geschieden sind, in dein Reich auf, wo sie dich schauen von Angesicht zu Angesicht.
4: Vater, erbarme dich über uns alle, damit uns das ewige Leben zuteil wird, in der Gemeinschaft mit der seligen Jungfrau und Gottesmutter Maria, mit dem heiligen Josef, mit deinen Aposteln, mit der heiligen Hildegard und mit allen, die bei dir Gnade gefunden haben, von Anbeginn der Welt, dass wir dich loben und preisen, durch deinen Sohn Jesus Christus.
0: Durch ihn und in ihm und in ihm ist dir Gott, allmächtiger Vater, in der Einheit des Heiligen Geistes, alle Herrlichkeit und Ehre, jetzt und in Ewigkeit. Dem Wort unseres Herrn und Erlösers gehorsam, getreu seiner göttlichen Weisung, wagen wir zu sprechen. Vater unser im Himmel, geheiligt werde dein Name, dein Reich komme, dein Wille geschehe, wie im Himmel so auf Erden. Unser tägliches Brot gib uns heute und vergib uns unsere Schuld, wie auch wir vergeben unseren Schuldigen. Und führe uns nicht in Versuchung, sondern erlöse uns von dem Bösen. Erlöse uns, Herr, allmächtiger Vater, von allem Bösen. Gib Frieden in unseren Tagen. Komm uns zu Hilfe mit deinem Erbarmen und bewahre uns vor Verwirrung und Sünde, damit wir voll Zuversicht das Kommen unseres Erlösers, Jesus Christus, erwarten.
5: Denn dein ist das Reich und die Kraft und die Herrlichkeit in Ewigkeit. Amen.
0: Der Herr hat zu seinen Aposteln gesagt: Frieden hinterlasse ich euch, meinen Frieden gebe ich euch. Deshalb bitten wir, Herr Jesus Christus, schau nicht auf unsere Sünden, sondern auf unseren Glauben. Und auf den Glauben deiner Kirche schenke ihr nach deinem Willen Einheit und Frieden. Der Friede des Herrn sei allezeit mit euch
5: und mit deinem Geiste.

Seht Jesus Christus, das Lamm Gottes. Es nimmt hinweg die Sünde der Welt. Herr, ich bin nicht würdig, dass du eingehst unter mein Dach, aber sprich nur ein Wort, so wird meine Seele gesund.

0: Weil ihr Söhne seid, sandte Gott den Geist seines Sohnes in eure Herzen, den Geist, der rufen kann, Abba, Vater. Lasst uns beten. Allmächtiger Gott, du hast uns wieder mit dem Brot des Lebens gespeist und durch deinen Geist erleuchtet. Gib, dass wir in der Erwartung deines Sohnes das Licht verbreiten, das wir empfangen haben. Darum bitten wir durch Christus, unseren Herrn. Der Herr sei mit euch. Es segne und begleite uns durch den Tag der allmächtige Gott, der Vater, der Sohn und der Heilige Geist. Geht hin und lebt in Frieden.
1: Dank sei Gott dem Herrn.

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0: Heute ist Donnerstag, der 17. September. Mein Name ist Anni Kommiss und ich darf Sie durch den Vormittag begleiten. Und ich lade Sie gleich ein zu einem Blick in den Heiligen Kalender. Sowohl in der Religion als auch in der Medizin ist der Name Hildegard von Bingen ein Begriff. Es heißt, Hildegards Wissen stammte aus göttlichen Visionen. Die katholische Kirche gedenkt am heutigen Tag dieser großen Heiligen und Kirchenlehrerin. Und außer der Heiligen Hildegard finden wir im Namenstags- und Heiligenkalender heute auch noch die Namen Robert Bellarmin, Lambert, Ariane, Columba und Anton Maria Schwarz. Ja, und alles Weitere erfahren wir nun von Karin Warasin.
7: Hildegard von Bingen wurde um 1098 in Wermersheim geboren. Ab ihrem 8. Lebensjahr wurde sie bei ihrer Verwandten Jutta von Sponheim in deren Klause erzogen, aus der dann das Benediktinerinnenkloster Disisbodenberg wuchs. Nach Juttas Tod 1136 wurde Hildegard deren Nachfolgerin als Priorin. Einige Jahre später entschied sie aber, über dem Grab von Rupert von Bingen ihr eigenes Kloster zu gründen. Hildegard hatte schon von Kindheit an Visionen und trotz ihrer Kränklichkeiten unternahm sie Reisen nach Köln, Trier und nach Süddeutschland. Sie besaß erstaunliche Kenntnisse in der Medizin und der Naturwissenschaften. Ihre vielen Briefe zeigen sie als Ratgeberin von Päpsten, Fürsten und anderen Ständen. Hildegard von Bingen starb am 17. September 1179. Erst im Jahr 2012 wurde sie heilig gesprochen und zur Kirchenlehrerin erhoben. Robert Bellarmin wurde 1542 geboren. Mit 18 Jahren trat er in den Jesuitenorden ein. 9 Jahre später sandte ihn der Orden nach Löwen in das heutige Belgien. Dort erlangte er als Prediger bald großes Ansehen. Später rief ihn Papst Gregor XIII. Nach Rom zurück und setzte ihn als Theologieprofessor am Collegium Romanum ein. Neben Predigt und Unterricht fand Robert Bellarmin auch noch Zeit, sich als Kirchenschriftsteller zu betätigen. 1597 veröffentlichte der Theologe seinen kleinen Katechismus für das Volk, der 400 Auflagen erreichte und in 60 Sprachen übersetzt wurde. Robert wurde 1599 zum Kardinal und 1602 zum Erzbischof von Capua erhoben. Am 17. September 1621 starb Robert in Rom. 1930 sprach ihn Papst Pius XI. Heilig. Ein Jahr später wurde er zum Kirchenlehrer ernannt. Lambert war ab etwa 672 Bischof von Tongern Maastricht. Als er gegen den Grafen Dodo die Rechte der Kirche verteidigte, wurde er von diesem am 17. September 705 ermordet. Lambert wurde vor allem im Erzbistum Köln verehrt. Ariane war die Sklavin des Heiden Tertullus, dem man vorwarf, er habe Christen in seinem Haus versteckt. Das Sklavenmädchen selbst wurde zum Tode verurteilt und starb um 140 als Märtyrerin. Die Akten über den Prozess gegen die junge Christin sowie gegen ihren Herrn sind heute noch erhalten. Columba lebte zur Zeit der Araberherrschaft im 9. Jahrhundert in einem Kloster in der spanischen Stadt Córdoba. Als Mohammed I. ihr Kloster zerstören ließ, mussten die Ordensfrauen fliehen. Da sich Columba aber offen zu ihrem Glauben bekannte, wurde sie am 17. September 1853 öffentlich hingerichtet. Anton Maria Schwarz wurde 1852 in Baden bei Wien geboren und 1875 zum Priester geweiht. Aufgerüttelt vom sozialen Elend der Großstadt gründete er 1882 den katholischen Lehrlingsverein. Er schuf ein Asylheim für Lehrlinge und eröffnete ein Büro, das kostenlos Lehrstellen vermittelte. 1889 gründete er die Kongregation für die christlichen Arbeiter vom Heiligen Josef Calasanz. Anton Maria Schwarz starb am 15. September 1929 und wurde 1998 selig gesprochen. Er gilt als der Apostel der Arbeiter und Lehrlinge.
0: Das war ein Blick in den Heiligenkalender mit Karin Warasin. Und nun zu den Gedanken zum Tag. In dieser Woche kommen sie von Sonja Salomon. Sie ist Diözesane-Referentin für Bibelpastoral.
2: Eine falsche Nachricht erreicht Menschen 6-mal schneller als eine wahre Nachricht und wird etwa 70% häufiger verbreitet als eine wahre Nachricht. Falsche Nachrichten verbreiten sich nicht nur schneller, sondern sie bleiben auch noch länger im Gedächtnis als gute Nachrichten. Eigentlich schon beunruhigend, was da Studien darlegen. Und noch beunruhigender ist es, dass die meisten von den falschen Nachrichten schlechte Nachrichten, wie Skandalgeschichten oder üble Nachrede sind. Es scheint, als seien wir Menschen süchtig nach Falschnachrichten und wir jeden Blödsinn glauben. Und leider werden durch das Internet Verschwörungstheorien noch schneller verbreitet als bisher, noch schneller als wissenschaftliche wichtige Hinweise. Und wie sieht es aus, wenn wir auf unser näheres Umfeld schauen? Wie schnell verbreiten sich da falsche Nachrichten? Vermutlich und leider genauso schnell. Schlimm ist es allerdings, wenn diese Nachrichten konkrete Personen betreffen und damit ihr Ansehen beschädigen, vielleicht sogar ruinieren. Wird dann etwas doch noch richtig gestellt, dann haben wir leider das gleiche Phänomen. Diese Nachricht verbreitet sich nicht so schnell wie die falsche Nachricht. Dazu kommt noch, wie bereits gesagt, dass sich die falsche Nachricht bereits in unserer Erinnerung eingenistet hat und auch in Zukunft schneller abrufbar ist als die wahre Nachricht. Dies erschwert natürlich unser Miteinander. Umso wertvoller ist es, wenn wir lernen, genau hinzuhören, das Falsche und Schlechte vom Wahren und Guten zu unterscheiden und uns bemühen, vor allem gute Nachrichten weiterzutragen. Schlechte Nachrichten verunsichern und hetzen auch auf. Gute Nachrichten können uns stärken und Zuversicht vermitteln. Warum also nicht gute Nachrichten verbreiten?
0: Sagt Sonja Salomon. 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

0: 10 vor 10.
1: Südtirols Sportnachwuchs bekommt wieder Fördergelder. Jetzt kommt neue Gebühr auf Online-Billigpakete. Und es ist dicht bewölkt. Ich bin Gunde Bichler. Schönen Vormittag.
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1: Die Südtiroler Sporthilfe unterstützt auch heuer wieder viele Wintersportler hier bei uns. 112 Athletinnen und Athleten in 13 verschiedenen Sportarten bekommen eine Förderung. 149.000 Euro stehen bereit. Am Abend ist das neue Wintersportteam vorgestellt worden. Die ehemalige Biathletin Dorothea Wira hat den Nachwuchssportlern Tipps gegeben zu Profisport und Karriere. Die Südtiroler Sporthilfe unterstützt junge Athleten ab 15 Jahren und fördert olympische Disziplinen sowie Naturbahnrodeln. Die Karabiniere von Bruneck melden einen großen Drogenfund. Sie haben in Gais bei einem 35-Jährigen fast 1 Kilogramm Marihuana sichergestellt. Außerdem mehrere Gramm Kokain und LSD. In der Wohnung des Mannes haben die Karabiniere zudem mehrere Präzisionswaffen beschlagnahmt. Der Mann wurde wegen Drogenhandels festgenommen. Eigentlich waren die Karabiniere wegen Ruhestörung zur Wohnung des Mannes nach Gais gerufen worden. Heute beginnt in Südtirol die große Müllsammelaktion, die sogenannten Clean-Up-Days. Ziel ist es, beim Wandern liegengebliebenen Müll einzusammeln. Die Aktion geht bis zum Sonntag. Naturparke und Marketinggesellschaft IDM rufen dazu auf. Wege, Orte und Berggebiete sollen so von weggeworfenem Abfall befreit werden. An den Ausgabestellen in den Naturparken und Tourismusbüros bekommt man gratis Müllbeutel und Zangen. Dort gibt es auch Infos über die Abgabestellen. Für Millionenpakete mit billiger Online-Ware wird in der EU ab November eine neue Bearbeitungsgebühr fällig. Das hat das Europäische Parlament beschlossen. Den

0: neuen Regeln dürften unter anderem Online-Händler wie Shein, Temu und Amazon treffen. Babette Büchner berichtet.
1: Europas Zollämter haben immer mehr zu tun. Im vergangenen Jahr wurden rund 6 Milliarden Pakete von Online-Händlern kontrolliert. 90% davon kamen aus China in die EU. Die steigenden Kosten dafür soll die Gebühr nun abdecken. Wie teuer es wird, ist dabei noch offen. Klar ist aber, dass nicht die Endverbraucher zahlen sollen. Nach Angaben der EU-Staaten sind die Online-Händler zuständig. Es ist aber gut möglich, dass die Händler die Kosten einfach weiterreichen.
0: Italien wehrt sich gegen die Pläne der EU, die Kurzzeitvermietungen stärker zu regulieren. Die neuen Regeln würden keinen Vorteil für den Tourismus bringen, dagegen aber private Immobilienbesitzer treffen, sagt Tourismusminister Mazzi. Der Markt für Airbnb und Co. in Italien wächst immer weiter. In den ersten 3 Monaten heuer ist diese Art von Urlaub um 15% gestiegen im Vergleich zum selben Zeitraum im vorigen Jahr. Bei den Hotels dagegen ist es ein Wachstum von 4%. Und von allem etwas ist heute dabei mit Wolken, Regentropfen und Sonnenschein. Gleich hören Sie mehr dazu.
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0: Ein paar blaue Flecken zeigen sich jetzt am Himmel über Südtirol. Insgesamt ist es aber unbeständig. Viele Wolken halten sich. Zurzeit ist es trocken, aber untertags können immer wieder Regentropfen fallen. Die Temperaturen steigen an auf 17 bis 25 Grad. Aktuell hat es 13 Grad in Bruneck, 10 in Corvara, 8 Grad in Deutschenhofen, 13 in Franzensfeste und 9 Grad in Hintermattel. Morgen Freitag geht es weiter mit vielen Wolken und immer wieder Regenschauern.
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16: Grüß Gott aus der Landesverkehrsmeldezentrale. Es begrüßt Sie Karin Unterhofer. Die Landesstraße Vogelpass ist auf Olanger Seite auf der Höhe Machner wegen Asphaltierungsarbeiten gesperrt. Die Umleitung erfolgt über die Gadertaler Staatsstraße. Auf der Jaufenbachstraße auf Sterzinger Seite bei Kalch abschnittsweise Einbahnregelung mit zeitweiligen Sperren bis zu 30 Minuten wegen Sanierungsarbeiten. Es besteht eine Verkehrsaufhebung für Busse und Lkw mit einem Gesamtgewicht über 7,5 Tonnen. Einbahnregelungen mit Wartezeiten wegen Arbeiten gibt es unter anderem auf der Passaira Stadtstraße zwischen Riffian und Zaltaus, auf der Brenner Stadtstraße bei Klausen und auf der Gadertaler Stadtstraße bei Zwischenwasser. Gute Fahrt!

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1: Herzlich willkommen zu unserem vormittäglichen Treffen an diesem wettermäßig wechselhaften Donnerstag, dem 17. September. Heute feiern wir das Fest der heiligen Hildegard von Bingen. Ja, und wir laden Sie ein, etwas Zeit mit uns zu verbringen, bei interessanten Themen und auch bei viel Musik. Und apropos Musik, heute ist der internationale Tag der Country Music. Und dazu passend das erste Stück.

Musik zum heutigen internationalen Tag der Country Music mit John Denver. Wir haben verschiedene Themen in der heutigen Sendung für Sie vorbereitet und da erzähle ich Ihnen jetzt einiges. Da geht es zum Beispiel um den Freundeskreis der Ursulinenbrunneck. Der hat sich das Ziel gesetzt, die Werte der Ursulinen zu pflegen und die gesamte Einrichtung, bestehend aus Kloster, Schule und Heim, aktiv als wertvolle Bildungsstätte für junge Menschen zu fördern. Am Samstag, dem 10. Oktober, lädt der Verein alle ehemaligen Schul- und Heimbesucherinnen und Besucher zu einem geselligen Nachmittag ein. Mehr darüber erfahren wir gleich von der Vorsitzenden Maria Hochgruber-Kurnze. Sie ist nämlich in ein paar Minuten hier bei uns zu Gast. Dann reisen wir gemeinsam nach Südkorea. In Seoul geht nämlich 2027 der nächste Weltjugendtag über die Bühne. Dazu wird auch in unserer Diözese eine Reise organisiert. Mehr darüber erzählt Michele della Serra. Er ist unser Referent für Kinder- und Jugendpastoral. Natürlich öffnen wir auch unseren Trödelmarkt für Sie zu etwa einer halben Stunde gegen 22:30 und wir haben noch mehr vorbereitet und alles wird umrahmt von viel Musik.

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2: Zu Gast hier bei Radio Grüne Welle, liebe Hörerinnen und Hörer, ist nun Maria Hochgruber-Kurnzer. Grüß Gott und herzlich willkommen.
3: Grüß Gott, danke für die Einladung.
2: Frau Hochgruber-Kurnzer, Sie sind die Vorsitzende des Freundeskreises der Ursulinenbrunneck. Wir haben den Freundeskreis hier auf Radio Grüne Welle ja schon einmal vorgestellt oder schon öfters vorgestellt. Aber für diejenigen, die ihn noch nicht kennen, vielleicht kurz ein paar Worte dazu. Was können Sie uns darüber sagen?
3: Ja, den Freundeskreis der Ursulinen gibt es seit 2012. Die damalige Oberin, Schwester Margaret, hat gesehen, wie die Entwicklung im Kloster vor sich geht. Das heißt, sie hat uns als ehemalige Schülerinnen angesprochen und hat gesagt, könnt ihr uns von außen unterstützen, die Botschaft der Ursulinen, vor allem der Gründerin, nach außen tragen, Botschaftern sein in der Gesellschaft für die Ursulinen, für den Sinn und den Wert und die Aufgabe, den Auftrag der Ursulinen.
2: Und Sie haben das dann gemacht, und zwar wie? Erzählen Sie uns.
3: Ja, wir haben uns dann natürlich einige ehemalige Schülerinnen zusammengesetzt, immer in Abstimmung mit Schwester Margaret, und dann haben wir versucht, einen Verein zu gründen. Wir sind jetzt ein eingetragener Verein. Das heißt, wir haben auch die rechtlichen Voraussetzungen als Freundeskreis. Und es war ganz klar, wer ist im Freundeskreis mit dabei? Natürlich alle, die Interesse haben, mitzuwirken. Ehemalige, nicht ehemalige, Männer wie Frauen, ganz gleich. Und dann haben wir so festgelegt, wer soll im Freundeskreis im Vorstand unbedingt sein. Das heißt, jemand als Vertretung vom Kloster, jemand als Vertretung der Schule, die Direktorin, und die Heimleiterin als Vertretung der Heime der Ursulinen. Die sind fixe Personen, also die drei Personen sind fix, die anderen vier werden von den Mitgliedern alle drei Jahre gewählt.
2: Also jeder und jede kann Mitglied werden im Freundeskreis der Ursulinen, und Sie tragen die Werte der Ursulinen weiter, Sie tragen sie, sagen wir, ins Volk hinein, um das ein bisschen plakativ zu sagen. Wie machen Sie das?
3: Ja, wir machen natürlich im Laufe des Jahres ganz unterschiedliche Angebote. Zum Beispiel, wir haben erst vor kurzem im August das Sommerangebot, ein Sommerkonzert im Garten der Ursulinen. Da ist natürlich ein schöner Sommerabend, Musik. Musikalischer Sommerabend, aber gleichzeitig versuchen wir den Freundeskreis hier auch wieder immer wieder vorzustellen, was ist die Aufgabe des Freundeskreises? Die Aufgabe ist im Grunde die Strahlkraft des Klosters nach außen zu tragen. Auch die sozialen Kompetenzen, die eigentlich Angela Merici, sie wollte ein gutes Leben für viele und vor allem Bildung für Frauen. Die soziale Kompetenz nach außen in die Gesellschaft zu tragen und natürlich auch Botschafterin, Botschafter für ein gutes Leben zu sein.
2: Wie finanziert sich denn der Freundeskreis?
3: Ja, der Freundeskreis hat natürlich eine Mitgliedschaft. Alle, die Mitglied werden, zahlen im Jahr 25 Euro Mitgliedsbeitrag, immer ab 25 Jahre. Also die Schüler, Schülerinnen, Studenten wesentlich weniger. Aber wir versuchen auch bei Veranstaltungen, zum Beispiel bei Friedensspüren oder das Sommerkonzert oder einen Nachmittag für dich, den wir dann im Herbst anbieten, mit freiwilligen Spenden über die Runden diese Veranstaltungen auch zu machen, über die Runden zu kommen. Aber wir haben auch für besondere Anlässe, gibt es auch Sponsoren von außen, die uns mit einem einmaligen Beitrag unterstützen. Darüber freuen wir uns natürlich.
2: Stichwort Veranstaltungen, Frau Hochgruber-Kurnzer. Sie haben ja einige Veranstaltungen genannt. Einige haben wir hier auf Radio Grüne Welle ja auch vorgestellt. Jetzt machen wir etwas Musik und daran anschließend sprechen wir dann über eine ganz spezielle Veranstaltung, die der Freundeskreis der Ursulinenbrunneck organisiert.

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1: Zu Gast hier bei Radio Grüne Welle ist weiter Maria Hochgruber-Kurnzer. Sie ist die Vorsitzende des Freundeskreises der Ursulinen Bruneck. Frau Hochgruber-Kurnzer, vor der Musikpause haben wir über den Freundeskreis, über die Entstehung, die Geschichte, über die Aufgaben und über die Ziele gesprochen und auch über einige Veranstaltungen. Und jetzt habe ich da eine ganz besondere Veranstaltung. Sie laden nämlich am Samstag, dem 10. Oktober, zu einem ehemaligen Treffen ein. Erzählen Sie uns darüber.
2: Ja, 2015 war das letzte ehemaligen Treffen bei den Ursulinen. Die Ursulinen haben es immer als wertvoll empfunden, in Abständen, ganz unterschiedlichen Abständen, die ehemaligen Schülerinnen wieder einmal einzuladen, vielleicht zu zeigen, was hat sich erneuert, auch strukturell erneuert, was sind so die Themen, die momentan anstehen. Und seit 2015, damals lebte noch die damalige Oberin, Schwester Margaret, hat es keine ehemaligen Treffen mehr gegeben. Wir haben jetzt gesagt, wir möchten das weiterführen und laden natürlich im Oktober, am 10. Samstag, 10. Oktober, alle ehemaligen Schüler, Schülerinnen ein. Wir haben ja jetzt seit den letzten 10 Jahren auch Schüler. Das heißt, es werden auch Buben aufgenommen im Heim, wie auch in der Schule. Und wir möchten Sie einfach einmal einladen. Wir sagen einfach, wir sind wie eine große Familie. Und wir haben eines gemeinsam. Ich persönlich sage immer, wir sind Ursulinenkinder. Und ich glaube, so einen Nachmittag noch einmal zusammenzufinden und zu sagen, das sind wir. Wir haben, ich persönlich auch, sehr viel profitiert als Ursulinenkind. Ich habe damals natürlich die Voraussetzungen und viele von uns, die Voraussetzungen von zu Hause aus waren eher schwierig. Wir waren zum Beispiel nicht mit einer Straße erschlossen. Das heißt, die Mittelschule und weiterführende Schulen waren eigentlich nicht möglich. Und ich habe auch in der Zeit, in der wir in Heim gelebt haben, vieles gelernt, das ich vielleicht zu Hause nicht gelernt hätte. Deshalb bin ich im Grunde sehr, sehr dankbar, möchte diese Dankbarkeit auch umsetzen, jetzt in die Motivation, viel Gutes nach außen zu tragen.
1: Also das ehemalige Treffen, wie gesagt, am 10. Oktober. Eingeladen sind alle Schul- und Heimbesucherinnen und Besucher und die, sagen wir, die Familie der Ursulinenkinder ist ja jetzt in alle Welt verstreut, sagen wir es mal so, und da haben sie einen Aufruf.
2: Genau, also weil es nicht möglich war, wo also die Kontakte und die Adressen der ehemaligen Schülerinnen und Heimbesucherinnen der Ursulinen herauszufiltern, versuchen wir über die Öffentlichkeitsarbeit und jetzt auch ganz konkret über die Grüne Welle einen Aufruf zu machen und sagen, meldet euch, wart ihr einmal bei den Ursulinen, ganz gleich in welcher Form, meldet euch und ihr seid herzlich eingeladen, natürlich zu kommen. Anmeldeschluss wäre der 30. September. Wir wären froh, wenn sich ganz viele melden würden. Das Programm schaut so aus, wir treffen uns in der Kirche und dann gehen wir heraus. Dann wird man die Ursulinen heute vorstellen. Wer sind wir heute? Schule, Heim, Kloster, Mensen, die geführt werden zum Beispiel. Wie sind die Ursulinen heute aufgestellt? Den Freundeskreis. Dann gibt's natürlich ein gemeinsames Gespräch, Agape, etwas zum Essen, sind alle eingeladen. Und dann werden Führungen von der Schule, von Heim, vom Kloster angeboten, durch die Räumlichkeiten zu gehen, auch zu schauen, was hat sich verändert.
1: Also Anmeldungen bis Ende September, haben wir gesagt. Wo genau können sich Interessierte bzw. ehemalige anmelden?
2: Ja, wenn Sie das Büro der Ursulinen suchen, sei es über die Adressen, über die Internetadressen, aber auch ganz konkret die 0474 544 600 oder auch natürlich über die Mail info@ursulinen.it kann man sich anmelden. Jederzeit einfach melden oder wenn Sie jemanden kennen, der Ihnen vielleicht weiterhelfen kann, einfach sich aufmachen und aufeinander zugehen.
1: Was wünschen Sie sich denn für dieses ehemalige Treffen? Das ist ja nach 11 Jahren wieder eines geworden oder wird eines werden.
2: Ja, ich wünsche mir, dass unsere Einladung viele erreicht. Zum Ersten. Zum Zweiten, dass die Erreichten auch die Einladung annehmen und kommen. Und dass wir gemeinsam versuchen, noch einmal uns zu erinnern, wie wertvoll eine wertehaltende Erziehung ist, wie wertvoll unsere Zeit war, wie wir uns alle entwickelt haben in ganz unterschiedliche Richtungen. aber immer ausgehend auf der Basis, die wir auch von den Ursulinen mitgenommen haben.
1: Und wie wertvoll das gerade in der heutigen Zeit, in den heutigen, sagen wir, etwas schwierigen Zeiten ist auch, würde ich sagen.
2: Ja, auf jeden Fall, vor allem das Bewusstsein. Das Bewusstsein, dass es diese Werte noch immer gibt und dass diese Werte nie altmodisch sind. Also seid wachsam, sagt natürlich Angela Merici, mit weitem und sehnsüchtigem Herzen. Wachsam sein, aufmerksam sein, achtsam sein. Und was uns noch so gefällt und wo wir den Auftrag sehen, ist, im Vermächtnis der Gründerin von Angela Merici steht drin, und wenn es sich gemäß den Zeiten und den Bedürfnissen ergeben sollte, etwas neu zu ordnen oder anders zu machen, tut es klug und nach guter Beratung. Das ist unsere Motivation.
1: Ja, wunderbar. Ich glaube, das können wir als Schlusswort gelten lassen. Herzlichen Dank für Ihren Besuch hier.
2: Sehr, sehr gerne. Dankeschön und danke, dass ich hier sein durfte.
1: Das war mein Gespräch mit Maria Hochgruber-Kurnzer. Sie ist die Vorsitzende des Freundeskreises der Ursulinen Brunneck. Also alle ehemaligen Schul- und Heimbesucherinnen und Besucher der Ursulinen Brunneck sind aufgerufen zum ehemaligen Treffen. Wie gehört, also das findet am 10. Oktober, das ist ein Samstag am Nachmittag, bei den Ursulinen in Brunneck statt. Anmeldeschluss ist der 30. September. Und zwar können Sie sich unter der E-Mail-Adresse info@ursulinen.de anmelden oder unter der Telefonnummer 0474 544 600.

Barbara Zanetti zu Gast bei Radio Grüne Welle am Vormittag, heute am Donnerstag, dem 17. September. Übrigens, das vorhin gesendete Interview mit Maria Hochgruber-Kurnzer, das wiederholen wir heute Abend um 18 Uhr bei Radio Grüne Welle am Abend. Soweit dieser Hinweis. Jetzt habe ich noch einen Tipp für Sie, liebe Hörerinnen und Hörer. Wir feiern heuer ja den 800. Todestag des heiligen Franz von Assisi. Dazu finden auch bei uns verschiedene Veranstaltungen statt. Heute Abend zum Beispiel findet der zweite Vortrag einer vom Zentrum für Regionalgeschichte und dem Franziskanergymnasium Bozen organisierten Reihe statt. Referent ist Jörg Lauster. Er ist Professor für systematische Theologie an der Universität München. Er spricht über Franz von Assisis prägende Wirkung auf Christentum, europäische Kultur und Kunst sowie über seine bis heute aktuelle Kritik an Besitz und Macht. Der Vortrag findet im Franziskanergymnasium in Bozen statt. Beginn ist heute um 19.30 Uhr. Und zum Abschluss dieser Reihe findet dann am 23. September um 20 Uhr im Filmclub ein Filmabend mit Gespräch statt. Gezeigt wird der Film von Roberto Rossellini, Francesco Giullare di Dio aus dem Jahr 1950. Im Anschluss daran führt sich Linda Clementi ein Gespräch mit Pater Reinhard Romana. Er ist der Guardian des Franziskanerklosters in Bozen und mit Schwester Gudrun Leitgeb. Sie ist Tertiarschwester und Spiritualin im Vincentinum in Brixen. Soweit dieser Hinweis. Nochmal der Hinweis also auf den heutigen Abend mit Referent Jörg Lauster, 19.30 Uhr, Franziskanergymnasium in Bozen.

0: Mehr als je zuvor. Musik aus Südtirol war das hier auf Radio Grüne Welle mit Christa Blank. So mittlerweile ist es 10:30 geworden und jetzt öffnen wir für Sie unseren Trödelmarkt. Hier ist Kollegin Claudia Meierhofer mit den heutigen Anzeigen.
1: Zu kaufen gesucht wird ein gut funktionierender Tiefkühlschrank. Telefon 338 90 67 688. Folgendes wird gesucht: ein großes Trampolin ohne Netz, ein gut erhaltener großer doppelstöckiger Hasenstall sowie ein Calcetto. Die Rufnummer 338 50 26 302. Ein Pelletsofen wird zu kaufen gesucht. Angebote richten Sie an 347 06 51 709. Gesucht werden Teller für eine Mensa, Salatteller und flache Teller. Telefon 347 62 86 841. Verkauft wird ein neues E-Bike Frisbee 7 mit neuer Batterie und wenigen Kilometern gefahren. Preis sind 700 Euro, Zone ist Meran. Die Rufnummer lautet 331 21 60 716. Ein neuer Motorradhelm schwarz, matt, Marke Nolan, Größe S mit passender Brille wird wegen Fehlkaufs günstig verkauft. Zone ist Meran und die Rufnummer lautet 334 37 23 668. Verschenkt wird ein noch funktionierendes Haustelefon. Rufen Sie an unter 346 23 13 361. Grüne Fliesen für einen Bauernofen sind im Raum Bozen in gutem Zustand zu verschenken. Die Rufnummer 338 96 35 640. Zu verschenken sind ältere Kleider, Anzüge, Hosen, Jacken, Winterjacken, Trachtenhemden und vieles mehr. Alles ist in gutem Zustand und wäre abzuholen in Brixen. Die Telefonnummer lautet 347 46 70 344. Zu verkaufen sind im Raum Brixen zwei neuwertige, original verpackte Wolldecken aus Merino Schafwolle. Farbe ist beige, die Maße 210 x 160 cm. Rufen Sie an unter 348 72 48 064. Zwei zusammengestellte und bereits gerahmte Putzlebilder mit jeweils 1000 Teilen sind zu verkaufen. Auf einem Putzle sind die drei Zinnen zu sehen, auf dem anderen die Bergwelt. Rufen Sie an unter 347 73 82 953. Und zu verkaufen sind im Raum Bozen zwei Damenfahrräder in gutem Zustand mit 21 Gängen, ein nie benutztes Kletterseil 50 Meter lang, verschiedene Rucksäcke und Trekkingrucksäcke in gutem Zustand sowie ein Zelt für 2 bis 4 Personen und verschiedene Liegematten. Die Rufnummer 348 88 45 170.
0: Dankeschön, Claudia. Soweit also die heutigen Anzeigen. Wenn Sie noch Fragen dazu haben oder wenn Sie selbst eine Anzeige aufgeben möchten, geht das ganz einfach, indem Sie uns anrufen. Unsere Telefonnummer lautet 0471 30 00 92 oder Sie besuchen uns auf unserer Homepage unter rgw.it. Da finden Sie in der Rubrik Trödelmarkt alle eben gehörten Anzeigen zum gemütlichen Nachlesen und dort können Sie selbst direkt auch eine Anzeige hineinschreiben. Private Verkaufsanzeigen, Kaufgesuche und Stellengesuche sind kostenlos. Und im Radio hören Sie den RGW-Trödelmarkt immer in der Früh kurz nach 8, dann gegen 10:30 am Vormittag und gegen 3:30 am Nachmittag.

0: 15 und 40 Minuten. Das ist Radio Grüne Welle am Vormittag, heute am Donnerstag, dem 17. September. So, ein Angebot habe ich noch im ersten Teil der heutigen Vormittagssendung. Wir reisen nämlich gemeinsam nach Südkorea. Junge Erwachsene aus der Diözese Bozen-Brixen können sich jetzt für den Weltjugendtag 2027 in Seoul anmelden. Die Jugendpastoralstellen der Diözesen des Triveneto organisieren diese Reisegemeinschaft. In Südtirol wird die Teilnahme gemeinsam von der Jugendpastoral der Diözese Bozen-Brixen, Südtirols katholischer Jugend und Azione Cattolica organisiert. Hören Sie dazu Michele Della Serra. Er ist Referent für Kinder- und Jugendpastoral und wird die Gruppe zum Weltjugendtag nach Seoul begleiten.
1: Also der Weltjugendtag ist so ein Treffen für alle Jugendlichen zwischen 18 und 35 eigentlich. Und wir sind in Korea nächstes Jahr. Weltjugendtag ist nicht alle Jahre, also ungefähr jeder 2-3 Jahren. Die letzte war in 2023 in Lissabon. Und ja, wir sind schon begeistert, weil wenn so ein Weltjugendtag nicht in Europa ist, normalerweise ist die Stimmung ein bisschen, also nicht so top, aber höher. Also wir haben gemerkt als Diözesen aus Triveneto, dass schon viele Jugendliche interessiert sind. Vielleicht auch, weil Korea also interessant ist, wegen viele Sachen, also die Musik, Serien auf Netflix oder irgendwo. Und ja, und deswegen ist auch die Möglichkeit, die Kultur von Korea besser und näher kennenzulernen und auch die Kirche in Südkorea. Eigentlich nur 11% sind Christen und deswegen ist es auch spannend, um zu sehen, wie sie das Glauben täglich leben.
2: Mhm. Also Seoul schon was ganz Besonderes und vielleicht wirklich nur eine einmalige Sache in einem Leben. Vielleicht, Michele, gibst du uns ein paar Einblicke ins Programm oder den Ablauf. Was erwartet denn die Teilnehmenden?
1: Also einige können die Option mit 2 Wochen wählen und alles fängt mit den Tagen der Begegnung in die Diözese von Incheon, also in der Nähe von Seoul, ungefähr eine Stunde entfernt mit Office. Und drüben gibt es so ein kulturelles Programm, auch wir können mit den Leuten von der Diözese Incheon koreanische Kultur näher lernen und es gibt mehr Zeit auch für persönliche Begegnungen, Kontakte und Erzählungen. Und dann in Korea zwischen 3. und 8. August gibt es schon ein Programm, also am 3. August, erster Tag, gibt es so die Eröffnungsmesse und dann am 4. und 5. gibt es am Vormittag die Katechese und am Nachmittag gibt es so ein Youth Festival, heißt das, und es gibt ja auch Initiativen, Begegnungen und dann die Heilige Messe mit Papst Leo. Und wie immer, man schläft also im offenen Raum, also unter die Sterne. Und es gibt auch die Möglichkeit, ein bisschen umherum zu gehen und auch andere Jugendliche von ganzer Welt kennenzulernen.
2: Mhm. Also geschlafen wird vielleicht etwas weniger als normal, aber das gehört ja natürlich auch dazu. Teilnehmen können Jugendliche bis 35, hast du vorhin gesagt, gell?
1: Ja, also wichtig ist ab 18, also Volljährige, wir starten nur mit Volljährigen diesmal. Und ja, also die Weltkirche sagt, dass Jugendliche bis 35, wenn es auch Erwachsene gibt, die gerne mitfahren als Begleitpersonen, das kann man auch machen, auch älter als 35, aber ja, also auch Programm ist eigentlich für Jugendliche in diesem Alter.
2: Und anmelden kann man sich schon jetzt und es gibt auch einen Anmeldeschluss, gell?
1: Ja, also bis den 30. September. Es ist ein bisschen dringend, weil dann soll man die Flüge kaufen und wir sehen, dass die Preise dann gehen wahrscheinlich hoch und desto früher, je besser. Und als Diözesen von Triveneto haben wir gesagt, ja, wir sollen also bis Ende September das schaffen. Mhm. Anmeldungen gibt es also durch die Website von Diözese Bozen-Brixen oder auch durch Website von SKJ. Die SKJ ist auch also Partner der Organisation für den Weltjugendtag. Und ja, man soll ein Anmeldungsformular herunterladen, ausfüllen und wieder schicken. Die Details findet man genau am Web, also auf der Webseite.
0: Sagt Michele Della Serra, er ist der Diözesane Referent für Kinder- und Jugendpastoral. Die Jugendpastoralstellen der Diözesen im Triveneto organisieren die Reise zum Weltjugendtag in Seoul im August 2027 gemeinsam. Und das gesamte Gespräch, das Claudia Meierhofer mit Michele Della Serra geführt hat, das finden Sie zum Nachhören auf unserer Facebook-Seite.

0: 10 vor 11.
1: Kritik der Handelskammer an Tiroler Fahrverboten. EU will Einschränkungen bei sozialen Medien für Kinder und Jugendliche. Und es hat etwas aufgelockert. Ich bin Gunde Bichler. Schönen Donnerstagvormittag.
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1: Auch im nächsten Jahr wird es in Nordtirol an bestimmten Tagen Fahrverbote für Lastwagen geben. Und das kritisiert die Handelskammer Bozen. Sie sagt, der Schwerverkehr auf der Brennerautobahn gehe seit 2 Jahren zurück. Daher gäbe es keine Notwendigkeit für die vielen Fahrverbote, etwa im Winter an den Samstagen. Zudem wird der Europäische Gerichtshof noch vor Jahresende das endgültige Urteil fällen über die Nachtfahrverbote und die sektoralen Fahrverbote in Nordtirol. Sie könnten wieder gekippt werden. Deshalb versuche Tirol jetzt noch schnell, die Beschränkungen des Lkw-Verkehrs zu verschärfen, sagt die Handelskammer. Die Gerichtsämter können in ihren 2 Ausweichquartieren in Bozen mit der Arbeit beginnen. Das hat die Regionalregierung jetzt beschlossen. Die Ämter mussten umsiedeln, weil das Gerichtsgebäude in Bozen Mitte Juli zum Teil eingestürzt ist. Das Land Südtirol zahlt die Mieten für die 2 neuen Bürogebäude in der Rittnerstraße und in der Südtiroler Straße. Außerdem die ersten dringenden Arbeiten am Gericht selbst. Die Region dagegen stellt die Büromöbel und die Computer in den neuen Räumen zur Verfügung. Die Karabiniere von Bruneck melden einen großen Drogenfund. Sie haben in Gais bei einem 35-Jährigen fast 1 Kilogramm Marihuana sichergestellt, außerdem mehrere Gramm Kokain und LSD. In der Wohnung des Mannes haben die Karabiniere zudem mehrere Präzisionswagen beschlagnahmt. Der Mann wurde wegen Drogenhandels festgenommen. Eigentlich waren die Karabiniere wegen Ruhestörung zur Wohnung des Mannes nach Gais gerufen worden. Soziale Netzwerke könnten in Europa schon bald für Kinder unter 13 Jahren eingeschränkt werden. Das plant die EU. Keine Socials unter 13 und kein eigenes Nutzerkonto unter 15. Das hat EU-Kommissionspräsidentin Ursula von der Leyen jetzt gesagt. Was heißt das konkret? Ronny Thurau berichtet.
2: Keine Social-Media-Konten unter 13 Jahren, danach auch erstmal nur Mini-Konten.

0: unter elterlicher Aufsicht mit Einschränkungen und generell weniger Funktionen, die Kinder und Jugendliche süchtig nach Social Media machen können. Diese Vorstöße der EU gelten aber nicht sofort. EU-Parlament und Mitgliedsländer müssen sich erst damit befassen und sich einigen. Das kann Monate oder sogar Jahre dauern.
1: Die künstliche Intelligenz von OpenAI hat sich offenbar schon wieder selbstständig gemacht. Sie setzt sich regelmäßig über Anweisungen der Programmierer hinweg. Das räumt die Firma jetzt ein. Angeblich sind 6 weitere Fälle von unerwünschtem Verhalten der Software aufgetreten. Sie habe unter anderem versucht, eigene Fehler zu verschleiern, sagen die IT-Fachleute. Zudem soll sie selbst erstellte Dateien ins Internet hochgeladen haben, um Belege für erfundene Fakten vorweisen zu können. Das heizt jetzt die Debatte über die Bedrohungen durch KI weiter an. Und die Wolkendecke hat Risse bekommen, die Sonne zeigt sich. Gleich hören Sie, wie es mit dem Wetter weitergeht.
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1: Wechselhaft ist es heute in Südtirol. Es halten sich viele Wolken. Zwischendurch ist blauer Himmel zu sehen und die Sonne scheint. Die Wolken sind allerdings hartnäckig. Auch am Nachmittag können daraus noch...
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9: Daniel Hofer begrüßt Sie aus der Landesverkehrsmeldezentrale. Auf Südtirols Hauptstraßen herrscht erhöhtes Verkehrsaufkommen. Kolonnenverkehr und Stau wegen Überlastung gibt es dabei auf der Bustertaler Staatsstraße in Fahrtrichtung Brixen zwischen St. Lorenzen und Kehrens sowie zwischen Fintel und Schaps und in beiden Fahrtrichtungen zwischen Börcha und Olang. Auf der Brenner Staatsstraße zwischen Blumau und Atzwang bei Steg besteht eine Einbahnregelung wegen Arbeiten. Rechnen Sie hier mit Staus, vor allem in Fahrtrichtung Süden. Weitere Verzögerungen und Wartezeiten wegen Arbeiten gibt es auf der Passaira Staatsstraße bei Saltaus, auf der Brenner Staatsstraße bei Klausen, auf der Staatsstraße Klausen-Pontives bei Klausen, auf der Staatsstraße zum Grödner Joch oberhalb von Plan de Galba und auf der Gardataler Staatsstraße bei Zwischenwasser. Kommen Sie gut voran!
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Herzlich willkommen zum zweiten Teil der Sendung heute am Donnerstag, dem 17. September. Schön, dass Sie uns heute am Internationalen Tag der Country Music weiter Gesellschaft leisten.

mit George McAnthony sind wir da musikalisch schon mal standesgemäß in diesem zweiten Teil von Radio Grüne Welle am Vormittag, heute am Donnerstag gestartet, und wir haben auch wieder interessante Themen für Sie. Seit dem vergangenen Sonntag hat unsere Diözese eine neue Primärreliquie. In der Pfarrkirche von St. Martin in Passaia wurde ein Haar des heiligen Carlo Acutis eingesetzt. Diese Reliquie befindet sich in einem eigens dafür angefertigten Schrein. Mehr darüber hat Kollege Felix Schiffelhuber in Erfahrung gebracht. Dann begrüßen wir den Familienseelsorger Toni Fjung hier bei uns im Studio. Seit 46 Jahren ist er Priester. Im Gespräch mit Claudia Meierhofer blickt er zurück. Außerdem haben wir einige Veranstaltungstipps für Sie zusammengestellt. Die gibt es in etwa einer halben Stunde, so gegen 11:30. Und wir blicken auch auf die Themen des Südtirol-Journal Mittagsmagazins. Das hören Sie ab 11:50 hier auf Radio Grüne Welle. Das sind die Themen für Sie. Ja, und alles wird umrahmt von viel Musik.

0: 11:09, es ist Radio Grüne Welle am Vormittag, heute am Donnerstag, dem 17. September. Seit Sonntag können Sie in der Pfarrkirche von St. Martin in Passaia einen neuen Schrein bewundern. Darin befindet sich eine Reliquie des heiligen Carlo Acutis. Gestaltet hat den Schrein der Maler, Bildhauer und Restaurator Karl Hofer aus Bad Schins. Mein Kollege Felix Schiffelhuber hat ihn bei der Einsetzung der Reliquie in St. Martin getroffen und gefragt, wie denn der neue Schrein aussieht.
1: Er ist in Zirbenholz gefertigt, schlicht gehalten, deswegen, weil er bei einem Barockaltar zu uns steht und da ist mir eben die Schlichtheit wichtig gewesen. Aber dass er trotzdem zur Geltung kommt, bemalt eben eine helle Farbe, polierweiß, das ist wieder, kommen wir wieder zur Barocktechnik. Das ist eine Oberflächenbehandlung aus dem Barock und das fügt sich da gut dazu zum Altarbereich, wo er steht jetzt, der Schrein.
2: Und wie war das für Sie, den Schrein zu machen für den heiligen Carlo Acutis? Das ist ja auch eine gewisse Verantwortung, die Sie den Gläubigen gegenüber haben.
1: Ja, das war eine interessante Aufgabe zu bewältigen. Man beschäftigt sich einmal mit dem Leben vom heiligen Carlo Acutis und dass man eine Richtung hat und lässt sich auch erzählen von den Pfarrern, was wichtig ist und was eben dazu beitragen kann, dass das da zur Geltung kommt. Und so habe ich mich auch mit ein paar Zeichnungen auf den Weg gemacht und das einmal vorgestellt und ist noch angekommen und ein Modell gemacht und anhand von dem haben wir noch die Umsetzung gemacht nach den Altar da.
2: Haben Sie von irgendwoher Inspiration bezogen oder Anleihen genommen?
1: Ja, man kann heute im Internet schauen, es gibt einiges, aber es ist noch recht speziell für den Ort, etwas zu machen, etwas, was eigenständig dasteht, am Barockaltar ist noch echt eine Herausforderung. Schöne Arbeit gewesen, schöne Aufgabe, das dürfen zu machen da, ja.
0: Sagt der Künstler Karl Hofer. Der Schrein in St. Martin ist übrigens nicht sein erstes sakrales Werk. Unter anderem hat Hofer bereits Volksaltäre gestaltet. Ein besonderes und ungewöhnliches Detail des neuen Schreins ist übrigens ein QR-Code. Über ihn können Sie sich über den heiligen Carlo Acutis informieren. Und das ist nicht nur praktisch, sondern spiegelt auch Carlo Acutis eigene Einstellung wider. Der junge Heilige war ja begeistert von Medien und digitalen Möglichkeiten und er wird ja auch als der Influencer Gottes bezeichnet.

0: bei neuer Version zu Gast bei Radio Grüne Welle am Vormittag. So, apropos zu Gast, unser nächster Gast ist bekannt in Stadt und Land. Es ist Toni Fjung. Er blickt mittlerweile auf über 46 Jahre im Priesteramt zurück. Angefangen hat er als Kinder- und Jugendseelsorger. Dann war er viele Jahre als Familienseelsorger tätig und seit dem Jahr 2005 ist er geistlicher Leiter im Bildungszentrum Haus der Familie am Ritten. Claudia Meyerhofer hat mit Toni Fjung ein längeres Interview geführt und unter anderem gefragt, ob es in seinem Alltag Situationen gibt, die ihn so richtig auf die Palme bringen oder die ihn besonders aufregen.
1: Ja, ungeduldig sowieso, laut, je nachdem, weil ich dann meistens selber erschrecke, wenn ich schreie oder wenn ich jetzt beginne, richtig zu schimpfen. Also wer mich kennt, was weiß ich, meine Geschwister oder meine engsten Mitarbeiter, die, ja, ich bin dankbar, sie können mit mir umgehen, wenn ich irgendwann einmal auch selig bin und nicht rede oder einfach irgendeinen kritischen Satz so hinüberlasse, wo der mir dann wieder leid tut. Nervös werde ich, wenn ich merke, dass irgendwas ungerecht ist. Oder wenn Menschen manchmal auch ohne Gründe kritisieren oder sich über irgendetwas aufregen, was sie gar nicht kennen. Mhm. Oder nervös werde ich manchmal, wenn zum x-ten Mal irgendetwas nicht weitergeht und man immer wieder dranbleiben muss. Oder wenn ich merke, da ist keine Entwicklung oder da müsste eine Veränderung geschehen oder da wäre einfach irgendwas neu zu machen. Oder nervös werde ich, wenn Menschen überhaupt nicht bereit sind, die in ein Gespräch einzulassen, mhm, wo man miteinander auch klären kann oder Neues entwickeln kann. Und ich bin auch ein Mensch, der nicht so geduldig ist, habe ich gemerkt. Für mich muss es, wenn es einmal losgeht, muss es schnell gehen. Mhm. Also da merke ich, das Warten, das Abwarten, Zeit lassen, das ist schon für mich manchmal eine Herausforderung. Und ich merke auch manchmal in der Begleitung von Menschen, gerade wenn so Gespräche stattfinden oder Coaches, Beratungen, wo ich dann so das Gefühl habe, jetzt habe ich gecheckt, um was es geht, ich habe so das Gefühl, jetzt habe ich die Thematik verstanden und dann gebe ich natürlich Impulse und ich merke dann, wenn da nichts weitergeht oder mhm, wenn Widerstände sind oder wenn die Menschen überhaupt nicht hinschauen wollen, da merke ich, da fängt es an bei mir zu arbeiten und da fehlt mir manchmal, würde ich sagen, auch für die Geduld und noch einmal, und da merke ich, da ist, ja, ist halt auch aus eines meiner Decken.
2: Toni, von einem Priester erwartet man ja oft, dass er total und völlig bescheiden ist und frei von weltlichen Wünschen. Aber mal Hand aufs Herz, welchen kleinen Luxus im Alltag gönnst du dir jetzt mit 71 Jahren so richtig gerne? Was kannst du uns denn da verraten?
1: Luxus, der größte Luxus ist jetzt, dass ich so gut versorgt bin wie noch nie in meinem Leben. Also das ist schon einmal, ich brauche nicht zu kochen, mhm, ich brauche nicht an zu denken, was gibt es, so habe ich noch was im Eisschrank, mhm, und vor allem ich bin gut versorgt und das ist schon, das ist einmal Luxus. Mhm. Sonst, natürlich habe ich mir ein feines E-Bike geleistet, teilweise geschenkt auch. Mhm. Und für mich heißt einfach jetzt auf, ich habe das Radl und Fahrerstickel. Mhm. Ich habe auch den Luxus, dass ich ein Auto habe, das gut fährt und dass ich nicht zweimal denken muss, startet er noch oder startet mhm, er nicht. Das ist für mich auch, also die Mobilität, zu wissen, ich kann irgendwo hinfahren, mhm, ohne zu überlegen, das ist mittlerweile schon Luxus.
0: Sagt Toni Fjung. Das gesamte Interview, das Claudia Meyerhofer mit ihm geführt hat, das hören Sie bei uns am kommenden Montag, also am 21. September um 10 Uhr am Vormittag. Da erfahren Sie dann auch, wie für ihn ein perfekter freier Tag ausschaut, welchen kleinen Luxus er sich sonst noch gönnt und wie sehr er von seinen Geschwistern und Familienmitgliedern in allen Bereichen seines Lebens unterstützt wird.

0: 11:31 ist es mittlerweile geworden. Und was Sie heute im Laufe des Nachmittags und Abends noch so alles tun können, das sagt Ihnen nun Kollegin Claudia Meierhofer. Wir haben nämlich einige Veranstaltungstipps für Sie zusammengestellt.
1: Für Familien beginnt der Veranstaltungstag in Bozen um 17 Uhr im Theater im Hof. Mit Pumuckl zieht das große Los. Das Kindertheater ist für die ganze Familie geeignet. Der Eintritt kostet 6 Euro, eine Anmeldung ist erforderlich. Um 18 Uhr zeigt der Filmclub in Meran den Film H wie Habicht. Darin kehrt eine Professorin nach dem Tod ihres Vaters zur Falknerei zurück und nimmt einen jungen Habicht bei sich auf. Der Film erzählt von Trauer, Natur und der Beziehung zwischen Mensch und Tier. Ebenfalls um 18 Uhr beginnt im Buschenschank Stanglerhof in Völs am Schlern ein Abend mit Aperitif, Buffet und Film. Gezeigt wird Michael Koflers Drama Zweitland über die Bombenanschläge in Südtirol im Jahr 1961 und die unterschiedlichen Wege zweier Brüder. Der Filmabend ist kostenlos, für das Buffet sind Reservierungen möglich. Auch beim Trans-Art-Festival ist heute wieder viel los. In der Antonio Dalle Nogare Stiftung in Bozen wird ab 18 Uhr Romeo Castellucci's wortlose Performance Credere alle Maschere gezeigt. Empfohlen wird die Veranstaltung ab 14 Jahren. Und im Neutech-Park in Bozen beginnt um 20 Uhr Flamenco sin Generos. Drei zeitgenössische Flamenco-Projekte verbinden Tanz, elektronische Musik und audiovisuelle Elemente. Wer in die Sterne schauen möchte, kann um 18.30 Uhr ins Planetarium Südtirol nach Gummer kommen. Bei der Sternenhimmel über Südtirol geht es um die aktuell sichtbaren Planeten, Sterne und Sternbilder. In Brixen läuft ab 20 Uhr im Kulturzentrum Astra die Bike-Film-Tour 2026 mit mehreren Kurzfilmen rund ums Fahrrad. Erwachsene zahlen 22 Euro. Freunde der Blasmusik haben gleich mehrere Möglichkeiten. In Marling, Schenna, Barcins und Tramin beginnen jeweils um 20.30 Uhr Abend- bzw. Herbstkonzerte der örtlichen Musikkapellen. Und für Klassikfans steht schließlich im Kursaal in Meran ein besonderer Termin auf dem Programm. Im Rahmen des Südtirol Festival Merano Meran Classic spielt die Camerata Salzburg unter anderem Schuberts 6. Sinfonie und Mendelssohns Konzert für zwei Klaviere und Orchester. Solisten sind Lukas und Arthur Jüssen. Die niederländischen Brüder spielen bereits seit ihrer Kindheit gemeinsam Klavier und haben sich als Duo international einen Namen gemacht. Schon als Kinder traten sie mit renommierten Orchestern auf und arbeiten heute regelmäßig mit bedeutenden Dirigenten und Musikern zusammen. Beginn ist um 20.30 Uhr.

0: Musik aus Kärnten mit der Gruppe Humus war das. So, mittlerweile ist es 11:41 geworden. Uns bleiben also noch 9 Minuten in der heutigen Ausgabe von Radio Grüne Welle am Vormittag. Da gibt es natürlich Musik für Sie und wir blicken auch auf die Themen der nächsten Sendung. Um 10:50 gibt es hier auf Radio Grüne Welle das Südtirol-Journal Mittagsmagazin. Ja, und mehr über die Themen weiß heute Florian Scheringer. Weniger Steuern zahlen, das würden wir wohl alle gerne. Und nächstes Jahr fällt eine wichtige Steuer tatsächlich weg, und zwar die Kfz-Steuer. Die Regierung verspricht große Ersparnisse für Arbeitnehmer und Familien. Aber Florian, nicht jeder profitiert davon.
1: Nein, nur relativ kleine Autos werden nächstes Jahr von der Steuer befreit. Pandas, Polos, Clios und so weiter. Alles, was mehr als 80 Kilowatt hat, ist von der Entlastung nicht betroffen. Und es wird auch nur maximal ein Auto pro Kopf von der Steuer befreit. Was bedeutet das für uns in Südtirol? Wir haben ja eigene Regeln bei der Kfz-Steuer. Wie viele Menschen profitieren überhaupt? Die Antworten hören Sie gleich im Südtirol-Journal Mittagsmagazin.
0: Ja, danke schön. Das ist eines der Themen. Außerdem geht es um den Bettenstopp und um die Frage, hält sich die Landesregierung an die Landtagsempfehlung? Und in der Rubrik Alles, was recht ist, erfahren wir, wann Angehörige Seniorenheime nicht zahlen müssen. Das sind die Themen der Beiträge und es gibt auch die neuesten Nachrichten im Südtirol-Journal Mittagsmagazin ab 10:50 hier auf Radio Grüne Welle. Ja, das war's auch schon in Radio Grüne Welle am Vormittag, heute am Donnerstag, dem 17. September. Ich möchte Sie noch ganz herzlich zur Radio Grüne Welle am Abend einladen. Wir starten um 17.30 Uhr. Es gibt interessante aktuelle Beiträge, Nachrichten und viel Musik. Unter anderem geht es heute Abend auch wieder um den Freundeskreis der Ursulinen Brunneck. Das also nur so als Hinweis. Unser Date heute 17.30 Uhr, Radio Grüne Welle am Abend. Ich freue mich schon auf Sie. In der Zwischenzeit sage ich danke fürs Dabeisein, wünsche noch eine gute Zeit und bis heute Abend verbleibe ich Ihre Annie Kommiss.

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0: 10 vor 12. 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
1: Guten Tag, ich bin Florian Scheringer. Autosteuer ausgesetzt. Wer profitiert von der Maßnahme aus Rom? Doch kein aufgeweichter Bettenstopp, was die Landesregierung jetzt macht. Beim Tanken müssen Autofahrer im Moment stark sein. Immer weiter steigen die Preise für Benzin und Diesel. Und auch sonst frisst so ein Auto ja viel Geld. Vielleicht muss es mal in die Werkstatt. Und dann muss man ja jedes Jahr auch noch Versicherung und Steuer zahlen. Umso mehr haben sich viele Autofahrer gefreut, als sie die Nachricht gehört haben, dass die Autosteuer nächstes Jahr für bestimmte Autos und Motorräder wegfällt. Das hat die Regierung in Rom ja entschieden. Die Auswirkungen dieser Ankündigung bekommen heute vor allem die Autoagenturen zu spüren. Wie Dagmar De Gasperi von der Agentur Pericles in Klausen.
2: Bei uns ist heute wirklich die Hölle los zwischen Telefonate und die Leute, die sich informieren. Weil leider Gottes ganz viele glauben, dass sie jetzt die Steuer, die im August fällig war und jetzt im September zu zahlen ist, dass die nicht mehr zu zahlen ist.
1: Aber das ist nicht so. Das muss Dagmar De Gasperi dann den Autobesitzern erklären.
2: Wenn noch startet es als erst ab 1.1.2027. Also alle Steuern, die jetzt die Fälligkeiten haben und so weiter, sind ganz normal zu zahlen.
1: Nächstes Jahr läuft es dann aller Voraussicht nach so ab. Autos, die weniger als 80 Kilowatt haben, das sind 108 PS, sind von der Autosteuer befreit. Aber nur maximal ein Auto pro Kopf. Und wenn jemand mehrere Autos hat, gilt die Befreiung nur für das Leistungsschwächste. Dazu kommt, in Südtirol sind die Autos im Schnitt größer als im restlichen Italien und sie haben mehr PS. Deshalb sind bei uns auch weniger Autos von der Steuerbefreiung betroffen, weniger als die Hälfte sind es. Und die Befreiung gilt auch nicht für Firmenwagen. Alles recht kompliziert. Die Geschäftsführerin der Verbraucherzentrale, Gunde Bauhofer, sagt aber, jede Entlastung für die Bürger sei gut.
3: Das Aussetzen der Autosteuer ist natürlich eine Entlastung für alle Besitzer und Besitzerinnen eines Kleinwagens. Das ist in Zeiten dieser sicherlich willkommen.
1: Andere Maßnahmen wie ein Strom- und Gasrabatt wären aber noch besser gewesen, sagt Bauhofer. Und PD-Senator Luigi Spagnoli sagt, hinter der Autosteuerbefreiung stecke eine Taktik der Regierung. Vor allem, weil im Gegenzug ja der Tankrabatt ausläuft. Am 5. Oktober ist Schluss. Bis dahin wird der Dieselrabatt jede Woche um ein paar Cent gesenkt.
4: Es ist sicher ein Bargeschenk. Wie gesagt, ein Geschenk ist immerhin ein Geschenk. Nicht schlecht. Ja, die Leute sind froh. Das verstehe ich schon. Und wie gesagt, das ist ein Geschenk, die auf die Taschen der anderen trifft und nicht auf die eigenen Taschen. Also das ist auch gut für die Meloni. Sie ist eine schlaue Politikerin, wie sie immer gezeigt hat.
1: Die geringeren Einnahmen treffen nämlich vor allem

0: Die Regionen und Provinzen, sie kassieren normalerweise die Autosteuer ein. Auch Südtirol ist da nicht ausgenommen. Die Regierung hat zwar Ausgleichszahlungen angekündigt, ob sie die Verluste wettmachen, ist aber fraglich. Und ein weiterer Kritikpunkt von Spagnoli und anderen, von dieser Steuererleichterung profitieren wieder nicht alle, sondern nur manche. Der Bettenstoppstreit geht in die nächste Runde. Gestern hat ja der Gesetzgebungsausschuss im Landtag gegen eine Aufweichung des Bettenstopps gestimmt. Diese Entscheidung ist aber nicht bindend. Es ist nur eine Empfehlung. Das heißt, die Landesregierung kann sich auch darüber hinwegsetzen. Morgen wird sie darüber abstimmen. Birgit Locher, wie wird sich die Landesregierung entscheiden?
1: Das ist die große Frage. Landesrat Luis Walcher nimmt die Entscheidung des Gesetzgebungsausschusses zwar zur Kenntnis, er bleibt aber trotzdem bei seiner Meinung. Er hält an den Änderungen des Bettenstopps fest. Das heißt, genehmigte Projekte sollen auch nach dem 30. September noch abgeändert werden können.
2: Ich werde in der Landesregierung freilich, wie bereits beim Vermerk, den ich gebracht habe, noch einmal den Inhalt vorstellen. Ich werde vom einstimmig positiven Ergebnis im Rat der Gemeinden berichten. Ich werde auch berichten, dass wir hier mit 3 Ja-Stimmen, 1 Enthaltung und 4 Nein-Stimmen negativ in der Gesetzgebung bekommen haben. Und dann ist die Landesregierung frei zu entscheiden. Ich werde ein positives Ergebnis vorschlagen, denn ich stehe zu dem, was ich auf den Weg gebracht habe.
1: Dass die Abstimmung gestern negativ ausgegangen ist, überrascht Landesrat Walcher nicht. Entscheidend dafür war der Landtagsabgeordnete Arnold Schuler. Wir erinnern uns, er war derjenige, der vor 5 Jahren den Bettenstopp als Landesrat eingeführt hat. Seiner Meinung nach geht mit einer Fristverlängerung der ursprüngliche Sinn des Bettenstopps verloren.
3: Natürlich betrachte ich das Thema so ein bisschen als mein Kind. Lange daran gearbeitet, war ein sehr schwieriges Unterfangen, weil man mit vielen sprechen hat müssen und gesprochen hat. Und jetzt mit jeder weiteren Verlängerung schieben wir das noch weiter nach hinten. Also diese verletzten Zahlen, die das ausschätzen zu können, wie viele Betten noch entstehen werden, wird immer ungenauer.
1: Landesrat Walcher hält dagegen. In seiner bisherigen Amtszeit habe er keine Tourismuszonen ausgewiesen und keine neuen Betten erlaubt.
2: Genau diese Tourismuszonen, die unter Landesrat Schuler ausgewiesen wurden und von der Landesregierung immer gut geheißen wurden, genau diese sind jetzt in Umsetzung. Und ich habe nun eine Suppe auszulöffeln, die andere gekocht haben. Und ich löffel sie aus. Ich gehe hier meinen Weg, weil ich glaube, am Ende, wenn ein Dekret nicht ordentlich und sauber geschrieben ist, dann muss man es umschreiben und verbessern. Und das ist nun meine Aufgabe in der Südtiroler Landesregierung.
1: Wie sich die Landesregierung morgen entscheiden wird, stehe damit wahrscheinlich schon fest, sagt Schuler. Sein Parteikollege Luis Walcher habe es ja schon gesagt. Schuler kritisiert aber einen weiteren Punkt.
3: Na, was ich auch bemänge, dass man bei so einer doch wichtigen Entscheidung nicht die Mitglieder der Fraktion mit einbezieht. Uns hat man auch hier wollen vor vollendete Tatsachen stellen und das ist ein weiterer Aspekt, der nicht akzeptiert werden kann, dass wenn wir bei so einem wichtigen Entscheidung vorab nicht informiert werden, dann kann man auch nicht gut verlangen, dass wir nur die Hand aufheben.
1: Kritik kommt auch von den Grünen. Die Landtagsabgeordnete Madeleine Rohrer sagt, in 2 Wochen hätte der Bettenstopp endlich greifen sollen. Setzt sich die Landesregierung morgen über das Gutachten hinweg, dann spiele das den Investoren und Hoteliers in die Hände. Und das könne man nicht hinnehmen. Dem Tourismus müsse man endlich Grenzen setzen, sagt Rohrer. Es bleibt jedenfalls spannend. Morgen um 8 Uhr beginnt die Sitzung der Landesregierung.
0: Es gibt mal wieder Streit um die Lkw-Fahrverbote in Nordtirol. Gleich mehr dazu in unseren Kurznachrichten.
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0: Die Handelskammer kritisiert die Fahrverbote in Tirol, die auch im kommenden Jahr wieder geplant sind. Sie sagt, der Schwerverkehr auf der Brennerautobahn gehe seit 2 Jahren zurück. Daher gäbe es keine Notwendigkeit für die vielen Fahrverbote, etwa im Winter an den Samstagen. Gunde Pichler mit den Kurznachrichten.
16: Ja, die Handelskammer sagt auch, noch heuer wird der Europäische Gerichtshof das endgültige Urteil fällen über die Nachtfahrverbote und die sektoralen Fahrverbote in Nordtirol. Sie könnten wieder gekippt werden. Deshalb versucht Tirol jetzt noch schnell die Beschränkungen des Lkw-Verkehrs zu verschärfen, so die Handelskammer. Die Gerichtsämter können in ihren 2 Ausweichquartieren in Bozen mit der Arbeit beginnen. Das hat die Regionalregierung jetzt beschlossen. Die Ämter mussten umsiedeln, weil das Gerichtsgebäude Mitte Juli zum Teil eingestürzt ist. Das Land Südtirol zahlt die Mieten für die beiden neuen Bürogebäude in der Rittnerstraße und in der Südtiroler Straße. Die Region dagegen stellt die Büromöbel und die Computer in den neuen Räumen zur Verfügung. Die Carabinieri von Bruneck melden einen großen Drogenfund. Sie haben in Geis bei einem 35-Jährigen fast 1 Kilogramm Marihuana sichergestellt. Außerdem mehrere Gramm Kokain und LSD. In der Wohnung des Mannes haben die Carabinieri zudem mehrere Präzisionswagen beschlagnahmt. Der Mann wurde wegen Drogenhandels festgenommen. Eigentlich waren die Carabinieri wegen Ruhestörung zur Wohnung des Mannes nach Geis gerufen worden. Das Saarntal hat Großes vor. Im Skigebiet Rheinswald ist die Kabinenbahn in die Jahre gekommen. Sie wird jetzt neu gebaut. Es wird eine 10er-Umlaufbahn. Erneuert werden sowohl Talstation als auch Bergstation. Im kommenden Frühling ist Baubeginn. Die neue Bahn kostet rund 16 Millionen Euro. 65% davon zahlt das Land. Zurzeit finden in allen Dörfern im Saarntal Infoabende dazu statt. Die künstliche Intelligenz von OpenAI hat sich offenbar schon wieder selbstständig gemacht. Sie setzt sich regelmäßig über Anweisungen der Programmierer hinweg. Das räumt die Firma jetzt ein. Die Software habe unter anderem versucht, eigene Fehler zu verschleiern, sagen die Fachleute. Zudem soll sie selbst erstellte Dateien ins Internet hochgeladen haben, um Belege für erfundene Fakten vorweisen zu können. Und das heizt jetzt die Debatte über die Bedrohungen durch KI weiter an.
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16: Kaum erhöht die amerikanische Notenbank den Leitzins, geht es mit dem Goldpreis bergab. Der Preis für eine Feinunze Gold, das sind 31 Gramm, hat um über 1% nachgegeben. Er liegt jetzt bei 4.260 Dollar. Im August waren es noch 4.700 Dollar. Die Notenbank hat den Leitzins gestern um 0,25% erhöht auf 4%. Es ist die erste Zinserhöhung seit 3 Jahren. Und höhere Zinsen machen Gold für Anleger weniger attraktiv. Noch ein Blick auf die Börsen in Europa, sie sind etwas im Plus. MIP-Index in Mailand mit 0,4%, DAX in Frankfurt mit 0,5%.
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0: Ein Platz im Altersheim ist teuer. Zehntausende Euro müssen die Angehörigen von Pflegebedürftigen jedes Jahr zahlen. Aber wenn der Heimbewohner schwer krank ist, dann kann das Geld in bestimmten Fällen zurückverlangt werden.
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0: Die Kostenrückerstattung ist dann möglich, wenn die medizinische Versorgung im Heim die normale Betreuungsleistung übersteigt. Dann ist es ja mehr wie ein Krankenhausaufenthalt als nur eine Betreuung. In diesen Fällen ist der öffentliche Gesundheitsdienst laut mehreren Gerichtsurteilen verpflichtet, für die gesamten Heimkosten aufzukommen. Das betrifft vor allem Demenzkranke, sagt Rechtsanwalt Alexander Kritzinger, aber nicht nur.
19: Ab einem gewissen Punkt muss bei einer schwerwiegenden Erkrankung wie Alzheimer, Parkinson oder Multiple Sklerose
4: die in einem Heim untergebracht sind, diese Patienten, muss der Sanitätsdienst, der Gesundheitsdienst die Kosten übernehmen. Beziehungsweise die Angehörigen oder der Patient hat das Recht, vom Sanitätsdienst diese Kosten zu verlangen.
0: Wichtig ist, dass man nachweisen kann, ab wann die medizinische Versorgung die Betreuungsleistung überstiegen hat. Vor allem bei fortschreitenden Krankheiten wie Demenz muss genau festgestellt werden, wann dieser Punkt erreicht ist. Das macht ein Gutachter. Und das kann auch Jahre später oder sogar erst nach dem Tod des Patienten passieren.
4: Man muss nicht sofort etwas tun, sondern man hat 10 Jahre Zeit, die einzelnen Rechnungen zu verlangen. Das heißt, Monat für Monat wird wahrscheinlich eine Rechnung verjähren, wenn man zu lange wartet, aber man kann 10 Jahre zurückgehen, um eben diese Kosten zurückzuverlangen, ab dem Moment, wo die ärztliche Betreuung natürlich überwiegend geworden ist.
0: Diese Möglichkeit besteht prinzipiell in allen öffentlichen Seniorenheimen in Italien. In Südtirol sind die meisten Heime hingegen privat oder von Stiftungen geführt. Wenn Sie eine Konvention mit dem Sanitätsbetrieb haben, dann gelten dieselben Regeln wie in öffentlichen Heimen. Aber auch in rein privaten Strukturen gibt es Möglichkeiten, bei schweren Krankheiten Geld zurückzubekommen, sagt Kretzinger.
4: Wenn man die Person in ein privates Altersheim gibt, dann natürlich gelten die vertraglichen Regelungen. Das heißt, die Kosten für das Heim muss ich laut Vertrag immer bezahlen. Aber ich kann danach eventuell diese Kosten vom Sanitätsdienst zurückverlangen. Hier muss man dann schauen, in welcher Höhe, ob die ganze Höhe und so weiter, weil die Kosten im Heim werden ja vereinbart, aber es gibt auch hier einen Weg.
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0: Nach einem regnerischen Start in den Tag ist es jetzt weitgehend trocken. Verbreitet kommt auch die Sonne raus. Am späten Nachmittag und Abend bilden sich neue Schauer, aber nur vereinzelt. Philipp Tartarotti vom Landeswetterdienst. Wie geht's in den nächsten Tagen weiter?
19: Ja, morgen bleibt das Wetter noch wechselhaft, mit vielen Wolken, nur etwas Sonne und auch ein paar Regenschauer. Am Wochenende bessern sich die Verhältnisse dann. Der Samstag beginnt teils noch mit Hochnebel, danach setzt sich aber verbreitet die Sonne durch. Und auch der Sonntag bringt recht sonniges Wetter mit hohen Wolkenfeldern. Die Höchstwerte dazu reichen von 22 bis 27 Grad.
0: Das war das Südtirol-Journal Mittagsmagazin vom Donnerstag. Wenn Sie mögen, dann hören wir uns morgen wieder zur selben Zeit. Ich bin Florian Scheringer. Schönen Nachmittag.
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21: Schönen Mittag aus der Landesverkehrsmeldezentrale. Ich bin Manuel Scutellaro. Auf der Brenner Autobahn in Richtung Norden zwischen Brixen und Sterzing staut es vor der Mautstelle ca. 2 Kilometer wegen Überlastung. Wegen Überlastung kommt es zu Kolonnenbildungen und Staus auf der Finchgauer Staatsstraße in Richtung Reschen zwischen Forst und Töll sowie im Pustertal in Fahrtrichtung Brixen zwischen Fintel und Schaps und in Richtung Enichen zwischen Bruneck und Percher. Und wegen Bauarbeiten staut es auf der Brenner Staatsstraße zwischen Atzwang und Steg sowie bei Klausen vor allem in Fahrtrichtung Norden. Soweit der Aktuellmeldungen. Gute Fahrt!

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0: 10 vor 1.
1: Eisstadion Bruneck, Streit um Baumängel soll beigelegt werden. Die Befreiung von der Autosteuer gilt erst im nächsten Jahr. Das Wetter mit viel Sonne und ein paar Wolken geht's durch den Nachmittag. Ich bin Sabrina Fleischmann, grüß Gott.
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1: In Bruneck zeichnet sich eine Lösung ab für die Eishockeyhalle, die Interkebler Arena. Sie weist schon kurz nach dem Neubau viele Mängel auf. Unter anderem ist das Dach undicht und es gibt Baumängel an Fliesen, Brandschutztüren und Glasfassaden. Seit dem letzten Sommer läuft deshalb ein Verfahren bei Gericht. Jetzt zeichnet sich eine außergerichtliche Lösung ab, sagt der Betreiber der Hockeyhalle. Stadtwerke, Baufirma und Betreiber haben zusammen mit dem HC Pustertal mehrere Vermittlungsgespräche geführt. Im Frühling sollen demnach die Arbeiten beginnen, um die Baumängel zu beseitigen. Nächstes Jahr müssen Millionen Menschen in Italien keine Autosteuer zahlen. Die Regierung hat ja entschieden, dass Autos unter 80 Kilowatt von der Steuer befreit werden. Wer mehrere Autos hat, für den gilt die Befreiung nur bei einem Auto. Und auch Firmenautos werden nicht steuerbefreit. Wichtig ist dabei, dass das alles erst nächstes Jahr kommt. Heute gab es schon viele Missverständnisse, sagt Dagmar De Gasperi von der Autoagentur Pericles in Klausen.
2: Bei uns ist heute wirklich die Hölle los zwischen Telefonate und die Leute, die sich informieren, weil leider Gottes ganz viele glauben, dass sie jetzt die Steuer, die im August fällig war und jetzt im September zu zahlen ist, dass die nicht mehr zu zahlen ist. Wenn noch startet es alles erst ab 1.1.2027. Also alle Steuern, die jetzt die Fälligkeiten haben und so weiter, sind ganz normal zu zahlen.
1: Aus einigen Regionen kommt auch Kritik an der Autosteuerbefreiung, weil ihnen dadurch Einnahmen fehlen werden. Die Regierung in Rom hat zwar Ausgleichszahlungen angekündigt, ob sie die Verluste wettmachen, ist aber fraglich. Die Bauarbeiten am Krankenhaus Bozen kosten viel Geld. Allein der Neubau schlägt mit fast 400 Millionen Euro zu Buche. Dazu kommt die Sanierung des Altbaus mit Kosten von 160 Millionen Euro. Das geht aus einer Antwort von Gesundheitslandesrat Hubert Messner auf eine Anfrage des Team K hervor. Dazu kommen noch Dutzende Millionen Euro für das Studentenwohnheim der Claudianer und die neue medizinische Fakultät. Das Team K hat angekündigt, die weitere Entwicklung der Kosten genau zu verfolgen. Die EU macht ernst mit ihrem geplanten Verbot von sozialen Medien für Kinder und Jugendliche. EU-Kommissionspräsidentin Ursula von der Leyen hat heute im Europaparlament den Vorschlag für das neue Gesetz vorgestellt. Es ist der sogenannte Kids Act. Künftig soll Kindern unter 13 Jahren der Zugang zu Social-Media-Plattformen verboten werden. Minderjährige sollen ab 15 ein eigenes Konto eröffnen können und es soll Einschränkungen geben für die Bildschirmzeit. Außerdem sollen Funktionen, die süchtig machen, verboten werden. Sonne und Wolken stehen auf dem Wetterprogramm. Die Einzelheiten gleich.
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5: Im Großteil des Landes können wir die Sonne genießen, nur im Pustertal halten sich noch dichtere Wolken. Die Temperaturen klettern am Nachmittag noch bis auf 25 Grad im Etschtal. Aktuell messen wir in Völs und in Freienfelden 19 Grad, in Auer sind es 20, Sulden meldet 13 und in Welschnofen und Welsberg werden 15 Grad gemessen. Der Freitag beginnt morgen mit Wolken, am Vormittag geht sich dann etwas Sonne aus, bevor am Nachmittag die Wolken wieder zunehmen und auch ein paar Regenschauer mitbringen. Das Wochenende wird dann schön und warm.
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6: Schönen Mittag aus der Landesverkehrsmeldezentrale. Ich bin Manuel Scutellaro. Auf der Brennerautobahn in Richtung Norden zwischen Brixen und Sterzing staut es vor der Mautstelle ca. 2 Kilometer wegen Überlastung. Wegen Überlastung kommt es zu Kolonnenbildungen und Staus auf der Finchgauer Staatsstraße in Richtung Reschen zwischen Forst und Töll sowie im Pustertal in Fahrtrichtung Brixen zwischen Fintel und Schaps und in Richtung Enichen zwischen Bruneck und Percher. Und wegen Bauarbeiten staut es auf der Brenner Staatsstraße zwischen Azwang und Steg sowie bei Klausen vor allem in Fahrtrichtung Norden. Soweit der Aktuellmeldungen. Gute Fahrt!
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0: 10 vor 2.
1: Einbruch in Bozen, Luxushandtaschen erbeutet. EU will Social-Media-Verbot für Kinder auf den Weg bringen. Das Wetter ist sonnig mit ein paar Wolken. Ich bin Sabrina Fleischmann, guten Nachmittag.
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1: In Bozen hat ein Einbrecher zugeschlagen, der es auf teure Handtaschen abgesehen hatte. Er ist in der Nacht auf gestern in die Wohnung einer Unternehmerin in der St. Johanngasse eingedrungen, während sie und ihre Familie geschlafen haben. Dort hat er mehrere Handtaschen von Luxusmarken wie Chanel erbeutet, im Gesamtwert von mehr als 100.000 Euro. Der Einbrecher hat es offenbar gezielt auf die Designer-Handtaschen abgesehen. Andere Wertgegenstände hat er nicht mitgenommen, berichtet die Tageszeitung Alto Adige. Eine Nachbarin hat den Mann mit dem Diebesgut beobachtet und die Polizei alarmiert. Beim Eintreffen der Streife war er aber schon verschwunden. Jetzt überprüft die Polizei die Aufnahmen der Videokameras in der Umgebung, um dem Täter auf die Spur zu kommen. Der Tankrabatt läuft in den kommenden Wochen schrittweise aus. Stattdessen kommt eine Befreiung von der Autosteuer. Nächstes Jahr sind Autos unter 80 Kilowatt in Italien steuerfrei. PD-Senator Luigi Spagnoli vermutet dahinter eine Taktik der Regierung. Ein kleines Zuckerle für die Bevölkerung.
2: Es ist sicher ein Wahlgeschenk. Wie gesagt, ein Geschenk ist immerhin ein Geschenk. Nicht schlecht. Ja, die Leute sind froh. Das verstehe ich schon. Und wie gesagt, das ist ein Geschenk, die auf die Taschen der anderen trifft und nicht auf die eigenen Taschen. Also das ist auch gut für die Meloni. Sie ist eine schlaue Politikerin, wie sie immer gezeigt hat.
1: Normalerweise kassieren die Regionen und Provinzen die Autosteuer ein. Ihnen entgehen durch die Befreiung Milliarden an Einnahmen. Der Staat will ihnen zwar Geld zurückzahlen, offenbar aber viel weniger als eigentlich nötig wäre. Die EU macht ernst mit ihrem geplanten Verbot von sozialen Medien für Kinder und Jugendliche. EU-Kommissionspräsidentin Ursula von der Leyen hat heute im Europaparlament den Vorschlag für das neue Gesetz vorgestellt. Es ist der sogenannte Kids Act. Künftig soll Kindern unter 13 Jahren der Zugang zu Social-Media-Plattformen verboten werden. Minderjährige sollen ab 15 ein eigenes Konto eröffnen können. Und es soll Einschränkungen geben für die Bildschirmzeit. Außerdem sollen Funktionen, die süchtig machen, verboten werden. Auf der Stilfseejochstraße hat sich zu Mittag ein Verkehrsunfall ereignet. Bei Gommagoi sind ein Auto und ein Motorrad zusammengeprallt. Zwei Personen wurden leicht und mittelschwer verletzt und in die Krankenhäuser von Meran und Schlanders eingeliefert. In Bruneck zeichnet sich im Streit um Baumängel in der neuen Eishockeyhalle eine Lösung ab. In der Intercable Arena ist unter anderem das Dach undicht. Und es gibt Baumängel an Fliesen, Brandschutztüren und Glasfassaden. Seit dem letzten Sommer läuft deshalb ein Verfahren bei Gericht. Jetzt zeichnet sich eine außergerichtliche Einigung ab. Im Frühling sollen demnach die Arbeiten beginnen, um die Baumängel zu beseitigen. Die Sonne wärmt weiter auf. Mehr zu den aktuellen Temperaturen gibt's gleich.
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4: Die Sonne ist gut dabei und sie hat auch weiter aufgewärmt. In Brandzoll werden 24 Grad gemessen, in Farn sind es 23. Stegen bei Bruneck meldet 18 und in Eyers im Finchgau sind es aktuell 22 Grad. Morgen Freitag wird es wechselhaft mit vielen Wolken, wenig Sonne und ein paar Regenschauern am Nachmittag.
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6: Schönen Nachmittag wünscht Daniel Hofer aus der Landesverkehrsmeldezentrale. Auf der Brenner Autobahn in Fahrtrichtung Norden zwischen Brixen und Sterzing sowie auf der Bustertaler Stadtstraße in Fahrtrichtung Innichen zwischen Bruneck und Percha gibt es noch Kolonnenverkehr und Staus wegen Überlastung. Zu Verzögerungen wegen Arbeiten kommt es immer wieder auf der Passeira Staatsstraße bei Saldaus, auf der Landesstraße Bozen-Meran bei Moritzing, auf der Brenner Staatsstraße zwischen Blumau und Atzwang sowie bei Klausen, auf der Staatsstraße Klausen-Pontives bei Klausen und auf der Gardataler Staatsstraße bei Zwischenwasser. Am Vorkelpass wurden die Arbeiten frühzeitig beendet, die Straße ist wieder frei befahrbar. Gute und sichere Fahrt!
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0: Einbrecher zugeschlagen, der es auf teure Handtaschen abgesehen hatte. Ist in der Nacht auf gestern in die Wohnung einer Unternehmerin in der St. Johanngasse eingedrungen, während sie und ihre Familie geschlafen haben. Dort hat er mehrere Handtaschen von Luxusmarken wie Chanel erbeutet, im Gesamtwert von mehr als 100.000 Euro. Der Einbrecher hat es offenbar gezielt auf die Designer-Handtaschen abgesehen, berichtet die Tageszeitung Alto Adige. Eine Nachbarin hat den Einbrecher beobachtet und die Polizei alarmiert. Beim Eintreffen der Streife war aber schon verschwunden. Auf der Stilfsejochstraße hat sich zu Mittag ein Verkehrsunfall ereignet. Bei Gomagoi sind ein Auto und ein Motorrad zusammengeprallt. Zwei Personen wurden leicht und mittelschwer verletzt und in die Krankenhäuser von Meran und Schlanders eingeliefert. Viele Länder diskutieren über ein Social-Media-Verbot für Kinder, wie es Australien eingeführt hat. Beschlossen ist aber noch nichts und die EU setzt auf einheitliche Regeln. EU-Kommissionspräsidentin von der Leyen hat einen Vorschlag vorgelegt, um Kinder besser vor den Gefahren von sozialen Medien und Handys zu schützen. Sie fordert strengere Altersgrenzen. Dieter Ebeling mit den Einzelheiten.
1: Zugang zu Social-Media-Plattformen erst ab 13 Jahren, aber nur mit einem von den Eltern angelegten Account. Ab 15 Jahre dann eigene Konten nach einer Altersüberprüfung, aber mit beschränkten Funktionen. Entscheidend, künftig sollen die Plattformen zunächst nachweisen müssen, dass sie sicher gestaltet sind. Das bedeutet, die Plattformen dürfen nicht süchtig oder abhängig machen. Das große Problem könnte die Altersverifizierung sein, denn man müsste dann ja das Alter aller Nutzer kontrollieren.
0: Eine Kommission der UNO untersucht zurzeit die Angriffe der USA auf den Iran vor einem halben Jahr zu Kriegsbeginn. Und die Kommission kommt zum Schluss, dass es Kriegsverbrechen gegeben haben soll. Die USA sollen für zwei Angriffe auf eine Schule und eine Sportstätte im Iran verantwortlich sein und das seien Kriegsverbrechen. Beim Angriff auf eine Mädchenschule waren 170 Schülerinnen getötet worden und bei der Attacke auf einen Sportkomplex 22 Menschen. In Spanien sind Unwetter mit heftigen Regenfällen und Sturm über die Mittelmeerküste gezogen und haben auch ein Todesopfer gefordert. Ein Mann wurde in seinem Auto von den Wassermassen mitgerissen. In den Unwettergebieten gab es auch Verkehrsprobleme durch überflutete Straßen und umgestürzte Bäume. Wegen des Sturms mussten Flüge gestrichen werden. Betroffen waren die Gegenden von Barcelona und Valencia. Bei uns hat die Sonne das Kommando. Mehr zum Wetter gleich.
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5: Die Sonne wird nur von wenigen Wolken begleitet und sie sorgt für feine Temperaturen. In Meran sind es aktuell fast 25 Grad. Bei der Leimburg im Unterland und in Adgerum sind es 23. Oberfintel meldet 19, Flers 17 und in Platin Passaia werden 19 Grad gemessen. Morgen Freitag wird es dann unbeständiger mit vielen Wolken und ein paar Regenschauern am Nachmittag.
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7: Guten Nachmittag aus der Landesverkehrsmeldezentrale. Ich bin Manuel Scutellaro. Auf der Brenner Autobahn in Richtung Norden zwischen Brixen und Sterzing.

0: Im Stau ist vor der Mautstelle weiterhin ca. 2 Kilometer wegen Überlastung. Wegen Überlastung kommt es zu Kolonnenbildungen auf der Pustertaler Staatsstraße in Richtung Brixen zwischen Findel und Schaps und bei Percha in beiden Richtungen. Und wegen Bauarbeiten gibt es Wartezeiten im Passaital zwischen Riffieren und Saldaus, auf der Brenner Staatsstraße bei Steg und bei Klausen und auf der Jaufenpassstraße bei Kalch. Kommen Sie gut und sicher ans Ziel.
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1: Zu kaufen gesucht wird ein gut funktionierender Tiefkühlschrank. Telefon 338 90 67 688. Folgendes wird gesucht: ein großes Trampolin ohne Netz, ein gut erhaltener großer doppelstöckiger Hasenstall sowie ein Calcetto. Die Rufnummer 338 50 26 302. Ein Pelletsofen wird zu kaufen gesucht. Angebote richten Sie an 347 06 51 709. Gesucht werden Teller für eine Mensa, Salatteller und flache Teller. Telefon 347 62 86 841. Verkauft wird ein neues E-Bike Frisbee 7 mit neuer Batterie und wenigen Kilometern gefahren. Preis sind 700 Euro, Zone ist Meran. Die Rufnummer lautet 331 21 60 716. Ein neuer Motorradhelm schwarz, matt, Marke Nolan, Größe S mit passender Brille wird wegen Fehlkaufs günstig verkauft. Zone ist Meran und die Rufnummer lautet 334 37 23 668. Verschenkt wird ein noch funktionierendes Haustelefon. Rufen Sie an unter 346 23 13 361. Grüne Fliesen für einen Bauernofen sind im Raum Bozen in gutem Zustand zu verschenken. Die Rufnummer 338 96 35 640. Zu verschenken sind ältere Kleider, Anzüge, Hosen, Jacken, Winterjacken, Trachtenhemden und vieles mehr. Alles ist in gutem Zustand und wäre abzuholen in Brixen. Die Telefonnummer lautet 347 46 70 344. Zu verkaufen sind im Raum Brixen zwei neuwertige, original verpackte Wolldecken aus Merino-Schafwolle. Farbe ist beige, die Maße 210 x 160 cm. Rufen Sie an unter 348 72 48 064. Zwei zusammengestellte und bereits gerahmte Putzlebilder mit jeweils 1000 Teilen sind zu verkaufen. Auf einem Putzle sind die drei Zinnen zu sehen, auf dem anderen die Bergwelt. Rufen Sie an unter 347 73 82 953. Und zu verkaufen sind im Raum Bozen zwei Damenfahrräder in gutem Zustand mit 21 Gängen, ein nie benutztes Kletterseil 50 Meter lang, verschiedene Rucksäcke und Trekkingrucksäcke in gutem Zustand sowie ein Zelt für 2 bis 4 Personen und verschiedene Liegematten. Die Rufnummer 348 88 45 170. Das waren die Durchsagen im heutigen Trödelmarkt. 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

0: 10 vor 4.
1: Streit um Beckenstoppfristen sollten verlängert werden. 4 Primarstellen am Meraner Krankenhaus neu besetzt. Das Wetter ist sonnig und fein warm. Ich bin Sabrina Fleischmann.

0: positiven Ergebnis im Rat der Gemeinden berichten. Ich werde auch berichten, dass wir hier negativ in der Gesetzgebung bekommen haben. Und dann ist die Landesregierung frei zu entscheiden. Ich werde ein positives Ergebnis vorschlagen, denn ich stehe zu dem, was ich auf den Weg gebracht habe.
1: Das negative Gutachten des Ausschusses ist nicht bindend. Das heißt, die Landesregierung kann sich auch darüber hinwegsetzen. Am Meraner Krankenhaus werden Primarstellen neu besetzt. Der Sanitätsbetrieb hat die neuen Führungskräfte heute offiziell vorgestellt. Zwei davon sind Frauen. Walburga Kassar ist die neue Primaria der Pädiatrie und Barbara Klotz übernimmt die Leitung des psychologischen Dienstes im Gesundheitsbezirk Meran. Neuer Primar der Psychiatrie ist Antonio Lucchetti und Stefano Grassi wurde zum Primar für Gynäkologie und Geburtshilfe bestellt. Und Walter Ciarocchi wurde als ärztlicher Direktor am Krankenhaus Meran im Amt bestätigt. Die Passstraßen in Südtirol sind beliebt bei Auto- und Motorradfahrern, aber nicht alle halten sich an die Regeln. Deshalb haben die Ordnungskräfte die Verkehrskontrollen verschärft. Allein im Juli wurden mehr als 330 Fahrzeuge kontrolliert, mehr als die Hälfte davon waren Motorräder. Und es wurden auch 266 Strafen ausgestellt, vor allem wegen zu hoher Geschwindigkeit. Kontrolliert wurde auf allen Passstraßen in Südtirol, von den Dolomiten bis zum Schilfsejoch im Finchgau bis zum Timmelsjoch in Passaia. Bozen beteiligt sich wieder am Giretto d'Italia. Das ist ein Wettbewerb zwischen Städten, bei dem die Radfahrer gezählt werden. Eigentlich sollte das heute früh stattfinden. Wegen des schlechten Wetters wurde die Aktion aber auf Montag verschoben. Zwischen 7 und 10 Uhr wird dann bei der Talferbrücke und bei der Eurac erhoben, wie viele Radler vorbeifahren. Kanada sagt Ja zu Europa. Der kanadische Premierminister Mark Carney hat heute erklärt, dass sein Land näher an Europa heranrücken und das erste assoziierte EU-Mitglied werden will. Europa und Kanada seien gemeinsam stärker, sagte Carney in seiner Rede vor dem EU-Parlament in Straßburg. Dort hatte gestern EU-Kommissionspräsidentin von der Leyen Kanada eine sogenannte assoziierte Mitgliedschaft angeboten. Die Sonne hat das Sagen. Mehr zu den aktuellen Temperaturen hören Sie gleich.
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1: Auch im Pussertal haben sich die Wolken fast überall aufgelöst und die Sonne sorgt für feine Temperaturen. In Salon werden aktuell 24 Grad gemessen. 23 sind es in Schlanders, 20 in Mühlen in Daufers und 19 in Sarntein. Morgen am Freitag erreichen die Höchstwerte 19 bis 24 Grad. Es gibt aber viele Wolken und nachmittags auch ein paar Regenschauer.
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10: Karin Unterhofer aus der Landesverkehrsmeldezentrale. Auf der Brenner Stadtstraße zwischen Kardaun und Bozen Süd gibt es in beiden Fahrtrichtungen Kolonnenverkehr und Stau wegen Überlastung. Auf der Furkelbachstraße auf Ohlanger Seite auf der Höhe Machner wurden die Arbeiten frühzeitig beendet. Die Straße ist wieder geöffnet. Gute Fahrt!
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1: Und nun die Veranstaltungstipps für den heutigen Donnerstag, 17. September. Für Familien beginnt der Veranstaltungstag in Bozen um 17 Uhr im Theater im Hof. Mit Pumuckl zieht das große Los. Das Kindertheater ist für die ganze Familie geeignet. Der Eintritt kostet 6 Euro, eine Anmeldung ist erforderlich. Um 18 Uhr zeigt der Filmclub in Meran den Film H wie Habicht. Darin kehrt eine Professorin nach dem Tod ihres Vaters zur Falknerei zurück und nimmt einen jungen Habicht bei sich auf. Der Film erzählt von Trauer, Natur und der Beziehung zwischen Mensch und Tier. Ebenfalls um 18 Uhr beginnt im Buschenschank Stanglerhof in Völs am Schlern ein Abend mit Aperitif, Buffet und Film. Gezeigt wird Michael Koflers Drama Zweitland über die Bombenanschläge in Südtirol im Jahr 1961 und die unterschiedlichen Wege zweier Brüder. Der Filmabend ist kostenlos, für das Buffet sind Reservierungen möglich. Auch beim Trans8-Festival ist heute wieder viel los. In der Antonio Dalle Nogare Stiftung in Bozen wird ab 18 Uhr Romeo Castellucci's wortlose Performance Credere alle Maschere gezeigt. Empfohlen wird die Veranstaltung ab 14 Jahren. Und im Neutech Park in Bozen beginnt um 20 Uhr Flamenco sin Generos. Drei zeitgenössische Flamenco-Projekte verbinden Tanz, elektronische Musik und audiovisuelle Elemente. Wer in die Sterne schauen möchte, kann um 18.30 Uhr ins Planetarium Südtirol nach Gummer kommen. Bei der Sternenhimmel über Südtirol geht es um die aktuell sichtbaren Planeten, Sterne und Sternbilder. In Brixen läuft ab 20 Uhr im Kulturzentrum Astra die Bike-Film-Tour 2026 mit mehreren Kurzfilmen rund ums Fahrrad. Erwachsene zahlen 22 Euro. Freunde der Blasmusik haben gleich mehrere Möglichkeiten. In Marling, Schenna, Barcins und Tramin beginnen jeweils um 20.30 Uhr Abend- bzw. Herbstkonzerte der örtlichen Musikkapellen. Und für Klassikfans steht schließlich im Kursaal in Meran ein besonderer Termin auf dem Programm. Im Rahmen des Südtirol Festival Merano Meran Classic spielt die Camerata Salzburg unter anderem Schuberts 6. Sinfonie und Mendelssohns Konzert für zwei Klaviere und Orchester. Solisten sind Lukas und Arthur Jüssen. Die niederländischen Brüder spielen bereits seit ihrer Kindheit gemeinsam Klavier und haben sich als Duo international einen Namen gemacht. Schon als Kinder traten sie mit renommierten Orchestern auf und arbeiten heute regelmäßig mit bedeutenden Dirigenten und Musikern zusammen. Beginn ist um 20.30 Uhr. Soweit die Veranstaltungstipps für den heutigen Donnerstag, 17. September.

0: 10 vor 5.
1: Streit um Bettenstock innerhalb der SVB. Neue Primara für Meraner Krankenhaus. Das Wetter bringt uns heute noch viel Sonne. Morgen haben die Wolken das Sagen. Ich bin Sabrina Fleischmann. Guten Nachmittag.
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1: Wie geht es mit dem Bettenstopp weiter? Darüber entscheidet morgen die Landesregierung. Schon im Vorfeld hat es viel Kritik am Vorschlag von Tourismuslandesrat Louis Walcher gegeben. Auch der zuständige Gesetzgebungsausschuss im Landtag hat gegen eine Aufweichung der Frist gestimmt. Die würde in knapp 2 Wochen auslaufen. Entscheidend für das negative Gutachten war der SVP-Landtagsabgeordnete und frühere Landesrat Arnold Schuler. Seiner Meinung nach geht der ursprüngliche Sinn des Bettenstopps verloren, nämlich dass man verlässliche Zahlen hat, wie viel

0: heute offiziell vorgestellt. Eine von ihnen ist Walburga Kasar. Sie ist die neue Primarier der Pädiatrie und sagt:
1: Für mich bedeutet es, dass sie in einem Team arbeiten kann, dass sie viel zusammenarbeiten kann, auch mit anderen, auch mit anderen Abteilungen, dass sie was voranbringen kann, dass sie was gestalten kann.
0: Neuer Primar der Psychiatrie ist Antonio Lucchetti und Stefano Grassi wurde zum Primar für Gynäkologie und Geburtshilfe bestellt. Barbara Klotze übernimmt die Leitung des psychologischen Dienstes im Gesundheitsbezirk Meran. Die Passstraßen in Südtirol sind beliebt bei Auto- und Motorradfahrern, aber nicht alle halten sich an die Regeln. Deshalb haben die Ordnungskräfte die Kontrollen verschärft. Allein im Juli wurden mehr als 330 Fahrzeuge kontrolliert, mehr als die Hälfte davon waren Motorräder. Und es wurden 266 Strafen ausgestellt, vor allem wegen zu hoher Geschwindigkeit. Kanada sagt Ja zu Europa. Der kanadische Premierminister Mark Carney hat heute erklärt, dass sein Land näher an Europa heranrücken und das erste assoziierte EU-Mitglied werden will. Europa und Kanada seien gemeinsam stärker, sagte Carney in seiner Rede vor dem EU-Parlament in Straßburg. Laut Carney würden beide Partner von der Zusammenarbeit in wichtigen Bereichen profitieren. Kanada könne mit der Lieferung von Flüssigerdgas und Wasserstoff einen großen Beitrag zur europäischen Energiesicherheit leisten. Und Carney hat auch vorgeschlagen, jungen Menschen das Leben, Arbeiten und Studieren in den jeweiligen Ländern zu erleichtern. Morgen hat die Sonne nicht mehr viel zu melden. Die genauen Wetteraussichten gleich.
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0: Viel Sonne, ein paar Wolken und feine Temperaturen, so geht es Richtung Abend. Aktuell messen wir in Burgstall und in Auer fast 26 Grad. In Barbien sind es 23. In Corvara werden 16 Grad gemessen. 21 sind es in St. Georgen bei Bruneck und 19 in Jenisien. Morgen am Freitag gibt es nur am Vormittag etwas Sonne. Am Nachmittag überwiegen die Wolken und sie bringen hin und wieder auch ein paar Regentropfen mit.
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13: Daniel Hofer begrüßt Sie aus der Landesverkehrsmeldezentrale. Auf Südtirols Hauptstraßen herrscht erhöhtes Verkehrsaufkommen. Zu Verzögerungen und Wartezeiten kommt es zurzeit besonders auf den Stadtein- und Ausfahrten und in den Stadtzentren von Bozen und Brixen. Und zu Wartezeiten wegen Arbeiten kommt es immer wieder auf der Brenner Stadtstraße zwischen Blumau und Atzwang bei Steg sowie bei Klausen und auf der Stadtstraße Klausen-Pontives bei Klausen. Kommen Sie gut voran!

0: 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Eine Zeitangabe, es ist 17 Uhr. Aus der Propsteikapelle in Bozen übertragen wir nun die Andacht.
1: Wir beten heute den lichtreichen Rosenkranz. Der lichtreiche Rosenkranz lässt sich als Gebet der Bewährung verstehen. Jesus Sendung bewährt sich in der Öffentlichkeit. Die einzelnen Geheimnisse benennen Ereignisse, die Licht auf Jesu Wirken werfen und zugleich unsere Berufung erhellen, die sich in seiner Nachfolge bewähren soll. Im Namen des Vaters und des Sohnes und des Heiligen Geistes.
2: Amen.
1: Ich glaube an Gott,
2: den Vater, den Allmächtigen, den Schöpfer des Himmels und der Erde, und an Jesus Christus, seinen eingeborenen Sohn, unseren Herrn, empfangen durch den Heiligen Geist, geboren von der Jungfrau Maria, gelitten unter Pontius Pilatus, gekreuzigt, gestorben und begraben, hinabgestiegen in das Reich des Todes, am dritten Tage auferstanden von den Toten, aufgefahren in den Himmel, er sitzt zur Rechten Gottes des allmächtigen Vaters, von dort wird er kommen, zu richten die Lebenden und die Toten. Ich glaube an den Heiligen Geist, die heilige katholische Kirche, Gemeinschaft der Heiligen, Vergebung der Sünden, Auferstehung der Toten und das ewige Leben. Amen.
1: Vater unser im Himmel, geheiligt werde dein Name, dein Reich komme, dein Wille geschehe im Himmel so auf Erden.
2: Unser tägliches Brot gib uns heute und vergib uns unsere Schuld, wie auch wir vergeben unseren Schuldigern. Und führe uns nicht in Versuchung, sondern erlöse uns von den Bösen.
1: Gegrüßet seist du, Maria, voll der Gnade, der Herr ist mit dir. Du bist gebenedeit unter den Frauen, und gebenedeit ist die Frucht deines Leibes, Jesus, der in uns den Glauben vermehre.
2: Heilige Maria, Mutter Gottes, bitte für uns Sünder, jetzt und in der Stunde unseres Todes. Amen.
1: Gegrüßet seist du, Maria, voll der Gnade, der Herr ist mit dir. Du bist gebenedeit unter den Frauen, und gebenedeit ist die Frucht deines Leibes, Jesus, der in uns die Hoffnung stärke.
2: Heilige Maria, Mutter Gottes, bitte für uns Sünder, jetzt und in der Stunde unseres Todes. Amen.
1: Gegrüßet seist du, Maria, voll der Gnade, der Herr ist mit dir. Du bist gebenedeit unter den Frauen, und gebenedeit ist die Frucht deines Leibes, Jesus, der in uns die Liebe entzündet.
2: Heilige Maria, Mutter Gottes, bitte für uns Sünder, jetzt und in der Stunde unseres Todes. Amen.
1: Ehre sei dem Vater und dem Sohn und dem Heiligen Geist.
2: Wie im Anfang, so auch jetzt und alle Zeit und in Ewigkeit. Amen.
1: Vater unser im Himmel, geheiligt werde dein Name, dein Reich komme, dein Wille geschehe, wie im Himmel, so auf Erden.
2: Unser tägliches Brot gib uns heute und vergib uns unsere Schuld, wie auch wir vergeben unseren Schuldigern. Und führe uns nicht in Versuchung, sondern erlöse uns von den Bösen.
1: Erstes Geheimnis, Jesus, der von Johannes getauft worden ist. Jesus, der unschuldig war, ließ sich aus Gehorsam zu seinem Vater im Jordan von Johannes taufen. Gott schickte den Heiligen Geist in Form einer Taube und hat damit die Welt das erste Mal auf seinen Sohn hingewiesen. Er sagte: Dies ist mein geliebter Sohn. Genauso wie Gott seinen Sohn liebt, liebt er auch uns und möchte, dass wir zu ihm gehören. Lieber Jesus, wir möchten auch zu dir gehören. Schenke uns Mut und Kraft, den Glauben an dich auch anderen weiterzuerzählen. Vater unser im Himmel, geheiligt werde dein Name, dein Reich komme, dein Wille geschehe im Himmel so auf Erden.
2: Unser tägliches Brot gib uns heute und vergib uns unsere Schuld, wie auch wir vergeben unseren Schuldigern. Und führe uns nicht in Versuchung, sondern erlöse uns von den Bösen.
1: Gegrüßet seist du, Maria, voll der Gnade, der Herr ist mit dir. Du bist gebenedeit unter den Frauen, und gebenedeit ist die Frucht deines Leibes, Jesus, der von Johannes getauft worden ist.
2: Heilige Maria, Mutter Gottes, bitte für uns Sünder, jetzt und in der Stunde unseres Todes. Amen.
1: Gegrüßet seist du, Maria, voll der Gnade, der Herr ist mit dir. Du bist gebenedeit unter den Frauen, und gebenedeit ist die Frucht deines Leibes, Jesus.
2: Heilige Maria, Mutter Gottes, bitte für uns Sünder, jetzt und in der Stunde unseres Todes. Amen.
1: Gegrüßet seist du, Maria, voll der Gnade, der Herr ist mit dir. Du bist gebenedeit unter den Frauen, und gebenedeit ist die Frucht deines Leibes, Jesus.
2: Heilige Maria, Mutter Gottes, bitte für uns Sünder, jetzt und in der Stunde unseres Todes. Amen.
1: Gegrüßet seist du, Maria, voll der Gnade, der Herr ist mit dir. Du bist gebenedeit unter den Frauen, und gebenedeit ist die Frucht deines Leibes, Jesus.
2: Heilige Maria, Mutter Gottes, bitte für uns Sünder, jetzt und in der Stunde unseres Todes. Amen.
1: Gegrüßet seist du, Maria, voll der Gnade, der Herr ist mit dir. Du bist gebenedeit unter den Frauen, und gebenedeit ist die Frucht deines Leibes, Jesus.
2: Heilige Maria, Mutter Gottes, bitte für uns Sünder, jetzt und in der Stunde unseres Todes. Amen.
1: Gegrüßet seist du, Maria, voll der Gnade, der Herr ist mit dir. Du bist gebenedeit unter den Frauen, und gebenedeit ist die Frucht deines Leibes, Jesus.
2: Heilige Maria, Mutter Gottes, bitte für uns Sünder, jetzt und in der Stunde unseres Todes. Amen.
1: Gegrüßet seist du, Maria, voll der Gnade, der Herr ist mit dir. Du bist gebenedeit unter den Frauen, und gebenedeit ist die Frucht deines Leibes, Jesus.
2: Heilige Maria, Mutter Gottes, bitte für uns Sünder, jetzt und in der Stunde unseres Todes. Amen.
1: Gegrüßet seist du, Maria, voll der Gnade, der Herr ist mit dir. Du bist gebenedeit unter den Frauen, und gebenedeit ist die Frucht deines Leibes, Jesus.
2: Heilige Maria, Mutter Gottes, bitte für uns Sünder, jetzt und in der Stunde unseres Todes. Amen.
1: Gegrüßet seist du, Maria, voll der Gnade, der Herr ist mit dir. Du bist gebenedeit unter den Frauen, und gebenedeit ist die Frucht deines Leibes, Jesus.
2: Heilige Maria, Mutter Gottes, bitte für uns Sünder, jetzt und in der Stunde unseres Todes. Amen.
1: Gegrüßet seist du, Maria, voll der Gnade, der Herr ist mit dir. Du bist gebenedeit unter den Frauen, und gebenedeit ist die Frucht deines Leibes, Jesus.
2: Heilige Maria, Mutter Gottes, bitte für uns Sünder, jetzt und in der Stunde unseres Todes. Amen.
1: Ehre sei dem Vater und dem Sohn und dem Heiligen Geist.
2: Wie im Anfang, so auch jetzt und alle Zeit und in Ewigkeit. Amen.
1: Zweites Geheimnis, Jesus, der sich bei der Hochzeit in Kana offenbart hat. Maria bat ihren Sohn, Jesus bei der Hochzeit zu Kana, das Wasser in Wein zu verwandeln, weil die Gäste keinen Wein mehr hatten. Weil seine Mutter Maria an ihn glaubte und ihn so lieb darum gebeten hat, erfüllte er ihr den Wunsch. Und so konnten auch seine Jünger sehen, was die Kraft des Glaubens und der Liebe bei Jesus alles bewirken kann. Herr Jesus, lass auch meinen Glauben so stark sein, damit wir dich um alles bitten können, was uns bewegt.
2: Vater unser im Himmel, geheiligt werde dein Name, dein Reich komme, dein Wille geschehe, wie im Himmel so auf Erden.
1: Unser tägliches Brot gib uns heute, vergib uns unsere Schuld, wie auch wir vergeben unseren Schuldigen, und führe uns nicht in Versuchung, sondern erlöse uns von dem Bösen.
2: Gegrüße seist du, Maria, voller Gnade, der Herr ist mit dir. Du bist gebenedeit unter den Frauen, und gebenedeit ist die Frucht deines Leibes, Jesus, der dich bei der Hochzeit die Gnade aufgebracht hat.
1: Heilige Maria, Mutter Gottes, bitte für uns Sünder, jetzt und in der Stunde unseres Todes. Amen.
2: Gegrüße seist du, Maria, voller Gnade, der Herr ist mit dir. Du bist gebenedeit unter den Frauen, und gebenedeit ist die Frucht deines Leibes, Jesus.
1: Heilige Maria, Mutter Gottes, bitte für uns Sünder, jetzt und in der Stunde unseres Todes. Amen.
2: Gegrüße seist du, Maria, voller Gnade, der Herr ist mit dir. Du bist gebenedeit unter den Frauen, und gebenedeit ist die Frucht deines Leibes, Jesus.
1: Heilige Maria, Mutter Gottes, bitte für uns Sünder, jetzt und in der Stunde unseres Todes. Amen.
2: Gegrüße seist du, Maria, voller Gnade, der Herr ist mit dir. Du bist gebenedeit unter den Frauen, und gebenedeit ist die Frucht deines Leibes, Jesus.
1: Heilige Maria, Mutter Gottes, bitte für uns Sünder, jetzt und in der Stunde unseres Todes. Amen.

0: Heilige Maria, Mutter Gottes, bitte für uns Sünder, jetzt und in der Stunde unseres Todes. Amen.
1: Gegrüßet seist du, Maria, voller Gnade, der Herr ist in dir. Du bist gebenedeit unter den Frauen, und gebenedeit ist die Frucht deines Leibes, Jesus.
0: Heilige Maria, Mutter Gottes, bitte für uns Sünder, jetzt und in der Stunde unseres Todes. Amen.
1: Gegrüßet seist du, Maria, voller Gnade, der Herr ist mit dir. Du bist gebenedeit unter den Frauen, und gebenedeit ist die Frucht deines Leibes, Jesus.
0: Heilige Maria, Mutter Gottes, bitte für uns Sünder, jetzt und in der Stunde unseres Todes. Amen.
1: Gegrüßet seist du, Maria, voller Gnade, der Herr ist mit dir. Du bist gebenedeit unter den Frauen, und gebenedeit ist die Frucht deines Leibes, Jesus.
0: Heilige Maria, Mutter Gottes, bitte für uns Sünder, jetzt und in der Stunde unseres Todes. Amen.
1: Gegrüßet seist du, Maria.

0: deines Leibes, Jesus.
1: Heilige Maria, Mutter Gottes, bitte für uns Sünder, jetzt und in der Stunde unseres Todes. Amen.
0: Gegrüßet seist du, Maria, voller Gnade, der Herr ist mit dir. Du bist gebenedeit unter den Frauen, und gebenedeit ist die Frucht deines Leibes, Jesus.
1: Heilige Maria, Mutter Gottes, bitte für uns Sünder, jetzt und in der Stunde unseres Todes. Amen. Ehre sei dem Vater und dem Sohn und dem Heiligen Geist.
0: Wie im Anfang, so auch jetzt und alle Zeit und in Ewigkeit. Amen.
1: Drittes Geheimnis, Jesus, der uns das Reich Gottes verkündet hat. Jesus erklärt in seinen Evangelien, dass die Menschen über sich nachdenken sollen. Wenn sie etwas Böses getan haben, verzeiht er ihnen. Wenn es ihnen leid tut und sie an ihn glauben, danach versöhnt Jesus sich wieder mit ihnen und es steht nichts mehr zwischen Jesus und den Menschen. Herr Jesus, hilf mir dabei, besser zu erkennen, was ich falsch mache, damit nichts zwischen uns steht und ich nicht vergesse, was du von mir möchtest. Vater unser im Himmel, geheiligt werde dein Name. Dein Reich komme, dein Wille geschehe im Himmel so auf Erden.
0: Unser tägliches Brot gib uns heute und vergib uns unsere Schuld, wie auch wir vergeben unseren Schuldigern. Und führe uns nicht in Versuchung, sondern erlöse uns von den Bösen.
1: Gegrüßt seist du, Maria, voll der Gnade, der Herr ist mit dir. Du bist gebenedeit unter den Frauen, und gebenedeit ist die Frucht deines Leibes, Jesus, der uns das Reich Gottes verkündet hat.
0: Heilige Maria, Mutter Gottes, bitte für uns Sünder, jetzt und in der Stunde unseres Todes. Amen.
1: Gegrüßet seist du, Maria, voll der Gnade, der Herr ist mit dir. Du bist gebenedeit unter den Frauen, und gebenedeit ist die Frucht deines Leibes, Jesus.
0: Heilige Maria, Mutter Gottes, bitte für uns Sünder, jetzt und in der Stunde unseres Todes. Amen.
1: Gegrüßet seist du, Maria, voll der Gnade, der Herr ist mit dir. Du bist gebenedeit unter den Frauen, und gebenedeit ist die Frucht deines Leibes, Jesus.
0: Heilige Maria, Mutter Gottes, bitte für uns Sünder, jetzt und in der Stunde unseres Todes. Amen.
1: Gegrüßet seist du, Maria, voll der Gnade, der Herr ist mit dir. Du bist gebenedeit unter den Frauen, und gebenedeit ist die Frucht deines Leibes, Jesus.
0: Heilige Maria, Mutter Gottes, bitte für uns Sünder, jetzt und in der Stunde unseres Todes. Amen.
1: Gegrüßet seist du, Maria, voll der Gnade, der Herr ist mit dir. Du bist gebenedeit unter den Frauen, und gebenedeit ist die Frucht deines Leibes, Jesus.
0: Heilige Maria, Mutter Gottes, bitte für uns Sünder, jetzt und in der Stunde unseres Todes. Amen.
1: Gegrüßet seist du, Maria, voll der Gnade, der Herr ist mit dir. Du bist gebenedeit unter den Frauen, und gebenedeit ist die Frucht deines Leibes, Jesus.
0: Heilige Maria, Mutter Gottes, bitte für uns Sünder, jetzt und in der Stunde unseres Todes. Amen.
1: Gegrüßet seist du, Maria, voll der Gnade, der Herr ist mit dir. Du bist gebenedeit unter den Frauen, und gebenedeit ist die Frucht deines Leibes, Jesus.
0: Heilige Maria, Mutter Gottes, bitte für uns Sünder, jetzt und in der Stunde unseres Todes. Amen.
1: Gegrüßet seist du, Maria, voll der Gnade, der Herr ist mit dir. Du bist gebenedeit unter den Frauen, und gebenedeit ist die Frucht deines Leibes, Jesus.
0: Heilige Maria, Mutter Gottes, bitte für uns Sünder, jetzt und in der Stunde unseres Todes. Amen.
1: Gegrüßet seist du, Maria, voll der Gnade, der Herr ist mit dir. Du bist gebenedeit unter den Frauen, und gebenedeit ist die Frucht deines Leibes, Jesus.
0: Heilige Maria, Mutter Gottes, bitte für uns Sünder, jetzt und in der Stunde unseres Todes. Amen.
1: Gegrüßet seist du, Maria, voll der Gnade, der Herr ist mit dir. Du bist gebenedeit unter den Frauen. Und gebenedeit ist die Frucht deines Leibes, Jesus.
0: Heilige Maria, Mutter Gottes, bitte für uns Sünder, jetzt und in der Stunde unseres Todes. Amen.
1: Ehre sei dem Vater und dem Sohn und dem Heiligen Geist.
0: Wie im Anfang, so auch jetzt und alle Zeit und in Ewigkeit. Amen.
1: Viertes Geheimnis, Jesus, der auf dem Berg verklärt worden ist. Auf dem Berg Tabor erstrahlte die Gestalt Jesu so, wie seine Jünger ihn noch nie gesehen hatten. Sie waren ganz erstaunt und durcheinander. Gott wollte damit den Glanz des ewigen Lebens seinen Freunden zeigen, damit sie auf ihn hören und auch in schwierigen Zeiten das tun, was er sagt. Auch sie sollen ein heiligmäßiges Leben führen und nach ihrem Tod auch ein so schönes Leben haben wie Jesus. Lieber Jesus, lass auch mich auf deine Worte hören und verstehen, was du mir zu sagen hast, damit ich ein schönes Leben mit dir haben kann.

0: Unser tägliches Brot gib uns heute, vergib uns unsere Schuld, wie auch wir vergeben unseren Schuldigen. Und führe uns nicht in Versuchung, sondern erlöse uns von dem Bösen.
1: Gegrüßt seist du, Maria, voller Gnade, der Herr ist mit dir. Du bist gebenedeit unter den Frauen, und gebenedeit ist die Frucht deines Leibes, Jesus, der auf dem Berg verehrt worden ist.
0: Heilige Maria, Mutter Gottes, bitte für uns Sünder, jetzt und in der Stunde unseres Todes. Amen.

0: deines Leibes, Jesus.
1: Heilige Maria, Mutter Gottes, bitte für uns Sünder, jetzt und in der Stunde unseres Todes. Amen.
0: Gegrüßet seist du, Maria, voller Gnade, dein Herr ist mit dir. Du bist gebenedeit unter den Frauen, und gebenedeit ist die Frucht deines Leibes, Jesus.
1: Heilige Maria, Mutter Gottes, bitte für uns Sünder, jetzt und in der Stunde unseres Todes. Amen.
0: Gegrüßet seist du, Maria, voller Gnade, der Herr ist mit dir. Du bist gebenedeit unter den Frauen, und gebenedeit ist die Frucht deines Leibes, Jesus.
1: Heilige Maria, Mutter Gottes, bitte für uns Sünder, jetzt und in der Stunde unseres Todes.

0: Leibes die Frucht deines Leibes, Jesus.
1: Heilige Maria, Mutter Gottes, bitte für uns Sünder, jetzt und in der Stunde unseres Todes. Amen.
0: Gegrüßet seist du, Maria, voller Gnade, der Herr ist mit dir. Du bist gebenedeit unter den Frauen, und gebenedeit ist die Frucht deines Leibes, Jesus.
1: Heilige Maria, Mutter Gottes, bitte für uns Sünder, jetzt und in der Stunde unseres Todes. Amen.

0: Leibes Jesus.
1: Heilige Maria, Mutter Gottes, bitte für uns Sünder, jetzt und in der Stunde unseres Todes. Amen.
0: Gegen uns seist du, Maria, von der Gnade, der Herr ist mit dir. Du bist gebenedeit unter den Frauen, und gebenedeit ist die Frucht deines Leibes, Jesus.
1: Heilige Maria, Mutter Gottes, bitte für uns Sünder, jetzt und in der Stunde unseres Todes. Amen.
0: Gegen uns seist du, Maria, voll der Gnade, der Herr ist mit dir. Du bist gebenedeit unter den Frauen, und gebenedeit ist die Frucht deines Leibes, Jesus.
1: Heilige Maria, Mutter Gottes, bitte für uns Sünder, jetzt und in der Stunde unseres Todes. Amen. Ehre sei dem Vater und dem Sohn und dem Heiligen Geist.
0: Wie im Anfang, so auch jetzt und alle Zeit und in Ewigkeit. Amen.
1: Fünftes Geheimnis, Jesus, der uns die Eucharistie geschenkt hat. Jesus hat seinen Jüngern seinen eigenen Leib und sein Blut in den Gestalten von Brot und Wein als Stärkung gegeben. Damit wollte er auf immer mit ihnen verbunden sein. So will er auch mit uns sein, wenn wir ihn in der Eucharistie empfangen. Lieber Jesus, wenn wir die heilige Eucharistie empfangen, lass uns immer daran denken, dass du selbst es bist und du immer mit uns verbunden sein willst. Vater unser im Himmel, geheiligt werde dein Name. Dein Reich komme, dein Wille geschehe, wie im Himmel so auf Erden.
0: Unser tägliches Brot gib uns heute und vergib uns unsere Schuld, wie auch wir vergeben unseren Schuldigern. Und führe uns nicht in Versuchung, sondern erlöse uns von den Bösen.
1: Gegrüßet seist du, Maria, voll der Gnade, der Herr ist mit dir. Du bist gebenedeit unter den Frauen. Und gebenedeit ist die Frucht deines Leibes, Jesus, der uns die Eucharistie geschenkt hat.
0: Heilige Maria, Mutter Gottes, bitte für uns Sünder, jetzt und in der Stunde unseres Todes. Amen.
1: Gegrüßet seist du, Maria, voll der Gnade, der Herr ist mit dir. Du bist gebenedeit unter den Frauen. Und gebenedeit ist die Frucht deines Leibes, Jesus.
0: Heilige Maria, Mutter Gottes, bitte für uns Sünder, jetzt und in der Stunde unseres Todes. Amen.
1: Gegrüßet seist du, Maria, voll der Gnade, der Herr ist mit dir. Du bist gebenedeit unter den Frauen. Und gebenedeit ist die Frucht deines Leibes, Jesus.
0: Heilige Maria, Mutter Gottes, bitte für uns Sünder, jetzt und in der Stunde unseres Todes. Amen.
1: Gegrüßet seist du, Maria, voll der Gnade, der Herr ist mit dir. Du bist gebenedeit unter den Frauen, und gebenedeit ist die Frucht deines Leibes, Jesus.
0: Heilige Maria, Mutter Gottes, bitte für uns Sünder, jetzt und in der Stunde unseres Todes. Amen.
1: Gegrüßet seist du, Maria, voll der Gnade, der Herr ist mit dir. Du bist gebenedeit unter den Frauen, und gebenedeit ist die Frucht deines Leibes, Jesus.
0: Heilige Maria, Mutter Gottes, bitte für uns Sünder, jetzt und in der Stunde unseres Todes. Amen.
1: Gegrüßet seist du, Maria, voll der Gnade, der Herr ist mit dir. Du bist gebenedeit unter den Frauen. Und gebenedeit ist die Frucht deines Leibes, Jesus.
0: Heilige Maria, Mutter Gottes, bitte für uns Sünder, jetzt und in der Stunde unseres Todes. Amen.
1: Gegrüßet seist du, Maria, voll der Gnade, der Herr ist mit dir. Du bist gebenedeit unter den Frauen. Und gebenedeit ist die Frucht deines Leibes, Jesus.
0: Heilige Maria, Mutter Gottes, bitte für uns Sünder, jetzt und in der Stunde unseres Todes. Amen.
1: Gegrüßet seist du, Maria, voll der Gnade, der Herr ist mit dir. Du bist gebenedeit unter den Frauen. Und gebenedeit ist die Frucht deines Leibes, Jesus.
0: Heilige Maria, Mutter Gottes, bitte für uns Sünder, jetzt und in der Stunde unseres Todes. Amen.
1: Gegrüßet seist du, Maria, voll der Gnade, der Herr ist mit dir. Du bist gebenedeit unter den Frauen, und gebenedeit ist die Frucht deines Leibes, Jesus.
0: Heilige Maria, Mutter Gottes, bitte für uns Sünder, jetzt und in der Stunde unseres Todes. Amen.
1: Gegrüßet seist du, Maria, voll der Gnade, der Herr ist mit dir. Du bist gebenedeit unter den Frauen. Und gebenedeit ist die Frucht deines Leibes, Jesus.
0: Heilige Maria, Mutter Gottes, bitte für uns Sünder, jetzt und in der Stunde unseres Todes. Amen.
1: Ehre sei dem Vater und dem Sohn und dem Heiligen Geist.
0: Wie im Anfang, so auch jetzt und alle Zeit und in Ewigkeit. Amen.
1: O mein Jesus, verzeih uns unsere Sünden.

0: Barmherzigkeit am meisten bedürfen.
1: Guter Gott, durchdringe unser Leben immer mehr mit deiner Gnade, durch Christus unseren Herrn.
0: Amen.
1: Er, der unser Friede ist und uns eint, schenke uns die Gemeinschaft in dem einen Geist. So segne uns der barmherzige und liebende Gott, der Vater, der Sohn und der Heilige Geist.
0: Amen.
1: Herr, gib allen Verstorbenen die ewige Ruhe.
0: Und das Segen nicht heute.
1: Herr, lass sie ruhen in Frieden.
0: Amen.
1: Im Namen des Vaters und des Sohnes und des Heiligen Geistes.
0: Amen.
1: Gelobt sei Jesus Christus.
0: In Ewigkeit. Amen.

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0: Herzlich willkommen zur Sendung. Wir haben wieder Interessantes und Kurzweiliges für Sie vorbereitet. Leisten Sie uns Gesellschaft.

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1: Unsere erste Station heute Abend ist St. Martin im Passaia. In der dortigen Pfarrkirche wurde nämlich am vergangenen Sonntag eine Reliquie des heiligen Carlo Acutis eingesetzt. Es handelt sich dabei um ein Haar des Influencers Gottes, wie der Heilige oft auch genannt wird. Mein Kollege Felix Schiffelhuber war vor Ort in St. Martin und hat die Einsetzung miterlebt.
2: Festliche Musik ertönte beim Gottesdienst in St. Martin bei der Einsetzung einer Reliquie von Carlo Acutis. Zelebrant war niemand geringerer als der Bischof höchstpersönlich.
3: Es war besonders schön, dass so viele Jugendliche und so viele Kinder dabei waren. Und auch Kinder mit ihren Mamis und mit ihren Papis, mit ihren Familien. Und das ist ein Grund zur Freude und auch ein Grund der Hoffnung.
2: Für Pfarrer Markus Muhr war die Reliquieneinsetzung ein besonderes Erlebnis.
4: Für uns ist das heute ein großer Feiertag, ein Freudentag. Wir haben jetzt lange darauf gewartet. Vor allem die Freunde von Carlo war es ein großer Wunsch, eben eine Reliquie hier des heiligen Carlo verehren zu können. Und der Bischof hat uns geholfen, dass eben diese Reliquie jetzt hierher nach St. Martin gekommen ist und dass wir jetzt ihn sozusagen auch ein bisschen greifbarer bei uns haben und mitten unter uns auch haben und so ihn auch verehren können.
2: Die Freunde von Carlo entstanden unter anderem auf Initiative von Diakon Thomas Schwarz. Er erklärt, wer die Freunde von Carlo sind.
5: Also die Freunde von Carlo, wenn es jetzt um die Pfarrei von St. Martin geht, dann seien die Freunde von Carlo nicht anders, als wo es Kinder, Eltern, erwachsene Leute, Senioren, die ihn einfach als Vorbild sehen. So, was eigentlich der Sinn und Zweck für einen Heiligen ist, so ein bisschen ein Wegweiser zu sein, so wie man in der Nachfolge Jesu leben kann. Oder als Option das zu sehen, Jesus einfach nachzufolgen. Die teilweise auch von ihm fasziniert sein. Wir haben ja ein Musical gemacht. Muss man sagen, sind viele auch sehr berührt gewesen für seine Lebensgeschichte. Und auch für die Heilung für den Matthäus in Brasilien, auf seine Fürsprache hin. Und ich denke, das hat gerade der emotionale Bezug durch das Musical hat auch so ein bisschen eine Faszination zu ihm als Person ausgelöst. Und zieht einfach junge Leute, aber auch, wie gesagt, genauso wie Eltern und Senioren in den Bann.
2: Sandra Fahner aus St. Martin war beim Musical über Carlo Acutis dabei.
6: Vor 2 Jahren haben wir ein Musical gemacht über Carlo Acutis und vorher habe ich ihn eigentlich gar nicht gekannt, aber durch das Musical habe ich ihn noch besser kennenlernen gekannt und haben mich schon in der Reihe wichtig geworden. Und ich finde es einfach so beeindruckend und gar nicht greifbar, dass er jetzt hier bei uns ist und ich glaube, jetzt kann man noch mal mehr in unserer Mitte lassen. Das ist voll schön.
2: Carlo Acutis übt auf die Jugend eine große Faszination aus, so auch auf den 23-jährigen Lukas Pixner.
7: Mich spricht besonders so an, wie er heutzutage mit der technologischen Entwicklung umgegangen ist. Denn den Zeitraum, was er da war, hat er gezeigt, eigentlich, dass die technologische Entwicklung im Einklang sein kann mit dem Glauben, um das Evangelium zu verbreiten, um wirklich coole Sachen zusammen mit dem Internet und der technologischen Entwicklung eben aufzustellen. Ja.
2: Auch Tobias Ennemoser ist ein regelrechter Fan von Carlo Acutis.
8: Ja, also mich fasziniert ganz besonders, dass er so ein junger Bub war und sich Sam schon so eingesetzt hat für den Glauben. Und also bedingungslos. Auch für den Nächsten sich eingesetzt hat, weil man weiß, wie er Obdachlose behandelt hat, dass er sie versorgt hat mit Essen, daheim mitgenommen hat, weil er kommt ja aus einer wohlhabenden Familie, hat mit seinem Taschengeld da die Schlafsäcke gekauft und hat sich Gedanken gemacht, wie kann ich meinen Nächsten da weiterhelfen. Und ist jetzt nicht selbstverständlich, dass das für einen jungen Menschen, den Eltern, der war vielleicht 5, 6 Jahre alt, da schon, wo das angefangen hat, dass er den Gedanken hat.
2: Ein multiinstrumentales Hosanna erfüllte am Ende der Messe die ganze Kirche. Carlo Acutis ist angekommen in St. Martin in Passaia.
1: Felix Schiffelhuber berichtete aus St. Martin in Passaia. Die Reliquie des heiligen Carlo Acutis können Sie zu den Öffnungszeiten der Pfarrkirche besichtigen und anbeten. Sie befindet sich auf dem linken Seitenaltar in einem schlichten Schrein aus Zirbenholz. Realisiert hat diesen Schrein Karl Hofer aus Bad Schinz.

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1: Wir waren vorhin in St. Martin im Passaia unterwegs und jetzt begeben wir uns in die weite Welt. Das Missionsamt unserer Diözese unterhält Beziehungen zu vielen Ländern der Erde. Um diese Beziehungen zu stärken und Hilfsprojekte zu besuchen, reist die Leiterin des Amtes, Irene Obexer, von Zeit zu Zeit in eines dieser Länder. Diesen August war sie gemeinsam mit Bischof Ivo Moser in Peru. Dieser feierte in der Kathedrale von Chiclayo mit dem dortigen Bischof eine heilige Messe. Ein schöner Moment für Irene Obexer.
2: Das ist auch wieder etwas, was wir immer wieder auch unterstreichen. Wir fahren hier weg, denken, wir fahren ganz weit weg, kommen dann an und in der heiligen Messe fühlt man sich wieder zu Hause. Die heilige Messe wird dort so gefeiert wie bei uns. Natürlich, es gibt andere Musik, rhythmischere, vielleicht viel lautere Musik, das haben wir schon erlebt. Also in einer Kirche, da haben sie mit, ein Keyboard und dann Schlagzeug, aber so richtig Schlagzeug. Und beim Schlagzeug haben sie nochmal zwei Mikrofone dran gehängt. Also das war richtig laut.
3: Damit es wirklich auch die in der letzten Reihe hören.
2: Ja, ganz genau. Richtig laut. Aber ansonsten ist die Heilige Messe wie bei uns. Ja, Der Ablauf natürlich andere Sprache, aber der Rest ist dasselbe. Was ganz anders, also ja, die Kirche war übervoll. Und nicht nur bei der Heiligen Messe mit dem Bischof, sondern auch vorher und auch nachher. Wir haben die Messe, wir sollten um 7 Uhr anfangen, hat 10 Minuten, Viertelstunde später angefangen, weil die Messe vorher noch nicht fertig war. Und die Kirche war übervoll. Und dann sind die Leute raus und dann war sie schon wieder voll. Bei der Messe eben mit den Bischöfen. Und dann nachher kam nochmal eine Messe und da war die Kirche noch einmal voll.
3: Wow.
2: Ja. Das ist sehr beeindruckend, also das ist wirklich beeindruckend. Viele junge Menschen, viele, viele, viele.
3: Ist das dein Eindruck auch von anderen Teilen der Welt, dass die Messe immer dieser Teil einer Reise bleibt, der dieses Stück Heimat dann für dich bedeutet?
2: Ganz genau, ja. Ja, teilweise nicht viele, aber es gibt immer wieder auch Lieder mit den Melodien, die wir hier auch haben und da fühlt man sich wirklich zu Hause und fühlt auch diese wunderbare katholische und weltweite Kirche. Also wir sind hier, weil wir alle an denselben Gott glauben.
1: Das war Irene Obexer, die Leiterin des Missionsamtes, im Gespräch mit meinem Kollegen Felix Schiffelhuber. 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Und damit sind wir auch fast schon am Ende des ersten Teils von Radio Grüne Welle am Abend heute am Donnerstag angelangt. Es gibt noch etwas Musik und dann schalten wir in die Redaktion des Südtirol-Journals zu den neuesten Nachrichten. 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Wir haben wieder interessante Themen für Sie vorbereitet. Da geht es unter anderem um den Freundeskreis der Ursulinen in Bruneck und es geht um die bekannte Musik- und Theaterformation der christlichen Focolare-Bewegung Gen Rosso, die in Meran Station macht. Das, einiges mehr und viel Musik gibt es im zweiten Teil der heutigen Abendsendung ab 18 Uhr hier auf Radio Grüne Welle. Bis gleich.

0: 10 vor 6.
1: Befreiung von der Autosteuer kommt auch bei uns in Südtirol. Reinhold Messner kehrt in den Himalaya zurück, zum Gedenken an seinen Bruder Günther. Das Wetter wird morgen eher trüb mit etwas Regen. Ich bin Sabrina Fleischmann, guten Abend.
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1: Der Dieselrabatt läuft schrittweise aus. Stattdessen kommt im nächsten Jahr eine Steuerbefreiung für bestimmte Autos und Motorräder. Und das wird auch in Südtirol gelten. Bei uns kassiert das Land die Autosteuer und wird die Befreiung übernehmen, weil der Staat einen Ausgleich zugesichert hat. Das bestätigt Landeshauptmann Arno Kompatscher.
3: Details sind noch zu klären. Es gibt noch eine Reihe von Fragen, die dann sicher auch in den nächsten Tagen geklärt werden. Es wird dann so sein, dass voraussichtlich in den nächsten Wochen es ein Treffen mit dem Finanzminister gibt, meinerseits, um diese Vereinbarung abzuschließen, sodass die Maßnahme auch in Südtirol umgesetzt werden kann.
1: Die Steuerbefreiung gilt aber nicht für alle Autos, sondern nur für jene, die weniger als 80 Kilowatt Leistung haben. Das sind 108 PS. Firmenautos sind ausgenommen und es wird auch nur ein Auto pro Person steuerbefreit. In Bozen ist die Polizei Bewohnern eines Mehrfamilienhauses in der Trienstraße zu Hilfe gekommen. Dort hatte ein Mann am helllichten Vormittag versucht, im Garten des Kondominiums ein Fahrrad zu stehlen. Als ihn die Bewohner ertappt haben, hat er sie mit einem Messer bedroht. Der 30-jährige

0: Messner Brüder den Nanga Parbat über die Rupalwand erreicht. Beim Abstieg ist dann Günther Messner ums Leben gekommen. In Schweden kommt es zu einem Regierungswechsel. Das Mitte-Links-Bündnis hat die Parlamentswahl am Sonntag knapp gewonnen und kommt auf 176 Sitze. An den Mitte-Rechts-Block gehen 3 Sitze weniger. Die Wahlbehörde hat das Ergebnis heute bekannt gegeben, nachdem auch die Briefwahlstimmen ausgezählt sind. Der bisherige konservative Ministerpräsident Ulf Kristersson ist zurückgetreten. Neue Ministerpräsidentin soll Magdalena Andersson von den Sozialdemokraten werden. Die Regierungsbildung dürfte aber schwierig sein. Morgen gibt's am Himmel nur wenig Platz für die Sonne. Die Einzelheiten zum Wetter gleich.
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0: Morgen zeigt sich die Sonne nur zeitweise, die Wolken überwiegen und am Nachmittag kann es auch stellenweise nass werden. Die Höchstwerte erreichen 19 bis 24 Grad. Heute Abend hat es in Sifern am Ritten 18 Grad, in Rednaun sind es 13. Salurm meldet noch 24, Mühlen in Taufers 18 und Sarntal 17 Grad.
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8: Guten Abend aus der Landesverkehrsmeldezentrale. Es begrüßt Sie Manuel Scutellaro. Auf der Pustertaler Staatsstraße staut es wegen Überlastung in Richtung Innichen zwischen St. Sigmund und Kienz sowie zwischen der Südumfahrung Bruneck und Percha. Wegen Überlastung kommt es zu Kolonnenbildungen auf den Stadtzufahrten wie in Bozen von der Mewa-Ausfahrt Eppern bis zur Meraner Kreuzung, auf dem Abschnitt von der Galileistraße bis zum Vögeltunnel und in Brixen von der Brenner Straße bis zur Dantestraße. Und wegen Bauarbeiten staut es bei Klausen auf der Brenner Staatsstraße und auf der Staatsstraße Pontivesklausen. Soweit die aktuellen Meldungen. Gute Fahrt!
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11: Herzlich willkommen.

willkommen, liebe Hörerinnen und Hörer. Schön, dass Sie uns weiter Gesellschaft leisten. Auch für diesen zweiten Teil von Radio Grüne Welle heute am Donnerstag haben wir interessante Themen vorbereitet. Da geht es zum Beispiel um die bekannte Musik- und Theaterformation der christlichen Fokolarbewegung Gen Rosso. Die macht auf ihrer Tournee in Meran Station. Mehr erfahren wir vom Pfarrer der Pfarrei Maria Himmelfahrt in Meran, Peter Kotschewa. Und wir begeben uns vorher noch nach Bruneck, und zwar zum Freundeskreis der Ursulinen. Der lädt nämlich zu einem ehemaligen Treffen ein. Und bei uns zu Gast ist die Vorsitzende des Freundeskreises, Maria Hochgruber-Kurnzer. Das haben wir an Themen für Sie vorbereitet. Und natürlich starten wir mit Musik.

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1: Zu Gast hier bei Radio Grüne Welle, liebe Hörerinnen und Hörer, ist nun Maria Hochgruber-Kurnzer. Grüß Gott und herzlich willkommen.
2: Grüß Gott, danke für die Einladung.
1: Frau Hochgruber-Kurnzer, Sie sind die Vorsitzende des Freundeskreises der Ursulinen Brunneck. Wir haben den Freundeskreis hier auf Radio Grüne Welle ja schon einmal vorgestellt oder schon öfters vorgestellt. Aber für diejenigen, die ihn noch nicht kennen, vielleicht kurz ein paar Worte dazu. Was können Sie uns darüber sagen?
2: Ja, den Freundeskreis der Ursulinen gibt es seit 2012. Die damalige Oberin, Schwester Margaret, hat gesehen, wie die Entwicklung im Kloster vor sich geht. Das heißt, sie hat uns als ehemalige Schülerinnen angesprochen und hat gesagt, könnt ihr uns von außen unterstützen, die Botschaft der Ursulinen, vor allem der Gründerin, nach außen tragen, Botschaftern sein in der Gesellschaft für die Ursulinen, für den Sinn und den Wert und die Aufgabe, den Auftrag der Ursulinen.
1: Und Sie haben das dann gemacht, und zwar wie? Erzählen Sie uns.
2: Ja, wir haben uns dann natürlich einige ehemalige Schülerinnen zusammengesetzt, immer in Abstimmung mit Schwester Margaret, und dann haben wir versucht, einen Verein zu gründen. Wir sind jetzt ein eingetragener Verein. Das heißt, wir haben auch die rechtlichen Voraussetzungen als Freundeskreis. Und es war ganz klar, wer ist im Freundeskreis mit dabei? Natürlich alle, die Interesse haben, mitzuwirken. Ehemalige, nicht ehemalige, Männer wie Frauen, ganz gleich. Und dann haben wir so festgelegt, wer soll im Freundeskreis im Vorstand unbedingt sein? Das heißt, jemand als Vertretung vom Kloster, jemand als Vertretung der Schule, die Direktorin, und die Heimleiterin als Vertretung der Heime der Ursulinen. Die sind fixe Personen, also die drei Personen sind fix, die anderen vier werden von den Mitgliedern alle drei Jahre gewählt.
1: Also jeder und jede kann Mitglied werden im Freundeskreis der Ursulinen, und Sie tragen die Werte der Ursulinen weiter, Sie tragen sie, sagen wir, ins Volk hinein, um das ein bisschen plakativ zu sagen. Wie machen Sie das?
2: Ja, wir machen natürlich im Laufe des Jahres ganz unterschiedliche Angebote. Zum Beispiel, wir haben erst vor kurzem im August das Sommerangebot, ein Sommerkonzert im Garten der Ursulinen. Da ist natürlich ein schöner Sommerabend, musikalischer Sommerabend, aber gleichzeitig versuchen wir, den Freundeskreis hier auch wieder immer wieder vorzustellen. Was ist die Aufgabe des Freundeskreises? Die Aufgabe ist im Grunde, die Strahlkraft des Klosters nach außen zu tragen. Auch die sozialen Kompetenzen, die eigentlich Angela Merici, sie wollte ein gutes Leben für viele und vor allem Bildung für Frauen. Die soziale Kompetenz nach außen in die Gesellschaft zu tragen und natürlich auch Botschafterin, Botschafter für ein gutes Leben zu sein.
1: Wie finanziert sich denn der Freundeskreis?
2: Ja, der Freundeskreis hat natürlich eine Mitgliedschaft. Alle, die Mitglied werden, zahlen im Jahr 25 Euro Mitgliedsbeitrag, immer ab 25 Jahren. Also die Schüler, Schülerinnen, Studenten wesentlich weniger. Aber wir versuchen auch bei Veranstaltungen, zum Beispiel bei Friedensspüren oder das Sommerkonzert oder einen Nachmittag für dich, den wir dann im Herbst anbieten, mit freiwilligen Spenden über die Runden diese Veranstaltungen auch zu machen, über die Runden zu kommen. Aber wir haben auch für besondere Anlässe, gibt es auch Sponsoren von außen, die uns mit einem einmaligen Beitrag unterstützen. Darüber freuen wir uns natürlich.
1: Stichwort Veranstaltungen, Frau Hochgruber-Kurnzer. Sie haben ja einige Veranstaltungen genannt. Einige haben wir hier auf Radio Grüne Welle ja auch vorgestellt. Jetzt machen wir etwas Musik und daran anschließend sprechen wir dann über eine ganz spezielle Veranstaltung, die der Freundeskreis der Ursulinen Brunneck organisiert.

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1: Zu Gast hier bei Radio Grüne Welle ist weiter Maria Hochgruber-Kurnzer. Sie ist die Vorsitzende des Freundeskreises der Ursulinen-Bruneck. Frau Hochgruber-Kurnzer, vor der Musikpause haben wir über den Freundeskreis, über die Entstehung, die Geschichte, über die Aufgaben und über die Ziele gesprochen und auch über einige Veranstaltungen. Und jetzt habe ich da eine ganz besondere Veranstaltung. Sie laden nämlich am Samstag, dem 10. Oktober, zu einem ehemaligen Treffen ein. Erzählen Sie uns darüber.
2: Ja, 2015 war das letzte ehemaligen Treffen bei den Ursulinen. Die Ursulinen haben es immer als wertvoll empfunden, in Abständen, ganz unterschiedlichen Abständen, die ehemaligen Schülerinnen wieder einmal einzuladen, vielleicht zu zeigen, was hat sich erneuert, auch strukturell erneuert, was sind so die Themen, die momentan anstehen. Und seit 2015, damals lebte noch die damalige Oberin, Schwester Margaret, hat es keine ehemaligen Treffen mehr gegeben. Wir haben jetzt gesagt, wir möchten das weiterführen und laden natürlich im Oktober, am 10. Samstag, 10. Oktober, alle ehemaligen Schüler, Schülerinnen ein. Wir haben ja jetzt seit den letzten 10 Jahren auch Schüler. Das heißt, es werden auch Buben aufgenommen im Heim, wie auch in der Schule. Und wir möchten Sie einfach einmal einladen. Wir sagen einfach, wir sind wie eine große Familie. Und wir haben eines gemeinsam. Ich persönlich sage immer, wir sind Ursulinenkinder. Und ich glaube, so einen Nachmittag noch einmal zusammenzufinden und zu sagen, das sind wir. Wir haben, ich persönlich auch, sehr viel profitiert als Ursulinenkind. Ich habe damals natürlich die Voraussetzungen und viele von uns, die Voraussetzungen von zu Hause aus waren eher schwierig. Wir waren zum Beispiel nicht mit einer Straße erschlossen. Das heißt, die Mittelschule und weiterführende Schulen waren eigentlich nicht möglich. Und ich habe auch in der Zeit, in der wir in Heim gelebt haben, vieles gelernt, das ich vielleicht zu Hause nicht gelernt hätte. Deshalb bin ich im Grunde sehr, sehr dankbar, möchte diese Dankbarkeit auch umsetzen, jetzt in die Motivation, viel Gutes nach außen zu tragen.
1: Also das ehemalige Treffen, wie gesagt, am 10. Oktober. Eingeladen sind alle Schul- und Heimbesucherinnen und Besucher und die, sagen wir, die Familie der Ursulinenkinder ist ja jetzt in alle Welt verstreut, sagen wir es mal so, und da haben sie einen Aufruf.
2: Genau, also weil es nicht möglich war, wo also die Kontakte und die Adressen der ehemaligen Schülerinnen und Heimbesucherinnen der Ursulinen herauszufiltern, versuchen wir über die Öffentlichkeitsarbeit und jetzt auch ganz konkret über die Grüne Welle einen Aufruf zu machen und sagen, meldet euch, wart ihr einmal bei den Ursulinen, ganz gleich in welcher Form, meldet euch und ihr seid herzlich eingeladen, natürlich zu kommen. Anmeldeschluss wäre der 30. September. Wir wären froh, wenn sich ganz viele melden würden. Das Programm schaut so aus, wir treffen uns in der Kirche und dann gehen wir heraus. Dann wird man die Ursulinen heute vorstellen. Wer sind wir heute? Schule, Heim, Kloster, Mensen, die geführt werden zum Beispiel. Wie sind die Ursulinen heute aufgestellt? Den Freundeskreis. Dann gibt's natürlich ein gemeinsames Gespräch, Agape, etwas zum Essen, sind alle eingeladen. Und dann werden Führungen von der Schule, von Heim, vom Kloster angeboten, durch die Räumlichkeiten zu gehen, auch zu schauen, was hat sich verändert.
1: Also Anmeldungen bis Ende September, haben wir gesagt. Wo genau können sich Interessierte bzw. ehemalige anmelden?
2: Ja, wenn Sie das Büro der Ursulinen suchen, sei es über die Adressen, über die Internetadressen, aber auch ganz konkret die 0474 544 600 oder auch natürlich über die Mail info@ursulinen.it kann man sich anmelden. Jederzeit einfach melden oder wenn Sie jemanden kennen, der Ihnen vielleicht weiterhelfen kann, einfach sich aufmachen und aufeinander zugehen.
1: Was wünschen Sie sich denn für dieses ehemalige Treffen? Das ist ja nach 11 Jahren wieder eines geworden oder wird eines werden.
2: Ja, ich wünsche mir, dass unsere Einladung viele erreicht. Zum Ersten. Zum Zweiten, dass die Erreichten auch die Einladung annehmen und kommen. Und dass wir gemeinsam versuchen, noch einmal uns zu erinnern, wie wertvoll eine wertehaltende Erziehung ist, wie wertvoll unsere Zeit war, wie wir uns alle entwickelt haben in ganz unterschiedliche Richtungen. aber immer ausgehend auf der Basis, die wir auch von den Ursulinen mitgenommen haben.
1: Und wie wertvoll das gerade in der heutigen Zeit, in den heutigen, sagen wir, etwas schwierigen Zeiten ist auch, würde ich sagen.
2: Ja, auf jeden Fall, vor allem das Bewusstsein. Das Bewusstsein, dass es diese Werte noch immer gibt und dass diese Werte nie altmodisch sind. Also seid wachsam, sagt natürlich Angela Merici mit weitem und sehnsüchtigem Herzen. Wachsam sein, aufmerksam sein, achtsam sein. Und was uns noch so gefällt und wo wir den Auftrag sehen, ist, im Vermächtnis der Gründerin von Angela Merici steht drin, und wenn es sich gemäß den Zeiten und den Bedürfnissen ergeben sollte, etwas neu zu ordnen oder anders zu machen, tut es klug und nach guter Beratung. Das ist unsere Motivation.
1: Ja, wunderbar. Ich glaube, das können wir als Schlusswort gelten lassen. Herzlichen Dank für Ihren Besuch hier.
2: Sehr, sehr gerne. Dankeschön und danke, dass ich hier sein durfte.
1: Das war mein Gespräch mit Maria Hochgruber-Kurnzer. Sie ist die Vorsitzende des Freundeskreises der Ursulinen Brunneck. Also alle ehemaligen Schul- und Heimbesucherinnen und Besucher der Ursulinen Brunneck sind aufgerufen zum ehemaligen Treffen. Wie gehört, also das findet am 10. Oktober, das ist ein Samstag am Nachmittag, bei den Ursulinen in Brunneck statt. Anmeldeschluss ist der 30. September. Und zwar können Sie sich unter der E-Mail-Adresse info@ursulinen.de anmelden oder unter der Telefonnummer 0474 544 600.

0: Unseren letzten Halt in der heutigen Abendsendung am Donnerstag machen wir in Meran, und zwar in der Pfarrei Maria Himmelfahrt. Wir blicken zur international bekannten Musik- und Theaterformation der christlichen Focolarbewegung Gen Rosso. Die Gruppe macht im Rahmen ihrer Tournee Halt in Meran. Gen Rosso versteht sich nicht als gewöhnliche Band, sondern als globales Kulturprojekt, das durch Kunst, Musik und Tanz Botschaften von Frieden, universeller Geschwisterlichkeit und interkulturellem Dialog in die Welt tragen möchte. Mehr dazu erfahren wir nun von Peter Kotschewa. Er ist der Pfarrer der Pfarrei Maria Himmelfahrt Meran.
1: Wir haben drei Begegnungen und jede hat ihren eigenen Charakter. Die erste ist ganz bewusst kleiner und persönlicher. Gen Rosso trifft unsere Jugendlichen, Firmlinge, einige Familien und unsere engsten Mitarbeiterinnen und Mitarbeiter aus der Pfarrei. Wir wollen keinen großen offiziellen Abend daraus machen, sondern einfach zusammensitzen, miteinander essen, lachen, Musik hören, miteinander singen und ins Gespräch kommen. Die zweite große Begegnung ist dann am Freitag, 18. September um 20 Uhr in unserer Pfarrkirche Maria Himmelfahrt, das Konzert, spirituelles Konzert von Gen Rosso. Der Eintritt ist dank unserer Sponsoren kostenlos und dafür sind wir wirklich sehr, sehr dankbar. Danke allen, die uns unterstützt haben und uns noch weiterhin unterstützen werden. Es gibt momentan auch noch einige freie Plätze. Man muss sich allerdings per E-Mail anmelden. Die Adresse lautet prenotazioni.smassunta@gmail.com. Die Adresse findet man auch auf dem Flyer, der unter anderem auf Facebook veröffentlicht wird. Beim Ausgang bitten dann unsere Jugendlichen freiwillig um eine Spende für ihre Aktivitäten. Ein wichtiges Projekt ist momentan die dringend notwendige Renovierung unseres Jugendraumes und weiterer Pfarrräumlichkeiten. Wer uns dabei unterstützen möchte, dafür sind wir natürlich sehr, sehr dankbar.
2: Und am Samstag wird es dann noch einmal ganz anders. Da wird aus dem Konzertsaal wieder eine Kirche und ihr feiert gemeinsam Eucharistie. Was ist dir bei diesem Gottesdienst besonders wichtig, Peter?
1: Ja, und für mich ist das eigentlich der Höhepunkt dieser Tage. Am Samstag, 19. September um 11 Uhr feiern wir in unserer Pfarrkirche Maria Himmelfahrt Meran gemeinsam mit Gen Rosso eine mehrsprachige Eucharistiefeier. Und dazu braucht es keine Anmeldung. Die Türen sind offen und alle sind herzlich willkommen. Das Thema wird sehr stark die Einheit in der Vielfalt sein. Denn Einheit bedeutet für die Gruppe und auch für uns als Pfarrei, nicht alle müssen gleich denken, gleich sprechen und gleich sein. Gott sei Dank nicht. Einheit bedeutet, wir sind verschieden und trotzdem gehören wir zusammen. Wir sprechen unterschiedliche Sprachen, wir haben unterschiedliche Lebensgeschichten, Charaktere und Begabungen und trotzdem können wir gemeinsam um Jesus Christus herumstehen. Und genau das ist die Kirche. Jeder Mensch bringt etwas mit. Wenn jemand zu uns in die Pfarrei kommt und sagt, ich würde gerne helfen, kann ich etwas tun, dann sollte unsere Antwort eigentlich niemals sein, nein, danke, das schaffen wir schon, sondern ja, natürlich, herzlich willkommen, schön, dass du da bist. Wir suchen, wir finden sicher etwas. Denn vielleicht hat genau dieser Mensch ein Talent, das uns bisher gefehlt hat. Und deshalb möchte ich auch alle Priester und Diakone unserer Diözese, die Zeit und Lust haben, herzlich einladen, diesen Gottesdienst mitzufeiern. Wer uns zelebrieren möchte, kann sich einfach bei mir melden. Die Botschaft dieser Tage ist also, wir müssen nicht alle gleich sein, aber wir können versuchen, einander mit dem Herzen Jesu anzuschauen. Und wenn uns das gelingt, in unserer Pfarrei, in unseren Familien, unter Jugendlichen, zwischen Sprachgruppen und Kulturen, dann verändern wir vielleicht nicht sofort die ganze Welt, aber wir gestalten den kleinen Teil der Welt, der uns anvertraut ist, ein bisschen menschlicher. Und vielleicht beginnt genau so das Reich Gottes. Also Freitagabend, 18. September um 20 Uhr, Konzert. Samstagvormittag, 19. September um 11 Uhr, Eucharistiefeier und vor allem Begegnung. Wir freuen uns auf alle, die dabei sind. Dankeschön.
0: Sie hörten Peter Kotschewar, den Pfarrer der Pfarrei Maria Himmelfahrt Meran. Dieses Gespräch zum Nachhören und die einzelnen Termine und Programmpunkte finden Sie übrigens auf unserer Facebook-Seite. Ja, und damit sind wir am Ende der heutigen Abendsendung am Donnerstag angelangt. Ich sage Ihnen allen recht herzlichen Dank fürs Dabeisein, wünsche noch einen schönen, geruhsamen Abend und bis zum nächsten Mal verbleibe ich Ihre Annie Kommiss.

0: 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Es ist 18.30 Uhr. 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
2: Heute mit folgenden Themen: KI-Regulierung. Kardinalstaatssekretär Parolin fordert gemeinsamen Einsatz der Staaten. Synode. Europas Kirchen lernen gegenseitiges Zuhören. Und Heiliger Roberto Bellarmino. Der Papst feiert an diesem Donnerstag Namenstag. Herzlich willkommen zum Nachrichtenjournal von Radio Vatikan, heißt die Anne Preckel. Für eine supranationale Verantwortung bei der Regulierung von künstlicher Intelligenz hat sich der vatikanische Kardinalstaatssekretär Pietro Parolin ausgesprochen. Man sollte sich ernsthaft Gedanken darüber machen, welche Gefahren mit der künstlichen Intelligenz einhergehen können, kommentierte Parolin am Mittwochnachmittag die laufende Debatte über die Gefahren von KI. Die Mahnung, dass Staaten und auch supranationale Organisationen Verantwortung für die Steuerung neuer Technologien übernehmen müssten, sei richtig, so der Kardinalstaatssekretär. Seine Sorge sei allerdings, dass es tatsächlich Länder gäbe, die ihren eigenen Weg gehen wollen, so Parolin, der für eine gemeinsame KI-Regelung auf Ebene der Staaten plädierte. Der Kardinalstaatssekretär sprach am 16. September bei der Tagung Glaube und Vernunft im Zeitalter der künstlichen Intelligenz an der Abgeordnetenkammer in Rom. Vor Journalisten äußerte er sich dort auch zum Ukraine-Krieg. Angesichts der Verschärfung des Konfliktes bekräftigte er den Aufruf zu Dialog. Nur im Gespräch lassen sich Lösungen finden, so Parolin. Der Heilige Stuhl setze sein humanitäres Engagement fort. Die Linzer Pastoraltheologin Clara Cisa sieht in der europäischen Synodalität einen starken Lernprozess des Zuhörens über kirchliche und regionale Unterschiede hinweg. Im Interview mit uns zieht die Leiterin der Abteilung für Synodalität an der KU Linz Bilanz über die Tagung Shaping Synodality in Europe in Wels und sie erklärt, warum Theologie und kirchliche Praxis stärker voneinander lernen müssen. Diese Tagung verstand sich, auch in Absprache mit dem CCEE-Präsidium, als eine Station auf dem Weg der Umsetzung der weltkirchlichen Synode. Cisa hat als Theologin und Leiterin der Abteilung für Synodalität an der KU Linz diese Veranstaltung organisiert. Was war das Anliegen?
3: Es ist entstanden aus der Idee einer Forschungsgruppe, die nicht mehr Bücher publizieren wollte zur Synodalität, sondern die Idee gehabt hat, 2025 im Februar, das, was wir als Theologen, Theologinnen denken, mal in Austausch zu bringen mit denen die Kirche tagtäglich an den Frontlinien leben und gestalten. Und einen Raum anzubieten, wo eine Wechselseitigkeit zwischen Theorie, theoretische Reflexion und Praxis stattfinden kann. Und wir denken, dass in Europa ist das auch eine Stärke von Europa, dass wir eine lange Tradition in dieser auch diese gegenseitige Bereicherung von Theorie und Praxis und vice versa, wie wir tatsächlich auch voneinander lernen können. Das ist wichtig auf einem synodalen Weg. Natürlich, die Ortskirchen machen ihre Erfahrung, die Bischofskonferenzen machen ihre Erfahrung. Und wir wollten den Raum öffnen, dass wir gemeinsam über diese Erfahrungen sprechen.
2: Europa hat auch innerhalb des Katholischen eine gewisse Vielfalt.
3: Was viele erschreckt, was in Osteuropa nicht einmal denkbar ist, ist in den alten Demokratien im deutschen Sprachraum schon Normalfall. Und anstatt übereinander in Karikaturen zu reden und gegebenenfalls auch die Katholizität des anderen abzusprechen, weil das nicht so läuft wie bei mir zu Hause, dann haben wir für sinnvoll gehalten, den Raum zu öffnen, um ehrlich miteinander nochmal ins Gespräch zu kommen und nicht erst bei der kontinentalen Versammlung wieder.
2: Bei der Tagung wurde auch viel miteinander gebetet und Messe gefeiert, mitgestaltet und miteinander vorbereitet von wechselnden Teilnehmenden aus Portugal oder Irland oder Litauen. Es wurden wichtige Themen für Europa vertieft: Polarisierung, Krieg, Migration, Säkularisierung, aber auch, was das Kirchenrecht in Sachen Teilhabe von Gläubigen erlaubt oder die Taufe als Grundlage der Synodalität. Wie hat Chissard generell die Atmosphäre bei der Tagung erlebt?
3: Die Freude, die hier spürbar ist, ist sehr schwer in Worte zu fassen. Etwas Ähnliches wie in der Synode ich erlebt habe, wo Menschen einander zuhören, mit Interesse beieinander sind. Und es ist auch ein Ausdruck der Taufe, der Taufexistenz, worüber wir sprechen. Es muss ja nicht überall gleich sein, gleich die Deutungen, die gleiche Antworten gegeben werden. Aber wir können einander in dieser Vielfalt bereichern.
2: Soweit die Linzer Pastoraltheologin Clara Chissard über die Tagung Shaping Synodality in Europe. Sie fand in den letzten Tagen im Bildungshaus Schloss Puchberg bei Wels in Österreich statt. Hören Sie weitere News. Heiliges Land. Die einzige christliche Bildungseinrichtung im Gazastreifen hat ihren Schulbetrieb nach 3 Jahren wieder aufgenommen. Rund 1000 Schülerinnen und Schüler lernen nun in der katholischen Schule Heilige Familie, wie das Hilfswerk Kirche in Not am Donnerstag mitteilte. Für den Pfarrer der katholischen Pfarrei in Gaza, Gabriel Romanelli, ist der Neustart ein wichtiges Hoffnungszeichen. Wenn die Menschen die Kinder und Jugendlichen zur Schule kommen sehen, zeigt ihnen das, dass es eine Zukunft gibt. Vor Kriegsbeginn 2023 gab es im Gazastreifen 5 christliche Schulen, 3 in katholischer, eine in orthodoxer und eine in evangelischer Trägerschaft. Der Krieg habe tiefe seelische Spuren hinterlassen, ergänzte Pater Romanelli. Deshalb sollen psychologische Begleitung und Traumahilfe künftig einen festen Platz im Schulalltag erhalten. Der gesellschaftliche Zusammenhalt in Europa gerät zunehmend unter Druck. Wie können Kirche und Gesellschaft gegensteuern? Darüber sprechen diese Woche im deutschen Freising internationale Referenten und Referentinnen bei einer Tagung des Hilfswerkes Renovabis. Unser Kollege Mario Galgano sprach dort mit dem Berliner Erzbischof Heiner Koch.
4: Ja, Herr Erzbischof Heiner Koch, Renovabis, das diesjährige Kongress jenseits von Polarisierungen, ja, aus Ihrer Sicht eben als Erzbischof Berlins, aber eben auch aus deutscher Sicht, was können Sie dazu sagen?
5: Das ist ein Thema, das viele Dimensionen hat. Die politische fällt aber natürlich als erstes ein. Die gesellschaftliche Polarisierung zwischen Jung und Alt, zwischen Rechten und Linken, zwischen unterschiedlichen Auffassungen, zwischen Parteien. Aber es ist auch eine Polarisierung, auch in Kirchenspannungen, die es in der Kirche gibt. Und es gibt Polarisierung auch im Menschen selbst. Ich glaube, das ist auch eine psychologische, vielleicht sogar ist das die grundlegende Polarisierung, die wir haben. Es ist alles so komplex und so unterschiedlich geworden und so wenig Einheit und so wenig Sachlichkeit auch, dass man sehr schnell in einer emotionalen Rage ist und polarisiert, dann auch nicht differenziert denkt. Es ist ein ganz wichtiges Thema, weil wir als Kirche in dieser Gesellschaft leben, in dieser Zeit und uns fragen müssen, was Gott von uns und seiner Kirche in dieser Zeit hier erwartet.
4: Renovabis ist ja vor allem für Osteuropa, Mitteleuropa zuständig. Wenn wir auch sehen, dass natürlich der Ukraine-Krieg, das prägt ja auch nicht und polarisiert ja auch viele Gesellschaften, nicht nur in Deutschland, sondern gerade jetzt in vielen Ländern Osteuropas, Mitteleuropas. Wie kann hier auch die katholische Kirche vermitteln sozusagen, Brücken bauen? Wir sind ja als Christen, als Katholiken auch dazu da, Brücken zu bauen.
5: Brücke ist ein sehr schönes Bild, denke ich, für uns, den wir, für unseren Auftrag. Aber die letzte Brücke ist, glaube ich, auch Christus, die ist die letzte Brücke. Wir müssen uns ganz in den Dienst dieser Brücke stellen, denn Katholiken sind in allen Ländern und auf allen Seiten vorhanden. Und das ist ein Auftrag für uns, dass wir uns als Christen da nicht gegeneinander stellen, sondern uns in den Dienst der Einheit stellen. Wenn Sie so wollen, ich meine das sehr ernst, wir haben alle auch Teil am Dienst Petri, auch im Dienst der Kirche, des Einheitsdienstes, und dem müssen wir uns stellen. Dass das sehr schwierig ist und wie das konkret geht, darüber wollen wir ja in diesen Tagen nachdenken. Denn Wir haben natürlich hier wirklich jetzt gewaltsame Polarisierung mit viel Gewalt, auch die ausgebrochen ist. Das ist eine ganz schwierige Situation auch für uns als Kirche. Überwindung von Polarisierung ist ein Wort für Frieden schenken.
4: Eine persönliche Botschaft, die Sie auch richten wollen an die Teilnehmerinnen und Teilnehmer dieses Kongresses?
5: Ich hoffe, dass wir bei diesem sehr gut vorbereiteten, lange vorbereiteten Kongress einfach diese Einheit, diese Überwindung von Polarisierung einfach spüren, im Herzen spüren. Wir brauchen Erfahrungen, Erfahrungen von Gemeinschaft, von Verbindung, von Verlässlichkeit, damit wir es auch weitergeben können. Ich hoffe, dass wirklich unsere Gäste diese Erfahrung in diesen Tagen machen können.
2: An diesem Donnerstag, 17. September, feiert Papst Leo Robert Francis Prevost Namenstag. Wer war der heilige Robert Bellarmine, auf den das Fest zurückgeht?
6: September, Fest des heiligen Robert Bellarmine. Papst Leos Namenspatron ist der Kirchenlehrer und Jesuit Robert Bellarmine. Der Italiener, dessen Geburtsname Roberto Francesco Romolo Bellarmino lautet, wurde 1542 in Montepulciano in der Toskana geboren. Mit 18 Jahren trat der tiefreligiöse junge Mann 1560 den Jesuiten bei. Seine Mutter war begeisterte Anhängerin des neu gegründeten Ordens. 9 Jahre später, nach ausgiebigen Studien am Collegio Romano in Rom sowie in Florenz, Mondovi und Padua, wurde er nach Löwen im heutigen Belgien gesandt, wo sich der Jesuit bald als Prediger einen Namen machte und als Theologieprofessor wirkte. In dieser Zeit kommentierte er die Summa Theologica des Thomas von Aquin und verfasste Schriften über zeitgenössische, auch protestantische Theologen, wobei er sich den Ruf eines brillanten Wissenschaftlers erwarb. Im Jahr 1576 rief ihn Papst Gregor der 13. nach Rom zurück und setzte ihn als Theologieprofessor am Collegio Romano ein. Seine Vorlesungen hatten bald einen fast unvorstellbaren Zulauf. Bellarmine war Begründer der Studienrichtung Kontroverstheologie an der späteren päpstlichen Universität Gregoriana. Am 3. März 1599 wurde Bellarmine vom Papst Clemens VIII. Zum Kardinal erhoben. Er bat den Papst darum, mit diesem Titel keinerlei Benefizium zu erhalten. Im März 1602 wurde er zum Erzbischof von Capua ernannt und widmete sich mit großem Einsatz und großer Leidenschaft der Seelsorge. Er kümmerte sich um die Ausbildung des Klerus, die Armen und den Gottesdienst. Er wurde von dem Volk geliebt, das auch er sehr liebte. Nach dem Tod Clemens VIII. Im Jahr 1605 hätte Bellarmine beinahe selbst die Wahl zum Papst geschafft. Gewählt wurde Paul V., der Bellarmine an seiner Seite haben wollte. Deshalb gab er die Leitung der Diözese Capua auf und kehrte in die römische Kurie zurück, wo er sich dem Dienst an den verschiedenen Kongregationen widmete. Zu den Fällen, mit denen er sich befassen musste, gehörte auch jener von Galileo Galilei. Bellarmine galt als Verehrer Galileo Galileis und setzte sich für die Veröffentlichung von dessen Thesen über das Sonnensystem ein, musste ihm aber 1616 seine Verurteilung mitteilen. Den Weg für weitere Forschung wollte er gleichwohl offen halten. Den Prozess erlebte Bellarmine allerdings nicht mehr. Er verstarb am 17. September 1621. Papst Pius XI. Sprach Bellarmine 1923 heilig und erhob ihn ein Jahr später zum Kirchenlehrer.
2: Also herzlichen Glückwunsch, Papst Leo, zum Namenstag. Und damit endet dieses Nachrichtenjournal. Anne Preckel führte heute durch diese Sendung. Eine Einladung an Sie. 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Wir freuen uns, dass Sie heute eingeschaltet haben. 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

0: 10 vor 7.
1: Südtirol wird Befreiung von der Autosteuer übernehmen. EU plant Social-Media-Verbot für Kinder. Das Wetter wird morgen nicht mehr so schön wie heute. Ich bin Sabrina Fleischmann, guten Abend.
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1: Die Steuerbefreiung für bestimmte Autos und Motorräder wird im nächsten Jahr auch bei uns in Südtirol gelten. Das bestätigt Landeshauptmann Arno Kompatscher. Zuständig für die Autosteuer ist das Land und nicht der Staat.
2: Es ist aber vorgesehen, dass auch wir das zur Anwendung bringen, indem wir mit dem Ministerium eine Vereinbarung über die Rückerstattung der entgangenen Einnahmen abschließen, somit durchaus begrüßenswert, denn dann ist das Ergebnis, dass auch unsere Bürgerinnen und Bürger in den Genuss dieses Steuernachlasses zunächst für ein Jahr kommen und wir gleichzeitig im Haushalt aber trotzdem dann die Mittel haben, weil wir vom Staat eine Rückerstattung bekommen.
1: Die Einzelheiten sollen in den nächsten Wochen mit dem Finanzministerium in Rom geklärt werden. Die Steuerbefreiung gilt aber nur für Autos, die weniger als 80 Kilowatt Leistung haben, das sind 108 PS. Die EU-Kommission will Kinder und Jugendliche besser vor den Gefahren in den sozialen Netzwerken schützen und plant einheitliche Regeln für ganz Europa. EU-Kommissionspräsidentin von der Leyen hat denn heute den sogenannten Kids Act vorgestellt. Dazu gehört ein Social-Media-Verbot unter 13 und auch danach soll der Zugang eingeschränkt werden. Bildungslandesrat Philipp Achammer begrüßt den Vorschlag. Das sei der einzig sinnvolle Weg. Der Überkonsum von sozialen Netzwerken schade nicht nur der Gesundheit, sondern nehme den Kindern auch ihr Kindsein, so Achammer. Wesentlich sei, dass die Betreiber der Plattformen endlich in die Pflicht genommen wurden. OpenAI meldet neue Probleme mit seiner künstlichen Intelligenz. Die KI hat sich wieder selbstständig gemacht und zum Teil sogar versucht zu schummeln. Tina Eck berichtet aus den USA.

0: ertappt haben, hat er sie mit einem Messer bedroht. Der 30-jährige Albaner wurde angezeigt, ist bereits polizeibekannt und hatte auch Drogen bei sich. Bei weiteren Kontrollen wurden bei zwei vorbestraften Männern aus Libyen und Nigeria ebenfalls Messer sichergestellt und beschlagnahmt. Beide haben eine Anzeige kassiert. Das Wetter wird morgen bewölkt und teilweise nass. Die Einzelheiten gibt's gleich.
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0: Nach einem sonnigen Nachmittag können wir auch jetzt am Abend noch feine Temperaturen genießen. In Brandsol sind es aktuell 23 Grad, Burgstall meldet 22, in Farn und Bruneck sind es 18 und in Eiersheim Finchgau werden 17 Grad gemessen. Morgen am Freitag haben die Wolken das Sagen. Nur am Vormittag geht sich etwas Sonne aus, am Nachmittag können dann auch ein paar Regenschauer dabei sein. Und die Höchstwerte erreichen 19 bis 24 Grad. Das Wochenende bringt uns dann wieder schönes Spätsommerwetter.
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12: Aus der Landesverkehrsmeldezentrale begrüßt sie Karin Unterhofer. Auf der Brenner Stadtstraße in beiden Fahrtrichtungen zwischen dem Virgeltunnel und Bozen Süd gibt es Kolonnenverkehr und Stau wegen Überlastung. Auf der Brenner Stadtstraße im Tunnel von St. Jakob Nachtsperre von 20 Uhr bis 6 Uhr früh wegen Reinigungsarbeiten. Die Umleitung erfolgt durch St. Jakob. Und zwischen Brandsol und Steinmannwald Nachtsperre von 20 Uhr bis 6 Uhr wegen Asphaltierungsarbeiten. Die Umleitung erfolgt in Richtung Leifers und Steinmannwald. Auf der Pustertaler Stadtstraße auf der Umfahrung von Mühlbach und im Tunnel Plaurenz Nachtsperre von 20 Uhr bis 6 Uhr früh wegen Arbeiten in den Tunnels. Der Verkehr wird umgeleitet und im Tunnel Sonnenburg Nachtsperre von 20 Uhr bis 5 Uhr wegen Reinigungsarbeiten. Auch dort wird der Verkehr umgeleitet. Allen, die unterwegs sind, gute Fahrt

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2: Heute mit folgenden Themen: KI-Regulierung, Kardinalstaatssekretär Parolin fordert gemeinsamen Einsatz der Staaten. Synode, Europas Kirchen lernen gegenseitiges Zuhören und Heiliger Roberto Bellarmino, der Papst feiert an diesem Donnerstag Namenstag. Herzlich willkommen zum Nachrichtenjournal von Radio Vatikan, heißt die Anne Preckel. Für eine supranationale Verantwortung bei der Regulierung von künstlicher Intelligenz hat sich der vatikanische Kardinalstaatssekretär Pietro Parolin ausgesprochen. Man sollte sich ernsthaft Gedanken darüber machen, welche Gefahren mit der künstlichen Intelligenz einhergehen können, kommentierte Parolin am Mittwochnachmittag die laufende Debatte über die Gefahren von KI. Die Mahnung, dass Staaten und auch supranationale Organisationen Verantwortung für die Steuerung neuer Technologien übernehmen müssten, sei richtig, so der Kardinalstaatssekretär. Seine Sorge sei allerdings, dass es tatsächlich Länder gäbe, die ihren eigenen Weg gehen wollen, so Parolin, der für eine gemeinsame KI-Regelung auf Ebene der Staaten plädierte. Der Kardinalstaatssekretär sprach am 16. September bei der Tagung Glaube und Vernunft im Zeitalter der künstlichen Intelligenz an der Abgeordnetenkammer in Rom. Vor Journalisten äußerte er sich dort auch zum Ukraine-Krieg. Angesichts der Verschärfung des Konfliktes bekräftigte er den Aufruf zu Dialog. Nur im Gespräch lassen sich Lösungen finden, so Parolin. Der Heilige Stuhl setze sein humanitäres Engagement fort. Die Linzer Pastoraltheologin Clara Cisa sieht in der europäischen Synodalität einen starken Lernprozess des Zuhörens über kirchliche und regionale Unterschiede hinweg. Im Interview mit uns zieht die Leiterin der Abteilung für Synodalität an der KU Linz Bilanz über die Tagung Shaping Synodality in Europe in Wels und sie erklärt, warum Theologie und kirchliche Praxis stärker voneinander lernen müssen. Diese Tagung verstand sich, auch in Absprache mit dem CCEE-Präsidium, als eine Station auf dem Weg der Umsetzung der weltkirchlichen Synode. Cisa hat als Theologin und Leiterin der Abteilung für Synodalität an der KU Linz diese Veranstaltung organisiert. Was war das Anliegen?
3: Es ist entstanden aus der Idee einer Forschungsgruppe, die nicht mehr Bücher publizieren wollte zur Synodalität, sondern die Idee gehabt hat, 2025 im Februar, das, was wir als Theologen, Theologinnen denken, mal in Austausch zu bringen mit denen die Kirche tagtäglich an den Frontlinien leben und gestalten. Und einen Raum anzubieten, wo eine Wechselseitigkeit zwischen Theorie, theoretische Reflexion und Praxis stattfinden kann. Und wir denken, dass in Europa ist das auch eine Stärke von Europa, dass wir eine lange Tradition in dieser auch diese gegenseitige Bereicherung von Theorie und Praxis und vice versa, wie wir tatsächlich auch voneinander lernen können. Das ist wichtig auf einem synodalen Weg. Natürlich, die Ortskirchen machen ihre Erfahrung, die Bischofskonferenzen machen ihre Erfahrung. Und wir wollten den Raum öffnen, dass wir gemeinsam über diese Erfahrungen sprechen.
2: Europa hat auch innerhalb des Katholischen eine gewisse Vielfalt.
3: Was viele erschreckt, was in Osteuropa nicht einmal denkbar ist, ist in den alten Demokratien im deutschen Sprachraum schon Normalfall. Und anstatt übereinander in Karikaturen zu reden und gegebenenfalls auch die Katholizität des anderen abzusprechen, weil das nicht so läuft wie bei mir zu Hause, dann haben wir für sinnvoll gehalten, den Raum zu öffnen, um ehrlich miteinander nochmal ins Gespräch zu kommen und nicht erst bei der Kontinentalen Versammlung wieder.
2: Bei der Tagung wurde auch viel miteinander gebetet und Messe gefeiert, mitgestaltet und miteinander vorbereitet von wechselnden Teilnehmenden aus Portugal oder Irland oder Litauen. Es wurden wichtige Themen für Europa vertieft: Polarisierung, Krieg, Migration, Säkularisierung, aber auch, was das Kirchenrecht in Sachen Teilhabe von Gläubigen erlaubt oder die Taufe als Grundlage der Synodalität. Wie hat Chisar generell die Atmosphäre bei der Tagung erlebt?
3: Die Freude, die hier spürbar ist, ist sehr schwer in Worte zu fassen. Etwas Ähnliches wie in der Synode ich erlebt habe, wo Menschen einander zuhören, mit Interesse beieinander sind. Und es ist auch ein Ausdruck der Taufe, der Taufexistenz, worüber wir sprechen. Es muss ja nicht überall gleich sein, gleich die Deutungen, die gleichen Antworten gegeben werden. Aber wir können einander in dieser Vielfalt bereichern.
2: Soweit die Linzer Pastoraltheologin Clara Chisar über die Tagung Shaping Synodality in Europe. Sie fand in den letzten Tagen im Bildungshaus Schloss Puchberg bei Wels in Österreich statt. Hören Sie weitere News. Heiliges Land. Die einzige christliche Bildungseinrichtung im Gazastreifen hat ihren Schulbetrieb nach 3 Jahren wieder aufgenommen. Rund 1000 Schülerinnen und Schüler lernen nun in der katholischen Schule Heilige Familie, wie das Hilfswerk Kirche in Not am Donnerstag mitteilte. Für den Pfarrer der katholischen Pfarrei in Gaza, Gabriel Romanelli, ist der Neustart ein wichtiges Hoffnungszeichen. Wenn die Menschen die Kinder und Jugendlichen zur Schule kommen sehen, zeigt ihnen das, dass es eine Zukunft gibt. Vor Kriegsbeginn 2023 gab es im Gazastreifen 5 christliche Schulen, 3 in katholischer, eine in orthodoxer und eine in evangelischer Trägerschaft. Der Krieg habe tiefe seelische Spuren hinterlassen, ergänzte Pater Romanelli. Deshalb sollen psychologische Begleitung und Traumahilfe künftig einen festen Platz im Schulalltag erhalten. Deutschland. Der ernannte Bischof von Eichstätt, Christian Würz, wendet sich gegen das Verächtlichmachen von AfD-Wählern. Man müsse schauen, warum haben Menschen die AfD gewählt, sagte Würz im Interview der KNA. Man kann nicht sagen, es sind alle dumm, die AfD wählen. Wir sollten die Menschen ernst nehmen und schon schauen, welche Sorgen und Anliegen stehen dahinter. Würz betonte, es gebe aber Grenzen, wo er sagen muss, da kann ich nicht mit. Die katholische Deutsche Bischofskonferenz hatte 2024 erklärt, die AfD sei aufgrund von völkischem Nationalismus für Christen unwählbar. Würz sagte, ihm sei als Bischof ein fairer Umgang wichtig. Ich muss andere Ansichten nicht gut finden, aber ich sollte versuchen, Verständnis für sie aufzubringen und sie nicht von vornherein abzuqualifizieren. Würz Amtseinführung ist am 4. Oktober. Der gesellschaftliche Zusammenhalt in Europa gerät zunehmend unter Druck. Wie können Kirche und Gesellschaft gegensteuern? Darüber sprechen diese Woche im Deutschen Freising internationale Referenten und Referentinnen bei einer Tagung des Hilfswerkes Renovabis. Unser Kollege Mario Galgano sprach dort mit dem Berliner Erzbischof Heiner Koch.
4: Ja, Herr Erzbischof Heiner Koch, Renovabis, das diesjährige Kongress jenseits von Polarisierungen, ja, aus Ihrer Sicht eben als Erzbischof Berlins, aber eben auch aus deutscher Sicht, was können Sie dazu sagen?
5: Das ist ein Thema, das viele Dimensionen hat. Die politische fällt aber natürlich als erstes ein. Die gesellschaftliche Polarisierung zwischen Jung und Alt, zwischen Rechten und Linken, zwischen unterschiedlichen Auffassungen, zwischen Parteien. Aber es ist auch eine Polarisierung, auch in Kirchenspannungen, die es in der Kirche gibt. Und es gibt Polarisierung auch im Menschen selbst. Ich glaube, das ist auch eine psychologische, vielleicht sogar ist das die grundlegende Polarisierung, die wir haben. Es ist alles so komplex und so unterschiedlich geworden und so wenig Einheit und so wenig Sachlichkeit auch, dass man sehr schnell in einer emotionalen Rage ist und polarisiert, dann auch nicht differenziert denkt. Es ist ein ganz wichtiges Thema, weil wir als Kirche in dieser Gesellschaft leben, in dieser Zeit, und uns fragen müssen, was Gott von uns und seiner Kirche in dieser Zeit hier erwartet.
4: Renovabis ist ja vor allem für Osteuropa, Mitteleuropa zuständig. Wenn wir auch sehen, das ist natürlich der Ukraine-Krieg, das prägt ja auch nicht und polarisiert ja auch viele Gesellschaften, nicht nur in Deutschland, sondern gerade jetzt in vielen Ländern Osteuropas, Mitteleuropas. Wie kann hier auch die katholische Kirche vermitteln sozusagen, Brücken bauen? Wir sind ja als Christen, als Katholiken auch dazu da, Brücken zu bauen.
5: Brücke ist ein sehr schönes Bild, denke ich, für uns, für unseren Auftrag. Aber die letzte Brücke ist, glaube ich, auch Christus. Die ist die letzte Brücke. Wir müssen uns ganz in Dienst dieser Brücke stellen, denn Katholiken sind in allen Ländern und auf allen Seiten vorhanden. Und das ist ein Auftrag für uns, dass wir uns als Christen da nicht gegeneinander stellen, sondern uns in den Dienst der Einheit stellen. Wenn Sie so wollen, ich meine das ja sehr ernst, wir haben alle auch Teil am Dienst Petri, auch im Dienst der Kirche, des Einheitsdienstes, und dem müssen wir uns stellen. Dass das sehr schwierig ist und wie das konkret geht, darüber wollen wir ja in diesen Tagen nachdenken. Denn wir haben natürlich hier wirklich jetzt gewaltsame Polarisierung mit viel Gewalt auch, die ausgebrochen ist. Das ist eine ganz schwierige Situation auch für uns als Kirche. Überwindung von Polarisierung ist ein Wort für Frieden schenken.
4: Eine persönliche Botschaft, die Sie auch richten wollen an die Teilnehmerinnen und Teilnehmer dieses Kongresses?
5: Ich hoffe, dass wir bei diesem sehr gut vorbereiteten, lange vorbereiteten Kongress einfach diese Einheit, diese Überwindung von Polarisierung einfach spüren, im Herzen spüren. Wir brauchen Erfahrungen von Gemeinschaft, von Verbindung, von Verlässlichkeit, damit wir es auch weitergeben können. Ich hoffe, dass wirklich unsere Gäste diese Erfahrung in diesen Tagen machen können.
2: Am Mittwochabend wurde im Rahmen der Renovabis-Tagung ein Dialogpreis vergeben. In seiner Laudatio würdigte der Erzbischof von München und Freising, Kardinal Marx, die Preisträgerin, die Stiftung Kreisau für europäische Verständigung, als paradigmatisch für die Zukunft der Demokratie. Ein funktionierendes Gemeinwesen sei auf eine aktive Zivilgesellschaft angewiesen, die Räume für Begegnung und Verständigung schaffe. Diese Aufgaben könnten nicht allein vom Staat übernommen werden, so Marx. Vielmehr seien auch Institutionen wie die Kirche gefordert, Verantwortung für die Freiheit zu übernehmen. Das vereinte Europa bezeichnete der Kardinal als historisches Projekt der Versöhnung, dessen Erhalt kontinuierlichen Einsatz erfordert. In seiner Laudatio sagte Kardinal Marx dazu:
6: Lasst euch das nicht nehmen. Renovabis hat den Auftrag, da auch wirklich, auch in den Ländern, in den Partnerländern, Flagge zu zeigen, gesprächsfähig zu sein, aber auch jedem Nationalismus zu wehren. Der Nationalismus ist ein Grundübel, dem müssen wir widerstehen. Die katholische Kirche kann mit Nationalismus nicht zusammengehen. Niemals. Patrioten sind wir alle. Davon gehe ich aus. Sein Heimatland liebt jeder und jede. Das wäre ja unmöglich, wenn es nicht so wäre. Aber Nationalisten. François Mitterrand hat in seiner letzten Rede, da war er schon vom Tod gezeichnet, in Straßburg. Ich sehe es noch vor mir. Ein interessanter, aber auch durchaus bemerkenswerter Politiker, François Mitterrand. Der Nationalismus ist ja der Krieg. Der Nationalismus ist der Krieg. Und so ist es. So war es immer. Deswegen brauchen wir die Kräfte, die übernational Menschen zusammenführen. Die wissen, es gibt keine Nation, die über der anderen steht. Keine Kultur, die einfach sagt, wir sind besser als ihr. Nicht Menschen erster und zweiter Klasse. Es gibt Brüder und Schwestern, alle sind Bild Gottes. Und wir freuen uns um die Vielfalt der Kulturen in Europa.
2: Die 1990 gegründete Stiftung Kreisau mit Sitz in Polen engagiert sich in der internationalen Jugend- und Bildungsarbeit sowie im deutsch-polnischen Austausch. Jährlich erreichen die Projekte rund 16.000 junge Menschen aus Ost- und Westeuropa. An diesem Donnerstag, 17. September, feiert Papst Leo Robert Francis Prevost Namenstag. Wer war der heilige Robert Bellarmin, auf den das Fest zurückgeht?
7: September 17. Fest des heiligen Robert Bellarmin. Papst Leos Namenspatron ist der Kirchenlehrer und Jesuit Robert Bellarmin. Der Italiener, dessen Geburtsname Roberto Francesco Romolo Bellarmino lautet, wurde 1542 in Montepulciano in der Toskana geboren. Mit 18 Jahren trat der tiefreligiöse junge Mann 1560 den Jesuiten bei. Seine Mutter war begeisterte Anhängerin des neu gegründeten Ordens. 9 Jahre später, nach ausgiebigen Studien am Collegio Romano in Rom sowie in Florenz, Mondovi und Padua, wurde er nach Löwen im heutigen Belgien gesandt, wo sich der Jesuit bald als Prediger einen Namen machte und als Theologieprofessor wirkte. In dieser Zeit kommentierte er die Summa Theologica des Thomas von Aquin und verfasste Schriften über zeitgenössische, auch protestantische Theologen, wobei er sich den Ruf eines brillanten Wissenschaftlers erwarb. Im Jahr 1576 rief ihn Papst Gregor der 13. nach Rom zurück und setzte ihn als Theologieprofessor am Collegio Romano ein. Seine Vorlesungen hatten bald einen fast unvorstellbaren Zulauf. Bellarmin war Begründer der Studienrichtung Kontroverstheologie an der späteren päpstlichen Universität Gregoriana. Am 3. März 1599 wurde Bellarmin vom Papst Clemens VIII. Zum Kardinal erhoben. Er bat den Papst darum, mit diesem Titel keinerlei Benefizium zu erhalten. Im März 1602 wurde er zum Erzbischof von Capua ernannt und widmete sich mit großem Einsatz und großer Leidenschaft der Seelsorge. Er kümmerte sich um die Ausbildung des Klerus, die Armen und den Gottesdienst. Er wurde von dem Volk geliebt, das auch er sehr liebte. Nach dem Tod Clemens VIII. Im Jahr 1605 hätte Bellarmin beinahe selbst die Wahl zum Papst geschafft. Gewählt wurde Paul V., der Bellarmin an seiner Seite haben wollte. Deshalb gab er die Leitung der Diözese Capua auf und kehrte in die römische Kurie zurück, wo er sich dem Dienst an den verschiedenen Kongregationen widmete. Zu den Fällen, mit denen er sich befassen musste, gehörte auch jener von Galileo Galilei. Bellarmin galt als Verehrer Galileo Galileis und setzte sich für die Veröffentlichung von dessen Thesen über das Sonnensystem ein, musste ihm aber 1616 seine Verurteilung mitteilen. Den Weg für weitere Forschung wollte er gleichwohl offen halten. Den Prozess erlebte Bellarmin allerdings nicht mehr. Er verstarb am 17. September 1621. Papst Pius XI. Sprach Bellarmin 1923 heilig und erhob ihn ein Jahr später zum Kirchenlehrer.
2: Also herzlichen Glückwunsch, Papst Leo, zum Namenstag. Und damit endet dieses Nachrichtenjournal. Anne Preckel führte heute durch diese Sendung. 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Wir freuen uns, dass Sie heute eingeschaltet haben. 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

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Es ist gleich 20.40 Uhr.

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